0: Gerade in solchen Momenten ist es natürlich dann für die Betroffenen, in dem Fall jetzt die Eltern, ist es natürlich schon wichtig auch zu wissen, okay, die wollen das jetzt nicht sensationell ausschlachten, sondern sie wollen einfach unsere Sichtweise gern erfahren und das auch darstellen. Und das hatte ich damals den Eltern auch vermittelt und konnte da auch so ein Stück weit das Vertrauen gewinnen, dass ich auch immer wieder auch Interviews bekommen habe. Zum einen natürlich bei den Gerichtsverfahren. Auch da war es dann so, dass sie zwar immer noch mal ein allgemeines Statement abgegeben haben. Also meistens hat auch Pierre gesprochen, der Vater. Und aber man will ja auch immer noch mal ein bisschen was für sich, ne? Das ist so dann der eigene Anspruch des Journalisten. Ich möchte nicht die Töne senden, die alle senden, sondern ich hätte gern was Eigenes.
1: Was Exklusives, wie es so schön heißt, ja.
0: Und ich hatte da dann Glück, dass wir einfach so ein gutes Vertrauensverhältnis hatten, dass er mir auch immer außerhalb und nebendran immer noch mal dann auch Fragen beantwortet hat. Und ich durfte damals auch ein Interview zu Hause führen, was schon sehr emotional war zu dem Zeitpunkt. Also das ist schon, ne, damals ein bisschen, das war dann danach. Und wo man aber auch mal gesehen hat, was auch bei den Eltern eigentlich, also was es bei den Eltern macht. Ne? Also da lagen damals auch die Fotoalben überall noch rum. Und man war halt schon sehr schwer getroffen, was das betrifft, und hat dann aber auch gesehen, wie sie aber auch versuchen, im Prinzip mit dieser Situation umzugehen, mit diesem Thema umzugehen. Also sie haben ja relativ frühzeitig angefangen, auch Tagebuch zu schreiben, beide, um einfach auch nichts zu vergessen, weil das natürlich so eine Situation ist, wo ja so unheimlich viel auf einen einprallt und man ja auch nie weiß, wie die eigene Gefühlslage ist. Also haben sie sehr, sehr viel niedergeschrieben. Es gibt mittlerweile auch ein Buch von den beiden, wo sie über den Mord an ihrem Sohn auch, wo sie darüber geschrieben haben und berichten, wie sie das damals alles empfunden haben. Aber in solchen Situationen ist es natürlich halt, da kann man halt nie wirklich immer reingucken, ne, wie das letztendlich bei den Eltern läuft und hin und her. Ich glaube, das große Problem von beiden war einfach immer, dass nachdem sie auch erfahren haben, was ja dann später auch rauskam, dass das ja, dass quasi eine Lüge war ja dafür verantwortlich, dass ihr Sohn sterben musste, ne? Ja. Weil sie ja nie mit ihm, also die Sessin ja nie mit Ivor Geschlechtsverkehr hat und alles solche Sachen. Also es war ja einfach nur gelogen.
2: Genau, also es war ja so, dass Dennis sie gezwungen hat, die Jungs aufzuschreiben, mit denen sie mal was gehabt hat, und sie kannte Ivor wohl nur flüchtig. Irgendwie habe ich mal gelesen, es wurde gemunkelt, es gab mal einen Kuss, das war es aber auch schon. Also die beiden haben sich nicht wirklich gekannt, und sie hat eben eine Liste geschrieben, und Yvonne war da eben, warum auch immer, drauf. Und das war eben der Hass, den Dennis dann gegen Yvonne hatte.
0: Ja, und das war einfach auch so das Problem der Eltern, also auch des Vaters. Auch dahingehend, dass er auch immer gesagt hat, er hatte auch nie die Chance, sich wirklich zu verteidigen, ne? Und und er hat sich dann auch selbst so die Vorwürfe gemacht, weil er gesagt hat, ich war auch nicht da.
1: Ne? Da passt, also, wenn ich dich ganz kurz unterbrechen darf, da passt jetzt übrigens auch ein Ton, den Pierre auch gesagt hat. Wir hören mal ganz kurz rein.
3: Unser Sohn war einsam, machtlos, ohne Hilfe. Er ist gemordet, auch nicht wie ein Tier, aber in eine unglaubliche Fassung. Ich war auch nicht da. Keine Verteidigung. Das ist für uns Eltern das Schwierigste. Jetzt ist die Zeit, dass diese Leute die Rechnung zahlen.
1: Genau, das ist ja dieses Machtlose gewesen.
0: Genau,
1: ne?
0: Genau. Ja. Und er hat auch nie, das muss man ihnen auch groß anrechnen, dass er nie diesen, er hat, also ich glaube schon, dass er einen großen Hass natürlich auch dem Haupttäter, den es für ihn das empfunden hat. Aber er hat es nie nach außen hin groß getragen. Mhm. Ne? Also man hat ihn nie erlebt, dass er ausfallend wird oder extrem schlecht über ihn gesprochen hat und so. Sondern er war dann halt schon immer sehr gefasst. Ne? Und da ging es dann eher so natürlich um, gerade auch um die Frage, wie geht man auch mit dem Strafmaß um?
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1: Drei Jugendliche ermorden einen 19-Jährigen in Rommelshausen im Rems-Murr-Kreis. Der Mord an Ivor Schneider geht später als der Zementmord in die deutsche Kriminalgeschichte ein.
2: Ja, und unser Kollege Chris Fleischhauer war als einer der ersten Journalisten am Tatort und auch bei der Gerichtsverhandlung. Als die Täter verurteilt wurden, wurde ja auch über die Strafe diskutiert.
3: Das ging ja damals auch als Jugendstrafrecht, ging das ja ins Urteil, was viele natürlich in dem Moment erstmal enttäuscht hat. Man hat im Nachhinein auch Unterschriften gesammelt, also es sind ja damals 20.000 Unterschriften zusammengekommen, die man gesammelt hat, um voranzutreiben, auch auf Bundesebene, dass das Jugendstrafrecht verschärft wird, in welcher Hinsicht auch immer, ne? Ob man im Prinzip das Strafmaß weiter nach oben setzt, gerade für so eine Schwere der Tat, oder ob man letztendlich auch das Jugendstrafrecht, ne, vom Alter her herabsetzt. Das ist ja immer so eine Diskussion. Es hatten damals, das ging damals auch durch die Medien, dass ja zwei der damaligen Justizminister, also Bundesjustizminister, die Unterschriften ja nicht annehmen wollten.
1: Ja.
3: Sich auch niemand wirklich dafür geäußert oder dazu geäußert hat, und man das ja immer versucht hat, irgendwo ein bisschen vor sich herzuschieben und gesagt hat, ja, wir haben das Jugendstrafrecht und man hat sich damals ja schon extrem damit befasst und wie man das alles macht und hin und her. Aber ich glaube, in der heutigen Zeit ist es schon nochmal notwendig. Also ich glaube, mittlerweile muss man sich schon nochmal mehr Gedanken über das Jugendstrafrecht machen. Das könnte jetzt ein Richter natürlich halt nochmal ein bisschen anders beurteilen. Aber ich finde persönlich, dass, ich sag mal, dass das Erwachsenwerden sich schon sehr verschoben hat als noch vor 20, 30 Jahren, dass ein 12-Jähriger heute ein anderer 12-Jähriger, also ein viel reiferer 12-Jähriger ist oder ein 14-Jähriger oder ein 16-Jähriger, so dass man da grundsätzlich, glaube ich, schon mal ran müsste, um sich darüber Gedanken zu machen, ob das so, wie es jetzt heute ist, noch legitim ist. Ich meine, ein 16-Jähriger darf jetzt bei uns in Baden-Württemberg auch wählen. Und wenn ich jemandem zutraue, so eine verantwortungsvolle Aufgabe, was ich finde, dass das schon ist, also es ist schon Verantwortung, auch wählen zu dürfen, dann finde ich, muss man auch im Jugendstrafrecht in manchen Dingen anders urteilen. Und das war damals natürlich das Ding, dass TNSE ja damals die Höchststrafe von 10 Jahren bekommen hat, was natürlich für die Brutalität, die Ausführung des Mordes und der Tat an sich damals natürlich unbegreiflich war. Ne? Also dass man sagt, okay, und da kann ich auch nachfühlen, auch mit den Eltern, die dann irgendwo sagen, naja, der ist in 10 Jahren, hat er sein Leben zurück und unser Sohn ist halt nicht mehr da.
1: Ja, genau, sowas hat Pierre auch gesagt.
4: Diese neuen Barbaren haben nach wie vor ihr ganzes Leben und freie Räume in der Zukunft. Unser Sohn ist in der Ewigkeit und gehört nicht mehr zu dieser Welt.
1: Ja, das sind ganz emotionale Worte, die der Vater da findet. Und ich finde, trotz diesem ganzen Schlimmen, die dieser Mann erfahren musste, ist er ruhig irgendwie.
5: Ja.
1: Also er wirkt trotzdem gefasst. Und ich glaube, das ist viel auch Mindsetting. So,
5: ja, ich glaube, also der Psychologe wird da eine ganz große Rolle gespielt haben, um einfach die Eltern, wie du schon sagtest, Chris, auf den Prozess vorzubereiten, was da auf einen zukommen kann. Weil, wie gesagt, wir sind alle nicht täglich in einem Gerichtssaal und schon gar nicht bei einem solchen Prozess, wo solche grausamen Details an Licht kommen, wo selbst diejenigen, die praktisch mit dem Yvonne nichts zu tun haben, geschockt sind und dann sozusagen sich in die Lage der Eltern zu versetzen. Ich glaube, da haben die wahrscheinlich Stunden, Tage, Wochen dran gesessen, um die Eltern wahrscheinlich darauf vorzubereiten.
1: Ja, vor allem, es ist ja nicht nur, dass der Sohn auf brutalste Art und Weise ermordet wurde, sondern es wurde ja auch dann respektlos mit der Leiche umgegangen. Also die hat man ja erstmal in diese Lagerhalle gesteckt und sich gedacht, ja gut, das machen wir einmal mal weiter. Die sind in ihr normales Leben wieder zurückgekehrt und haben diese Leiche da liegen lassen. Und ja, dann, weil einer einen Mafia-Film gesehen hat, dann diese Leiche da angefangen zu zerteilen. Das ist schon wirklich grausam.
3: Ich glaube, die Eltern haben in dem Moment auch einfach nur funktioniert. Ja. Ne? Also man Das ist, wenn man daran jetzt nicht so beteiligt ist und das von außen nicht so mitbekommt, wie das bei solchen Gerichtsprozessen abläuft, ist das natürlich halt schon brutal. Ne? Weil man muss sich ja schon vorstellen, wie ich ja gesagt habe, man wird ja ausgelost, dass man halt während des Prozesses innen auch dabei sein darf. Aber man muss sich natürlich auch im Klaren machen, alle, die es nicht reinschaffen, stehen draußen.
1: Mhm.
3: Und gerade bei dem Prozess, der ja bundesweit, selbst die Nachbarländer waren damals ja auch mit Teams vor Ort, hat ja, weil es einfach von der Grausamkeit her nicht zu überbieten war, war das Interesse natürlich halt unheimlich groß. Und da hatte ich schon so das Gefühl und auch den Eindruck, dass Pierre, also der Vater von Yvonne, einfach auch nur funktioniert hat. Mhm. Also Fabienne, also seine Frau, die hat ja auch immer mal wieder den Saal auch verlassen, ne, während der Verhandlungen. Also das waren dann Momente, die sie einfach dann auch nicht für sich ertragen konnte. Und er war da schon sehr stark, was das betraf, und war dann auch der am meisten auch gesprochen hat, der sich auch am meisten um die Medien gekümmert hat. Ich glaube auch schon immer so ein bisschen auch mit dem Hinblick, dass er, glaube ich, auch wollte, dass es nach außen getragen wird, weil er natürlich relativ schnell dann auch diese Diskussion losgetreten hat, was das Strafmaß betraf, also dieses Jugendstrafrecht 10 Jahre für den Haupttäter, was für uns Normale natürlich halt völlig unbegreiflich ist.
1: Ja.
3: Also es gibt für alles ja dann irgendwelche Erklärungen, auch der Richter, die dann sagen, ja, man muss solchen Leuten dann auch die Chance geben, sich dem Leben auch wieder zu stellen und wieder eingegliedert zu werden und solche Sachen. Aber ich finde, man muss halt schon immer nochmal unterscheiden, über was reden wir da eigentlich. Ne? Also ist da jetzt jemand irgendwo, ich sag mal, vielleicht auf welche Art auch immer irgendwo zu Tode gekommen oder sowas. Ne? Aber das war halt schon einfach auch ein wirklich geplanter, hinterlistiger Mord.
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1: 2007 verfolgten drei Jugendliche einen hinterhältigen Plan. Den Mord an Ivor Schneider. Und unser Kollege Chris Fleischhauer war als erster Journalist am Tatort und auch bei der Gerichtsverhandlung.
2: Ja, und die damals volljährigen Täter wurden nach Jugendstrafrecht zu 10 Jahren verurteilt. Für viele damals unverständlich. Wieso denn eigentlich, Chris?
3: Also man hat ja genau das ausgeführt, was man damals geplant hat. Man hat ja die Freundin losgeschickt und zu sagen, hol ihn von seiner Wohnung ab und lock ihn hierher. Also ich weiß nicht, ob Roman damals gedacht hat, macht es Dennis jetzt wirklich oder ist das einfach nur so eine Androhung? Will er ihm vielleicht einfach nur einen Denkzettel verpassen oder sowas? Aber dass der dann wirklich unvermittelt, also man hat ja auch nicht miteinander diskutiert oder gesprochen, sondern das ging ja ruckzuck dann auf dieser Streuobstwiese, dass er dann auch auf ihn mit einer wahnsinnigen Wucht auch eingedroschen hat. Und da sieht man ja schon, ne, wie geplant das Ganze auch war. Ich meine, hinten raus dann eher weniger, da musste er sich ja dann irgendwie Hilfe holen. Aber grundsätzlich ist das ja nicht, was irgendwo aus dem Affekt heraus entstanden ist, sondern es war einfach geplant. Und da ist natürlich die Frage schon legitim, ist da ein Jugendstrafrecht mit einem Höchstmaß von 10 Jahren überhaupt das Strafmaß, ja, was dort angemessen ist.
1: Ja, Dennis und Roman haben 10 Jahre Jugendstrafe bekommen und Sesson, die ihn quasi rausgelockt hat, wurde zu 9 Jahren verurteilt. Und auch dazu haben sich die Eltern nach der Verhandlung geäußert.
4: Gibt es einen einzigen Vater, eine einzige Mutter, die mit einer solchen Verurteilung zufrieden wäre? Als Eltern von Ivan im Namen seinen schrecklichen Leiden, die ihm den Tod gebracht haben, können wir das Jugendstrafrecht nicht anerkennen. Mit diesem Jugendstrafrecht verdienen sie also eine zweite Chance, um wieder zu Mördern zu werden.
1: Ja, absolut. Also man merkt wirklich, die beiden waren alles andere als zufrieden mit diesem Urteil, was natürlich absolut verständlich ist, weil 10 Jahre, jetzt sind wir mal ehrlich, das ist kein Strafmaß für diesen brutalen Mord.
2: Konntest du nochmal mit den Eltern im Nachgang da nochmal sprechen nach dem Urteil? Also du hast ja gesagt, du hast das Vertrauen ja gewinnen können. Jetzt, was haben sie dir gesagt über das, was wir jetzt gerade gehört haben, hinaus?
3: Im Prinzip nichts anderes. Ne? Also es war einfach die Unverständnis, also das Unverständnis, dass man da nach Jugendstrafrecht geurteilt hat, obwohl das eigentlich... Also alle, die wir den Fall jetzt kennen und wenn man sich da Gedanken drüber macht, würde keiner von uns, okay, wir sind jetzt auch keine Juristen, noch keine Richter, da spielen natürlich halt viele unterschiedliche Faktoren da auch eine Rolle, warum man sich damals auch entschieden hat, das nach Jugendstrafrecht zu urteilen. Aber das wird sich aber, glaube ich, nie legen bei den Eltern. Also sie haben ja auch, ne, wie ich ja schon gesagt habe, auch im Nachhinein darum gekämpft, genau an diesem Jugendstrafrecht dann auch zu feilen und die Bundesjustiz auch darauf zu trimmen, zu sagen, hey, macht euch mal Gedanken darüber, ob das so überhaupt passt, das, was wir hier in der Rechtsprechung haben.
2: Also das Ganze ist dann noch zum Politikum geworden tatsächlich, aber aus dem Bundesjustizministerium kam im Prinzip nichts.
3: Ja, auch bis heute nicht. Also ich glaube, man hat sich auch bis heute nicht wieder damit beschäftigt, mit dieser Sachfrage, ob man an dem Jugendstrafrecht groß was ändern sollte oder nicht. Also wie gesagt, ich bin schon der Meinung, dass man sich darüber schon mal Gedanken machen müsste mittlerweile, dadurch, dass die Welt eine andere ist, als das vor vielen Jahren war, als das beschlossen wurde, dass das Jugendstrafrecht so ist, wie es ist. Und aber das muss am Ende die Politik entscheiden.
1: Ja, völlig unverständlich, meiner Meinung nach, dass da nicht schon mal ein bisschen nachjustiert wurde.
2: Ich schicke mal eine Anfrage an den Herrn Buschmann.
1: Ja, damals war es übrigens Sabine Leuthäuser-Schnarrenberger. Man kann auf der Homepage von der Initiative von Yvonne tatsächlich diesen Brief auch nochmal nachlesen, was sie da geantwortet hat. Dass sie sich natürlich sehr schockiert gezeigt hat, als sie über diesen Fall gelesen hat, als da berichtet wurde, aber man prüfen müsste natürlich, inwieweit man da nachbessern kann. Es war einfach politisches Blabla, viel Inhalt hatte dieser Brief.
3: Ich glaube, wenn man so ein Urteil dann natürlich hat als Eltern und dann mitbekommt über die nächsten Tage, weil die Verteidiger haben ja dann Revision eingelegt, Da fragt man sich natürlich schon als Eltern, bin ich jetzt komplett im falschen Film?
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2: Ja, heute Nacht sprechen wir über einen der grausamsten Morde hier bei uns in Baden-Württemberg, der Zementmord in Rommelshausen im Rems-Murr-Kreis.
3: Unser Kollege Chris Fleischhauer saß mit im Gerichtssaal, als die drei Angeklagten verurteilt wurden. 10 Jahre Jugendstrafe, das maximal mögliche. Doch die Angeklagten haben Revision eingelegt.
4: Aber das ist ja, also das verstehe ich jetzt auch nicht, warum haben die Revision eingelegt? Ich meine, die konnten doch eigentlich, sag ich mal, zufrieden sein mit dem, was sie bekommen haben, oder?
5: Also es ging dann relativ, also es haben ja alle Revision eingelegt.
4: Ja, okay. Also von Seiten der Eltern verstehe ich genau. Das. Staatsanwaltschaft auch?
5: Nee, die Staatsanwaltschaft nicht, weil die waren mit dem Urteil natürlich halt schon zufrieden, weil sie haben das Höchstmaß bekommen. Aber bei den Angeklagten ist man ja in Revision gegangen, bei allen dreien. Bei Denise hat man das dann zurückgezogen, ne? Aus welchen Gründen auch immer. Aber das war natürlich schon so eine
4: Revision zurückgezogen.
5: Befriedung der Eltern. Und bei den anderen, soweit ich mich erinnern kann, war das damals auch auch feststellen lassen wollten, ob da jetzt irgendwelche Rechtsfehler im Spiel waren und sowas alles. Und das hat damals der Bundesgerichtshof dann nochmal auf den Tisch bekommen und die haben das dann zurückgespielt letztendlich und haben dann gesagt, nee, bei dem Prozess war alles in Ordnung und hat quasi die Revision dann abgewiesen.
4: Das habe ich ja auch mal tatsächlich gelernt, Revision einzulegen beim Bundesgerichtshof würde in dem Fall nur was bringen, wenn ein Rechtsfehler, also wenn irgendwie, weiß ich nicht, in der Verhandlung.
3: Eklatante Fehler.
4: Ja, eklatante, aber es geht also an dem Sachverhalt an sich, da kann nicht mehr gerüttelt werden, sondern es geht da tatsächlich dann nur noch um ja, Rechtsfehler.
3: Ja, und 2008 war dann die Gerichtsverhandlung und dann 10 Jahre später, wir sind im Jahr 2018, Dennis sitzt mittlerweile in Heimsheim in der JVA und die Haftzeit ist vorbei und die Staatsanwaltschaft fordert nun Sicherungsverwahrung. Das wurde dann in dem Prozess 2018 abgeschmettert und dann sollte Dennis abgeschoben werden. Und das hat der Gerichtssprecher damals nach den 10 Jahren Haft und nach dieser erneuten Gerichtsverhandlung gesagt.
6: Entscheidend ist, ob eine hochgradige Gefahr schwerster Straftaten vorliegt. Zu diesem Ergebnis kam die Strafkammer nach Gewichtung aller Indizien nicht. Dabei wurden die Expertisen zweier Gutachten bewertet und auch das Verhalten in der Haft in den letzten 10 Jahren, wo nur Gewalt gegen sich selber und gegen Sachen, jedoch nicht Gewalt gegen Dritte vorgefallen sind.
4: Ja, also ja, sehr juristisch ausgedrückt in dem Fall.
3: Mhm. Aber grundsätzlich also, kann man sagen, Sicherungsverwahrung nein, weil...
4: Gute Führung so.
3: Genau, ja.
4: Ganz grob erklärt.
3: Und wenn ich es richtig gelesen habe, wurde er tatsächlich dann auch abgeschoben in die Türkei.
5: Ja.
3: Obwohl er nicht mal einen türkischen Pass hatte. Also er besaß ja nur den deutschen Pass. Und die Kollegen in Ankara haben erstmal gesagt, nee, warum sollen wir den denn jetzt aufnehmen? Und dann war das ja auch irgendwie noch ein Hin und Her, bis er dann tatsächlich eines Morgens auf den Flughafen gebracht wurde und in die Türkei abgeschoben wurde. Und auch da habe ich gelernt, 10 Jahre bleiben muss, bis er wieder nach Deutschland kommen darf, rein rechtlich. Also 2028, wenn wir richtig gerechnet haben jetzt,
4: hast du,
3: dürfte er dann quasi wieder nach Deutschland kommen. Und das alles trotz eines Menschenlebens auf brutalste Weise auf dem Gewissen zu haben. Das finde ich schon krass.
5: Also es weiß ja auch niemand, wie es mittlerweile ihm geht, ne?
3: Ja.
5: Also was er macht, was auch in ihm vorgeht. Es gab ja damals nur diese Gutachten auch, die ja erstellt wurden nach den 10 Jahren, die ja offensichtlich natürlich nochmal sich auch mit dem Fall beschäftigt haben. Der Gerichtssprecher hat ja gerade gesagt, also dass man eine extreme Schwere der Tat nicht feststellen konnte, ist für uns, ne, wenn man es jetzt hört, unvorstellbar.
3: Ja.
5: Weil ich denke mir, was soll man denn noch alles machen, dass eine extreme Schwere der Tat festgestellt wird. Aber so ist nun mal die deutsche Rechtsprechung. Der müssen wir uns halt alle irgendwie beugen. Das kann auch mal sehr ernüchternd sein, so wie das jetzt in dem Fall teilweise auch war, was damals die Verurteilung betraf nach Jugendstrafrecht oder was jetzt auch im Nachhinein das Ganze betrifft. Aber damit muss man lernen, dann irgendwie umzugehen. Ne? Das ist.
4: Und ich glaube, da musst du auch tatsächlich als Richter umgehen. Du hast ja wirklich den medialen Druck. Du hast den Druck der allgemeinen Öffentlichkeit, dann hast du den Druck der Eltern, die da sitzen und da sozusagen den kühlen Kopf zu bewahren, ich glaube, das ist auch nochmal,
3: ja.
4: Also nicht, dass ich jetzt Verständnis für das Urteil ausdrücken möchte, aber ich glaube, das ist auch kein, also das ist in dem Fall kein einfacher Job gewesen, ne?
5: Nein, man muss natürlich als Richter halt auch alles
4: ausblenden, ne?
5: Alles ausblenden, ne? Also also das, was man auch selbst davon hält, ne? Also man darf ja wirklich nur faktenbasiert an diese Sache herangehen. aufgrund von Gutachten oder welchen anderen Sachen. Und da ist es dann natürlich halt schon nicht so einfach. Viel schwieriger, glaube ich, ist es aber auch, so jemanden zu verteidigen.
4: Ja. Ne?
5: Also
4: ja.
5: Sich dafür A zu entschließen, zu sagen, okay, wir übernehmen hier die Verteidigung. Jeder hat ja den Anspruch auf Rechtsbeistand, ne? Weil es gilt, du hattest ja eingangs schon gesagt, es gilt im ersten Moment erstmal die Unschuldsvermutung, bis jemand dann auch wirklich verurteilt wurde. Und da dann auch zu entscheiden, okay, und solche Anwälte muss es auch geben, ne, die sagen, okay, ich nehme mich dem Fall an, weil da zerreißt sich natürlich auch mal die Presse von vorn bis hinten, wenn du bereit bist, so einen Fall anzunehmen.
4: Du bist das Hassobjekt.
5: Du bist Hassobjekt, ne? Und
4: heute vielleicht noch ein bisschen mehr als damals, aufgrund ja. Social Media und weiß ich was.
5: Und das stelle ich mir dann nochmal viel schwieriger vor, dann Rechtsmittel und Möglichkeiten zu suchen und zu finden, die deinem Mandanten natürlich ein, ich sag mal, besseres Urteil deinem Mandanten zu einem besseren Urteil zu verhelfen. Ich könnte es mir jetzt nicht vorstellen, aber es gibt offensichtlich viele Juristen, die das können.
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2: Ja, ein schlimmer Mord hat im Jahr 2007 ganz Deutschland erschüttert. Der Zementmord an Yvon Schneider aus Kernen-Rommelshausen im Remsmoor-Kreis.
3: Ja, drei junge Menschen lockten den damals 19-jährigen Yvon in eine Falle und prügelten ihn zu Tode. Seine Leiche wird danach zerteilt und in Blumenkübeln einzementiert und danach im Neckar versenkt.
4: Gab es eigentlich einen Moment in dem ganzen Prozess, also von Anbeginn, dass du an dieser Tür standest, in diesem Wohnhaus in Stuttgart-Ost, bis jetzt zum Urteil, gab es da einen Moment für dich, wo du gesagt hast, so, ich kann nicht mehr, ich will mir das nicht antun?
5: Nö, den gab's nicht, weil man funktioniert eigentlich immer. Und ich versuche das auch grundsätzlich auszublenden, also ich nehme das dann auch nicht mit. Also man darf das wirklich nicht an sich ranlassen, weil dann machst du dich selbst kaputt.
3: Mhm. Und jetzt hattest du ja gesagt, du warst damals auch bei Pierre und Fabienne, bei den Eltern von Yvon daheim. Weißt du, was die beiden heute machen? Hast du da irgendwie noch Kontakt gehabt danach?
5: Ich habe, der Kontakt ist irgendwann abgebrochen. Sie sind, glaube ich, auch wieder zurückgegangen nach Frankreich. Mhm. Das war bei denen damals ja sowieso so ein Hin und Her, ne? Also war ja auch so, dass Yvon ja begeisterter Handballspieler war. Und sie auch überlegt haben, okay, ne, also geht er auch wieder zurück nach Frankreich, weil der Vater ist ja immer hin und her gependelt. Und er konnte damals ja an einem Training nicht teilnehmen, an einem Auswahltraining, weil er eine Verletzung hatte. Und das war auch immer das, was Pierre auch immer wieder gesagt hat, ne, wie wäre es jetzt gekommen, wenn er die Verletzung nicht gehabt hätte. Weil dann hätte man ihn dort sicherlich dann auch angenommen und dann wäre er dann gar nicht hier gewesen zu dem Zeitpunkt. Also wäre dann vieles einfach anders gelaufen. Ne? Das sind so die Dinge, über die man sich dann, glaube ich, sehr stark immer wieder Gedanken macht. Mhm. Ne? Was wäre eigentlich, wenn? Aber ich glaube, beide sind, um einfach auch Abstand zu bekommen, sind ja dann wieder zurückgegangen und versuchen dort jetzt sicherlich irgendwie ihren Frieden zu finden.
3: Weiß man, was aus Sessen und Roman geworden ist?
5: Also ich nicht. Ich habe da auch nie wieder nachrecherchiert, auch nie wieder geguckt, was die beiden machen. Müsste man sich mal erkundigen.
3: Ich fand es wieder sehr erschreckend, mal diese ganze andere Seite davon zu sehen, der Gerichtsprozess und diese Menschen vor sich zu haben, die sowas Schreckliches getan haben. Und vor allem diesen Fall nochmal so Revue passieren zu lassen, weil das ist wirklich...
4: Ja, vor allem tatsächlich auch aus der Sicht des...
3: Ganz kranker Fall.
4: Einer ganz anderen Sichtweise, ja. Nicht des Ermittlers in dem Fall.
3: Der im Zweifel einen kühlen Kopf behalten muss, weil sich selber verrückt machen. Ich meine, das hatte Volker Zeiss, der damalige Leiter der Sonderkommission, ja gesagt, dass er das nicht an sich ranlassen darf, weil sonst würde er nicht funktionieren. Wie du es gesagt hast, er muss funktionieren.
4: Ja.
3: Deswegen war das jetzt nochmal eine ganz tolle andere Sichtweise auf diesen ganz schrecklichen Fall.
4: Vielen Dank auf jeden Fall an dich, Chris.
5: Sehr gern.
4: Dass du dir die Zeit genommen hast.
3: Zu dieser Jubiläumsfolge.
4: Das ist wirklich, 10. Folge, du bist so ein Jubiläar. Du darfst uns jetzt gratulieren.
5: Herzlichen Glückwunsch. Auf die nächsten 10 Folgen.
3: Dankeschön. Hoffentlich nicht nur die. Vielen Dank, dass du da warst. Und wenn ihr Fragen, Anmerkungen habt, gerne an inside.lka@antenne1.de per E-Mail schicken.
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1: Ich bin David Riemer. Ein Feierabendbier am Bahnsteig oder eins für den Weg zum Bundesligaspiel auf sämtlichen Bahnhöfen in Deutschland ist das seit Mitternacht verboten. Bundesweit gilt an allen rund 5700 Stationen der Deutschen Bahn inklusive der Bahnsteige ab heute ein Alkoholverbot. Ausgenommen davon sind Gaststätten in den Bahnhöfen, auch in den Zügen darf in der Regel weiter Alkohol getrunken werden. Die Bahn will mit dem Verbot die Bahnhöfe sicherer und sauberer machen. Gute Nachricht für Versicherte. Die Beiträge für die Krankenversicherung sollen 2027 stabil bleiben. Das teilte Gesundheitsminister Linnemann nach Bekanntgabe der Schätzung in Berlin mit. Demnach ergibt sich für 2027 ein durchschnittlicher Zusatzbeitragssatz von unverändert 2,9% sicherer und sauberer machen. Gute Nachricht für Versicherte. Die Beiträge für die Krankenversicherung sollen 2027 stabil bleiben. Das teilte Gesundheitsminister Linnemann nach Bekanntgabe der Schätzung in Berlin mit. Demnach ergibt sich für

0: Premium eingesetzt.
1: Die erste Hilfe für die Pflegekassen hat noch die Regierung geleistet. Nach einer langen Nacht beschloss die Koalition unter anderem, Kinderlose stärker zu belasten. Den ganz großen Wurf soll jetzt die Kommission vorbereiten. Im Kern will die Regierung die häusliche Pflege stärken und die Finanzen stabilisieren. Leistungen sollen zielgenauer werden. Gesundheitsminister Linnemann will den Fokus auf diejenigen legen, die jeden Tag zu Hause Verantwortung für Angehörige übernehmen. Nach seinem Willen soll die Reform schon im Januar in Kraft treten. Thomas Bremser, Nachrichtenredaktion.
0: Zum Fußball. Borussia Dortmund hat in der Champions League beim norwegischen Außenseiter FK Bodo Glimt eine Niederlage kassiert. Der BVB verlor 0:1 und ließ wichtige Punkte liegen. BVB-Trainer Kovac sagte nach dem Spiel bei The Zone:
2: Wir haben in der ersten Halbzeit die Leidenschaft, die Intensität, den Fußball nicht gespielt, den wir brauchen, um hier zu gewinnen. Erst nach dem Vierfachwechsel sind wir besser ins Spiel gekommen, beziehungsweise haben dann schon das Heft in die Hand genommen. Aber bis zu diesem Zeitpunkt war der Gegner klar besser und deswegen müssen wir uns nicht beklagen. Wir haben das Spiel dann auch zurecht verloren.
0: Der VfB Stuttgart hat dagegen seine Pflichtaufgabe souverän gelöst. Die Schwaben gewannen beim slowakischen Außenseiter Slovan Bratislava mit 3:0.
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4: Momentan nichts los auf den Straßen im Land. Alle aktuellen Staus und Blitzer findet ihr sonst auch immer auf antenne1.de oder ganz bequem in unserer Antenne 1 App.
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2: Mein heutiger Gast im Antenne 1 Star Podcast ist Daniel Leon Schmidt, besser bekannt unter seinem Künstlernamen 99. Ja, 99 ist hauptberuflich Songwriter. Er schreibt also eigentlich Songs für andere. Seit einiger Zeit schreibt er jetzt aber auch Songs für sich selbst und tritt da mit seinem neuesten Exemplar jetzt beim deutschen ESC-Vorentscheid an. Wie es ihm damit geht und was der ESC für ihn bedeutet, das erfahrt ihr im Podcast. Außerdem erzählt er, was ESC-Legende Peter Urban mit seiner Teilnahme dort zu tun hat. Und dann hören wir noch in seinen Song rein, mit dem er da antritt. Love on a Budget heißt er und er erzählt uns natürlich auch, worum es da so geht. Das und noch ganz viel mehr gibt's jetzt. Ich wünsche euch ganz viel Spaß mit 99. Schön, dass du da bist.
3: Es freut mich sehr, hier zu sein. Wie geht's dir?
2: Mir geht's gut. Vielen Dank für die Frage. Wie geht's dir?
3: Oh, mir geht's ganz gut, muss ich sagen. Ich bin heute Morgen, ich komme aus Hamburg und bin heute um 4.09 Uhr im Zug gesessen auf den Weg nach München, weil ich gerade die Ehre habe, heute bei euch zu sein und noch bei ein paar anderen Radiostationen, um meinen ESC-Song Love on a Budget zu promoten. Und genau, da musste der Terminkalender heute auf 4 Uhr morgens Zug gelegt werden. Und das war etwas anstrengend, aber ich freue mich sehr, hier zu sein.
2: Wir freuen uns auch, dass du da bist. Und kurzer Uhrenvergleich, es ist jetzt 17.08 Uhr. Also du bist jetzt einfach schon seit 13 Stunden fast on Tour.
3: Genau.
2: Aber du siehst frisch aus.
3: Dankeschön.
2: Genau, über deinen Song, über deine ESC-Teilnahme, eventuelle ESC-Teilnahme sprechen wir noch. Mhm. Erstmal Daniel Schmidt, aka 99. Klär uns auf, woher kommt dieser Künstlername?
3: Also meine Eltern sind beide Musiker, aber trotzdem haben sie mir tatsächlich den Statistennamen des Landes gegeben. Daniel Leon Schmidt heiße ich und deshalb dachte ich mir, was soll ich mir für einen Künstlernamen geben? Und dann habe ich mir mein Geburtsjahr angeguckt und meine Körpergröße, 1,99 und 1999 und daraus ist dann der Künstlername 99 geworden.
2: Das kam schon von dir, dass du da dir irgendwie selber Gedanken gemacht hast? Hast du so aktiv gesucht nach einem Künstlernamen oder war das wie so eine Eingebung?
3: Es war eine Eingebung, weil diese Zahl mich tatsächlich immer wieder verfolgt hat, fast schon. Irgendwie, ich habe einen Song geschrieben, der Born in 99 heißt, von der Inspiration von einem Prince-Song, einer meiner größten musikalischen Vorbilder, der Song 1999, und da habe ich die Zeile Tonight we're gonna party like it's 1999 gemacht zu Tonight we're gonna party because we're born in 99, und irgendwie habe ich diese Zahl immer verfolgt.
2: Ja, nice. Das ist aber auch echt witzig. Also ich fand, das hat mich ein bisschen zum Schmunzeln gebracht, wo Steffi, deine Promoterin, erklärt hat, woher dieser Name eigentlich kommt. Gehen wir mal ein bisschen zurück in deinem Leben. Du hast schon als Kind angefangen, Musik zu machen. Du hast angefangen, Instrumente zu spielen. Was waren da das Erste und was für Instrumente kannst du jetzt alle spielen? Weil ich habe gelesen, du bist Multi-Instrumentalist. Du kannst ganz viele Instrumente. Ist das richtig?
3: Das ist richtig. Also es ist so, dass ich mit 4 Jahren angefangen habe, Geige zu spielen, weil beide meine Eltern klassische Musik sind. Mhm. Und dann habe ich schnell rebelliert, weil ich die Beatles gesehen habe, Led Zeppelin, und wollte dann schnell E-Gitarre spielen, E-Bass und Piano auch. Und dann hat mein Bruder und ich, wir haben eine Band gegründet, eine Kinderzimmerband.
2: Weißt du noch, wie ihr hießt?
3: Tatsächlich, wir hießen Blond mit DT, weil wegen Schmidt mit DT, das war die meiner Mutter. Genau, da habe ich auch ewig nicht mehr drüber geredet, herrlich. Genau, und diese Band haben wir dann irgendwann aufgelöst, weil mein Bruder in die klassische Musik gegangen ist und ich bei der Popmusik geblieben bin. Ich habe dann auch noch Trompete angefangen, aber ob ich all die Instrumente wirklich wie ein Profi spielen kann, das müssen die richtigen Multi-Instrumentalisten wie Prince zum Beispiel bewerten. Aber ich bin dann, wie gesagt, Songwriter geworden und habe sehr, sehr viele Songs geschrieben. Und tatsächlich jetzt mein Bruder und ich, nach all dieser Zeit, er hat gerade seinen Bachelor im Cello, weil er Cello studiert hat, sein Hauptinstrument. Und nach all dieser Zeit haben sich unsere Wege wieder zusammengeführt und wir werden jetzt zusammen auf der ESC-Bühne stehen tatsächlich.
2: Ach, echt?
3: Am Schlagzeug und ich mit der Gitarre vorne und quasi eine, wir sind reunited auf der Bühne, was sehr schön ist.
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3: Also welche Instrumente sind es jetzt alles? Geige haben wir gehört, Trompete war dabei. Was haben wir noch alles?
4: E-Gitarre, E-Bass, Klavier und das war's.
3: Wahnsinn. Aber das war auch erstmal so ein bisschen der Impuls von den Eltern. Das heißt, die waren irgendwie voll into klassische Musik und so. Das heißt, du warst immer von Musik umgeben, gehe ich mal von aus. Und dann habe ich ja noch gelesen, dass deine Eltern oder eure Eltern dir und deinem Bruder einen ganzen Proberaum eingerichtet haben im Haus.
4: Wie war das? Das musst du dir vorstellen, das war ein Paradies als Kind. Also man ist da irgendwie, kann mich noch daran erinnern, mit 8 Jahren irgendwann die Kellertreppe runtergegangen und dann stand da meine erste E-Gitarre einfach und ich konnte dann irgendwie da den voll Kurt Cobain, Dave Grohl das Leben mit meinem Bruder zusammen, was sehr schön war. Und das war eine tolle musikalische Spielwiese. Da stand, wie gesagt, alles rum. Man konnte da seinen ganzen Stress und Langeweile irgendwie an diesen Instrumenten ausüben. Das war sehr, sehr schön und da bin ich sehr, sehr dankbar für.
3: Mega. Ja, und dann hast du es auch gerade schon gesagt, du bist dann irgendwie eher mal so ins Songwriting gegangen. Mhm. Wie ging das los und wie ist es dann irgendwann auch auf eine professionelle Ebene gekommen? Hast du es gelernt oder ist das alles auch so autodidaktisch passiert?
4: Muss man sagen, weil tatsächlich, ich habe dann mit 17 Abitur gemacht und Musik zu studieren ist nicht immer das Einfachste, weil Popmusikstudium gibt es jetzt in Mannheim zum Beispiel, aber die Option war nicht so richtig da, weil ich auch unbedingt in Hamburg bleiben wollte. Und ich habe, wie gesagt, mit 8 Jahren angefangen, immer mehr Songs zu schreiben und irgendwann hatte ich dann das große Glück, dass ich meinem damaligen Klavierlehrer, Bruder Kühne, einen Song vorgespielt habe und der gerade der Musical Director für das Musical von Udo war. Und dort lernte er einen Produzenten kennen, den er, nachdem ich den Song vorgespielt habe, sofort angerufen hat. Das ist der Henrik Menzel, der hat 2 Echos für Udo Lindenberg gewonnen. Und der hat mich dann, nachdem er das gehört hat, angerufen, meinte, hast du Bock, eine Pizza essen zu gehen und hast du Lust, ein Album zu machen?
3: Wahnsinn!
4: Genau, und das war unfassbar auf jeden Fall. Ich war 17 Jahre alt und irgendwie gerade mit dem Abi fertig und dann hat sich irgendwie meine musikalische, professionelle Karriere ab dem Moment irgendwie abgezeichnet, dass sie anfängt. Und das ging dann so weiter. Ich bin dann bei BMG unter Vertrag genommen worden als Songwriter und bin dann in die Lehre gegangen bei meinem Produzenten, jeden Tag im Studio rein und raus, einen Song nach dem anderen geschrieben, bis ich dann irgendwann die ersten veröffentlicht habe, für andere Leute geschrieben habe und es ist bis zu diesem Zeitpunkt, ich bin jetzt 24 Jahre alt, nie langweilig geworden und ich bin sehr glücklich, diesen Beruf zu haben.
3: Mega. Und ist da auch irgendein Song dabei, den wir vielleicht auch kennen, der im Radio lief?
4: Also einer lief bei euch, das ist My Love on a Budget und Miss You So. Die beiden
3: sind deine von meinen eigenen Songs. Die sind auch mega, aber hast du vielleicht auch für andere Künstler Songs geschrieben, die wir kennen können?
4: Ich muss kurz mal nachdenken, weil es gibt einen Song, der gerade in der Pipeline ist, von einer ehemaligen ESC-Gewinnerin. Ich darf es leider noch nicht sagen, weil
3: jetzt geht's bei mir natürlich los, das Rattern.
4: Aber wir können uns ja darauf einigen, dass wenn das offiziell ist, bist du die Erste, der ich sage.
3: Ja.
4: Und zwar, für sie habe ich einen Song geschrieben zusammen mit einem Produzenten und der wird höchstwahrscheinlich im Radio laufen, weil sie eine sehr, sehr große deutsche Künstlerin ist und da bin ich sehr stolz drauf.
3: Okay, Deal. Ich will die Allererste sein. Wann kommt er denn raus?
4: Ich denke so im März.
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3: Wir waren beim Probehaus im Raum, im Haus. Wir waren beim Songwriting. Irgendwann kam dann der Entschluss, ich nehme das Mikro selber mal in die Hand und veröffentliche was. Wieso hast du gedacht, das mache ich jetzt mal? Wie kam es dazu? Hast du irgendwie den perfekten Song für dich selber geschrieben oder was war da so der Impuls dahinter?
4: Ja, ich glaube tatsächlich, ist es so, diese 99 hat mich auch verfolgt in diesem Moment, weil ich konnte es fast kaum glauben, als ich mit 17 angefangen habe, das professionell zu machen, dachte ich irgendwann so, was ist, wenn ich irgendwie 100 Songs schreiben muss, bevor ich meinen ersten veröffentliche? Und ich habe dann festgestellt, als ich die erste Single Only a Movie jetzt vor einem Jahr genau rausgebracht habe, habe ich tatsächlich über 99 Songs geschrieben. Deswegen habe ich meinen Instagram-Namen 99.songs genannt.
3: Das waren 99?
4: Es waren 99 Songs, bis der erste dann
3: crazy
4: rauskam. Das meine ich irgendwie, manchmal verfolgen ein Zahlen. Ich weiß nicht, ob du das kennst, aber manchmal ist das so. Und genau, das hat mich dann entschlossen, weil es ein Song ist, der mir sehr nah am Herzen lag, weil ich versuche immer, ich liebe moderne Popmusik, aber ich liebe auch das Plattenregal von meinem Vater aus den 70ern, 80ern, 60ern, alles so aus dem Vintage-Bereich. Und dieser Song war dann genau da in dieser Mitte zwischen moderner Popmusik und 80s New Wave. Und dann dachte ich, come on, let's go for it. Und wir hatten auch das große Glück, dass ich gefördert wurde von der Initiative für Musik. Mhm. Die haben mir zum Beispiel eine Radiopromo erlauben dürfen, beziehungsweise hat es mir erlaubt, in Radios gespielt zu werden, Videos zu drehen. Und da bin ich auch sehr dankbar für, dass das geklappt hat.
3: Wie kriegt man sowas?
4: Oh, da muss man sich für bewerben. Das ist die größte Förderung in Deutschland, was tatsächlich vom Staat finanziert wird. Und genau, da muss man ein großes Formular ausfüllen, sehr viel über seine eigene Kunst schreiben, was anfangs echt nicht so einfach ist, weil dann kommt man sich wieder vor wie in der Schule. Mhm. Und genau, und das hat dann gut geklappt tatsächlich. Ich war währenddessen mal wieder im Krankenhaus, weil ich mir alle 2 Jahre was beim Sport breche.
3: Oh nein.
4: Und ich konnte die Zeit da ganz gut nutzen, irgendwie, um diesen Antrag auszufüllen. Und dann gab es die tolle Nachricht, dass das Projekt gefördert wurde und somit mein erster Release in die Welt mit Promotion gehen konnte.
3: Glückwunsch, und jetzt bist
4: Danke.
3: Du hier.
4: So ist
3: sehr
4: es.
3: Schön. Mittlerweile hast du ja sogar 6 Songs rausgebracht von den 99, die du geschrieben hast. Mhm. Der aktuelle heißt Love on a Budget und da hören wir jetzt mal rein. 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
1: Erzähl doch mal, um was geht's denn in dem Song?
2: Also in Love on a Budget geht es um, plump gesagt, die große Liebe mit ganz wenig Geld. Es ist, Message von dem Song ist ziemlich klar, nicht so eher Schmetterling im Bauch als Dollarzeichen in den Augen. Es ist, geht um all die schönen Dinge im Leben, die nichts kosten müssen und nimmt dann so ein bisschen auf eine Reise mit über eine sehr, sehr romantische Liebesgeschichte, die mit ganz wenig Geld auch funktionieren kann.
1: Wie bist du da drauf gekommen auf das Thema? Hast du da irgendwie autobiografische Züge reingebracht oder woher kommt das?
2: Ich würde lügen, wenn nicht, weil ich bin Musiker seit 6 Jahren, bin sehr froh, das zu machen, aber ab und zu hat man schon mal irgendwie, ist man in dieser Situation, wenn man Straßenmusik macht zum Beispiel, was ich sehr liebe und wo ich auch tatsächlich gerade auf einer kleinen Tour bin, weil ich gerade heute Morgen, wie eingangs erwähnt, nach München gefahren bin morgens in der Früh, um dort, wenn ich nicht ein Radiointerview habe, Straßenmusik zu machen in diesen verschiedenen Ländern und deswegen hat es mich hierher vertrieben. Aber ja, deswegen, es ist eine kleine persönliche Geschichte auch dabei, aber grundsätzlich geht es um einfach eine Message, dass es nicht immer um Konsum gehen soll im Leben und dass viele Dinge wichtiger sind als das und das ist die Liebe vor allem.
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3: Eine Message, die dich jetzt tatsächlich auch, oder ein Song, der dich zum Vorentscheid vom ESC bringt. Der ist noch am 16. Februar.
4: Genau, na? So ist es.
3: Was hast du da so für Gefühle zum ESC und zu deiner Teilnahme?
4: Ja, ich freue mich drauf auf jeden Fall. Es war ein interessanter Weg dahin, weil eine befreundete Produzentin hatte mich angerufen und gefragt, ob ich mir das vorstellen könnte, damit zu machen. Und dann habe ich das einmal kurz so drüber nachgedacht und dachte dann, ey, das wäre wirklich der Wahnsinn, wenn man den richtigen Song hat. Und da hatte ich das große Glück, dass Love on a Budget, mit dem ich da gerne hinfahren wollte, am 9. September rausgebracht wurde, wo er auch schon ein paar Radios lief, unter anderem bei euch, glaube ich. Mhm. Und man darf einen ESC-Song ab dem 1. September einreichen. Und es war genau 8 Tage danach und dachte ich, komm, das ist doch perfekt. Den nehmen wir. Und es ist eher ein Radiosong als ein ESC-Song. Und ich bin trotzdem froh, dass der Song ist jetzt es haben sich, glaube ich, über 700 Leute beworben.
3: Boah.
4: Und dann ist man unter den letzten 40 und man ist immer so Step by Step. Dann geht es dann unter die letzten 40, dann unter die letzten 12 und dann gehst du da zur Audition und fährst zum NDR und hast da ein paar lustige Interviews und dann auf einmal irgendwie kriegt man eine Pressemitteilung, dass man dabei ist. Irgendwie, das war schon ein krasser Weg und was ich daran mag, ist, dass es so Step by Step ist und man bleibt schön fokussiert, man bleibt irgendwie, versucht entspannt zu bleiben und ich muss sagen, ich freue mich jetzt sehr drauf, weil das ist jetzt so der vorletzte Schritt. Ich meine, ich gehe nicht davon aus, dass man bis nach Malmö fährt, aber es wäre der absolute Wahnsinn, wenn das klappt auf jeden Fall.
3: Ach komm, jetzt ein bisschen Optimismus. Kann doch sein.
4: Ich bin Realist auf jeden Fall und ich versuche nicht zu enttäuscht zu werden, weil ich genieße das alles.
3: Das ist aber auch kein schlechter Weg, so ranzugehen, aber trotzdem, komm.
4: Ey, ich glaube, wir haben einen guten Song und ich habe richtig Bock da. Ich werde alles dafür geben, dass ich dann eine tolle Show abziehe und ich sag nur, das Leben geht auch weiter, wenn man dort nicht als Erster nach Malmö fährt.
3: Gute Einstellung. Aber ich habe mich generell schon auch gefragt, wie das läuft beim ESC. Das heißt, du bewirbst dich aktiv. Das heißt, oder bei dir in dem Fall hatte ich eine Produzentin angerufen und hat gesagt, willst du dich nicht bewerben. Aber jeder Teilnehmer bei diesem Vorentscheid bewirbt sich aktiv.
4: Genau. Das ist ja das Schöne daran, dass es ja wirklich von GZ-Kosten finanziert wird. Das ist ja eine öffentlich-rechtliche Sendung. Was ich auch tatsächlich sehr, sehr gut finde am ESC, weil es gibt so einige Castingshows, wo ich immer sehr abgeneigt war, das zu machen, weil ich glaube, so die Authentizität des Künstlers und die Musik nicht so sehr im Vordergrund steht. Und das ist halt ein Eurovision Song Contest. Es geht um den Song und das ist als Songwriter für mich halt sehr wichtig, dass man da ja einfach hinfährt mit einem guten Gefühl, dass man die richtige Plattform kriegt. Und das ist eine unfassbare Plattform, um seinen Song zu promoten und sich als Künstler echt so zu zeigen, wie man ist. Und da muss ich sagen, habe ich tolle Erfahrungen gemacht mit der Produktionsfirma Bildergarten, die das gerade machen und freue mich einfach sehr drauf, weil es sich sehr gut anfühlt alles.
3: Cool. Also 16. Februar, 7:45?
4: Nee, ist tatsächlich um 10.
3: 10? ARD, genau. Ne?
4: ARD, genau.
3: Alle einschalten und ich glaube, wir dürfen anrufen, richtig?
4: Das darf man,
3: also,
4: auf jeden Fall.
3: Also, alle einschalten, alle anrufen.
4: Ich würde mich sehr freuen.
3: Ja, ich drücke auf jeden Fall ganz, ganz fest die Daumen.
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3: Es hat auch ESC-Legende Peter Urban irgendwie eine Rolle gespielt in diesem ganzen ESC-Ding. Habe ich gelesen. Du musst mir sagen, ob das stimmt. Wenn ja, was war da los?
4: Also es war so, dass ich ein Interview hatte bei ihm tatsächlich. Und das war irgendwie total lustig, weil ich jetzt gerade wie mit dir hier schön im Studio sitze. Und danach hatten wir noch ein bisschen Zeit, weil das Schöne ist, Peter Urban ist ja so eine Legende. Und da denkt man irgendwie so, ja, der ist dann da irgendwie so ein Riesenbüro und irgendwie alles. Aber das ganze Büro war menschenleer. Keiner da, nur Peter, der irgendwie da durch die Gegend und seine Musik spielt, das worauf er Lust hat. Und das Lustige ist, ich bin mit seiner Tochter zur Schule gegangen.
3: Echt?
4: Das ist irgendwie das Lustige, was wir in dem Moment irgendwie festgestellt haben, weil bei NDR 2 liefen wir sehr viel im Radio. Und so kam dann irgendwie der Kontakt zustande und da war ich im Interview und hatte ihn dann, weil gerade der Anruf kam von der Produzentin, hatte ihn gefragt, sag mal, was hältst du davon, was würdest du mir raten? Und meinte, ja, mach das auf jeden Fall, du hast nichts zu verlieren.
3: Okay, warte, du saßt gerade mit Peter Urban im Studio, während diese Produzentin angerufen hat und gefragt hat, ob du da mitmachen willst.
4: Nicht genau in dem Moment, aber es waren ein paar Tage auf jeden Fall.
3: Okay.
4: Also ich habe der Gedanke war in meinem Kopf drin, soll ich das machen oder nicht?
3: Und dann hast du Peter Urban höchstpersönlich gefragt, ob du das machen sollst.
4: Genau.
3: Das
4: ich
3: ist
4: dachte
3: ja cool.
4: mir, man findet keinen besseren als Peter Urban, um die finale Entscheidung zu treffen. Das hat mich dann echt dazu gebracht, das auch wirklich zu machen. Und jetzt bin ich sehr froh darüber, dass das geklappt hat.
3: Das heißt, er war sofort voll hellauf begeistert und wollte, dass du
4: voll.
3: Das machst.
4: Und ich hatte da auch war auch wegen Love on a Budget dort und habe den Song promoted. Und er meinte, ja, super Song, damit hast du gute Chancen auf jeden Fall. Du wirst auf jeden Fall nicht letzter, weil das ist das offizielle Ziel. Das sollte man zum ESC fahren, hoffentlich mal wieder Vorletzter werden auf jeden Fall. Das ist so... Man muss immer seine Erwartungen runter.
3: Ja, ja. So ein kleiner Deutschlandfluch, aber der muss jetzt gebrochen werden.
4: Ich finde auch auf jeden Fall, das kann so nicht weitergehen.
3: Nee, kann's auch nicht, aber das wird auch dieses Jahr sicher. Wir haben da auch, also jetzt abgesehen von einem Song, den ich echt wirklich sehr, sehr gerne mag, haben wir auch ganz, ganz tolle andere Acts, die da noch gegen dich antreten. Ich glaube, also ich bin da guter Dinge, dass das was wird. Kommt
4: voll
3: drauf an, wer hinfährt im Endeffekt, aber... Mhm. Das hat schon Potenzial.
4: Voll, ich finde alle Songs auch echt sehr, sehr stark, muss ich sagen.
3: Mhm.
4: Und bin gespannt, was es will.
3: Ich auch.
4: Ja.
3: Was steht denn sonst noch so bei dir dieses Jahr an? Was sind so die Pläne?
4: Also wie gesagt, erstmal muss ich diese Woche jetzt überleben. Dass ich, weil tatsächlich geht es jetzt, ich mache die Radio- und Straßenmusikertour durch 12 Städte und ich glaube irgendwie 8 Bundesländer.
3: Boah.
4: Und da freue ich mich sehr drauf, weil das mal so ein kleiner Test ist. Sollte man zum ESC fahren, was einem da so bevorsteht. Und da freue ich mich sehr drauf. Und ansonsten habe ich 4 Songs gerade in der Pipeline, die alle schon produziert sind. Und nur darauf warten, endlich rausgebracht zu werden. Und genau, es wird wahrscheinlich auch, arbeite gerade noch an sehr vielen neuen Songs.
3: Mhm.
4: Und wie gesagt, habe noch ein ganz tolles Album und Single, die ich produziere für eine besagte Künstlerin, über die wir sprachen. Und ansonsten, ja, ich freue mich auf den Frühling, weil in Hamburg ist sehr kalt gerade.
3: Ja, da bist du hier ja gut aufgehoben mit unseren 11 Grad, die wir heute
4: ich
3: im Januar
4: sagen,
3: haben.
4: Absolute Wahnsinn. Ich
3: Oder?
4: Bin hier angekommen, irgendwie Sonne in Stuttgart und es ist halt so gemein, weil es ist ja nur so ein, ich glaube, man muss halt den Winter erstmal überleben und das ist dann so ein kleines Frühlingsgefühl, was sofort wieder, du kommst sofort wieder auf den Boden der Tatsachen in einer Woche oder so, wenn es dann wieder minus 1 Grad ist.
3: Ja, bei uns auch. Wir hatten auch mittlerweile oder zwischendrin mal so minus 8. Boah, furchtbar.
4: Das ist schon...
3: Aber ich glaube, es kommt nochmal.
4: Ja, das wird nochmal kommen auf jeden Fall. Aber wir bleiben ja optimistisch.
3: So ist es. Gut, also eine EP. Wird das eine EP oder wird das eine Single oder 4 Singles, die du rausbringst?
4: Es wird wahrscheinlich wieder eine EP zusammengebündelt, weil die letzte EP nannte ich Lucky Boy. Und dort waren meine ersten 5 Singles drauf und ich habe mir eigentlich gesagt, ich möchte alle 2 Monate eine neue Single veröffentlichen und jetzt bin ich seit einem Jahr auf dem Markt und es sind 6 Singles draußen und so wird es jetzt weitergehen auf jeden Fall.
3: Nice.
4: Und ja, ich freue mich schon drauf, weil das man arbeitet so viel an Sachen und will die immer sofort rausbringen, aber manchmal muss man sich dann auch auf so etwas wie den ESC jetzt mal kurz konzentrieren und schöne Dinge machen, wie mit dir im Interview sitzen und ich freue mich sehr, hier zu sein.
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3: Was inspiriert dich denn sonst so für Musik? Also was hörst du denn privat gerne und wie bist du jetzt drauf gekommen, dass du da eben diesen 80s Rock so ein bisschen mit reinbringen willst?
4: Weil ich tatsächlich diese Musik den ganzen Tag höre. Also ich habe gerade hier noch auf dem Weg hierher, was habe ich gehört? Led Zeppelin, Van Morrison, ich habe jetzt gerade den Namen vergessen, Simply Red, solche Dinge einfach. Mhm. So sehr, sehr vintage auf jeden Fall. Mhm. Ich bin da ein großer Fan von. Und ansonsten auch viel natürlich moderner Pop. Ich liebe wirklich von bis eigentlich wirklich, außer ein paar Sachen finde ich eigentlich fast alles gut. Was? Auf jeden Fall. Oh, ich weiß nicht, da musst du aber auch sagen, auf jeden Fall. Also bei mir ist so Schlager, so schwierig auf jeden Fall.
3: Bin ich auch dabei?
4: Ballermann-Schlager.
3: Ballermann-Schlager finde ich auch schwierig.
4: Das, es gibt gute Sachen auf jeden Fall, aber lustige Sachen, so nicht gut, aber lustig. Metal ist schwierig.
3: Okay, das kann ich.
4: Okay. Und so ganz spießiger Jazz. Da bin ich raus. Das irgendwie.
3: Kann ich auch, wo ich echt, was ich überhaupt nicht kann, ist Deutschrap.
4: Oh, boah.
3: Puh.
4: Also Assi-Deutschrap.
3: Assi-Deutschrap.
4: Ja, das geht
3: ganz
4: nicht.
3: Schwierig.
4: Das verstehe ich komplett.
3: Ich kriege dann irgendwie auch so ein unwohles Gefühl. Ich fühle mich in der Situation nicht wohl in diesen Räumlichkeiten, wenn irgendwo Deutschrap läuft. Das mag ich einfach nicht.
4: Fühle ich auf jeden Fall.
3: Ja, ganz schwierig. Ja. Okay, zurück zu dir. Letzte Frage oder letzte reguläre Frage, sage ich jetzt mal. Du sagst, du machst viel Straßenmusik und so weiter. Ist denn aber auch irgendwas geplant, tourmäßig? Können wir dich irgendwo live sehen, außer auf der Straße vielleicht demnächst mal?
4: Auf jeden Fall. Es ist gerade in der Planung tatsächlich. Ich kann auch noch nichts Finales sagen, aber nach dem ESC geht's auf große Deutschland-Tour auf jeden Fall.
3: Das ist nice. Der Plan. Dann lass es uns wissen, wann du hier bist und mach natürlich auch auf jeden Fall Stuttgart oder irgendwas anderes in Baden-Württemberg.
4: Ich bin das erste Mal hier gewesen. Das ist eine wunderschöne Stadt auf jeden Fall.
3: Du bist der Erste, der das sagt.
4: Ist das so? Man kommt da so reingefahren mit dem Zug. Oder
3: du warst am Hauptbahnhof und sagst, das ist schön hier?
4: Nee, aber das sind so Hügelchen irgendwie so und so. Das sind so schöne Häuser drauf und so. Ich fand das echt schön auf jeden Fall.
3: Also okay, du sprichst mit einem riesen Stuttgart-Fan, das bin ich. Ich bin aber auch eine Nike-Schmeckte, wie man hier sagt. Also ich komme nicht ursprünglich von hier und ich liebe Stuttgart auch sehr. Und früher, ich wohne seit 8 Jahren, glaube ich, ungefähr hier und wo ich hergezogen bin, haben alle gesagt, was willst du in Stuttgart? Sag mal, das ist so eine hässliche Stadt. Und ich habe immer gesagt, nein, du musst nur die richtigen Ecken kennen. Der Hauptbahnhof ist keine richtige Ecke.
4: Nee, man fährt nur so rein und ich habe es nur das Panorama gesehen. Ich muss sagen, da geht was auf.
3: Es gibt wirklich tolle Orte hier. Also ganz, ganz schöne Plätzchen und ich finde es schön, wenn dir Stuttgart gefällt, komm gerne wieder.
4: Voll.
3: Ich habe noch so ein paar random Questions.
4: Ja, bitte.
3: Die sind völlig losgelöst. Number one, was hast du zuletzt gegoogelt? Okay, er kann gerade nicht gucken, weil sein Handy die Kamera läuft. Ja. Deswegen geht's nicht.
4: Ja, was habe ich denn zuletzt gegoogelt? Ich glaube, den Elvis-Film, weil ich den geguckt habe. Und ich finde das immer interessant, was die Kritiken davon sind. Also ich glaube, ich habe Elvis, weil ich habe den Film vorgestern bei Amazon Prime gesehen.
3: Was ist deine größte Modesünde?
4: Ui, okay, kann ich sagen. Ich habe eine Performance mal gespielt in weißer Skinny Jeans und weißem Tanktop. Das war richtig grauenhaft.
3: Wieso hast du das getan?
4: Ich kann es dir auch nicht sagen.
3: Fandest du das in dem Moment wahrscheinlich ziemlich cool?
4: Ja, ich glaube, Modefails hatten wir alle auf jeden Fall. Aber so weiß in weiß und dann auch Skinny Jeans und so, das war nicht schön.
3: Klingt schwierig, ja. Allerletzte Frage. Hast du ein verstecktes Talent und wenn ja, welches?
4: Okay, glaube nicht.
3: Nein?
4: Also so komische Sachen meinst du?
3: Ja, sowas wie die Nase mit der Zungenspitze berühren oder mit den Ohren wackeln oder was weiß ich. Ich habe auch keins, glaube ich. Ja, ich hab mich die Frage selber gar nicht gefragt, ehrlich gesagt.
4: Ich wollte sie nämlich gerade auch schon provokant zurückstellen, aber ich glaube so oft, ich glaube, wenn man es hat, dann ich weiß nicht, ob das ist ja dann auch, ist nicht versteckt dann, aber naja. Ich glaube, mir fällt es nicht ein.
3: Okay, muss auch nicht. Gut, dann vielen, vielen Dank, dass du da warst. Das war ein sehr, sehr interessantes und schönes Gespräch.
4: Das fand ich auch. Vielen, vielen Dank.
3: Ich drücke dir ganz, ganz feste die Daumen für den ESC. Und selbst wenn das nichts wird, du bist da ja auch guter Dinge.
4: Voll.
3: Oder warte, wie sagt man? Du bist da ja, du lässt dich davon nicht unterkriegen, sollte es nicht klappen. Und deine Karriere ist, glaube ich, trotzdem gerade erst gestartet.
4: So ist es auf jeden Fall.
3: Also, dann sehen wir uns wahrscheinlich bald wieder.
4: Ich freue mich drauf, auf jeden Fall.
3: Ich mich auch.
4: Lass
3: Tschüssi.
4: Dir gut gehen.
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1: Ich bin David Riemer. An allen rund 5700 Bahnhöfen der Deutschen Bahn gilt seit heute ein Alkoholverbot. Bier, Wein und andere alkoholische Getränke dürfen damit auch auf den Bahnsteigen nicht mehr getrunken werden.
2: Ausgenommen sind Gaststätten in den Bahnhöfen und in Zügen bleibt Alkohol in der Regel auch weiterhin erlaubt. Die Bahn will mit dem Verbot ihre Bahnsteige sicherer und sauberer machen. Wer dort trotzdem Alkohol trinkt, soll von Sicherheitskräften angesprochen werden. Im äußersten Fall kann ein Hausverbot folgen. Das gilt auch an Tagen mit Großveranstaltungen oder Fußballspielen. An knapp 40 großen Bahnhöfen gibt es solche Regeln schon länger. Dort haben sie auch schon Wirkung gezeigt. Es gab weniger Konflikte und weniger Müll. Thomas Bleskin, Nachrichtenredaktion.
1: Der durchschnittliche Zusatzbeitragssatz für die gesetzliche Krankenversicherung kann im kommenden Jahr stabil bleiben. Das teilte Gesundheitsminister Linnemann auf Grundlage einer Finanzprognose mit. Die Ausgaben der gesetzlichen Kassen werden demnach im kommenden Jahr wesentlich geringer ansteigen als noch im laufenden Jahr. Ob die Krankenkassen dem folgen oder höhere Zusatzbeiträge bei ihren Mitgliedern und deren Arbeitgebern verlangen, ist aber noch offen. Neue Waschmaschine, neuer Föhn, neues Smartphone. In der EU kommen immer mehr Elektrogeräte auf den Markt, weit mehr als entsorgt werden. In Deutschland wird besonders viel gehortet.
3: Mehr als 32 Kilogramm pro Kopf, so viele Elektrogeräte wurden 2024 im Schnitt angeschafft in der EU. Das zeigen neue Zahlen der Europäischen Statistikbehörde. In Deutschland waren es sogar noch mehr. Gleichzeitig wurden EU-weit aber nur gut 12 Kilo Elektroschrott pro Person gesammelt, um ihn zu entsorgen oder zu recyceln. Das heißt, viele nutzen ihre Geräte jahrelang oder entsorgen sie illegal, etwa im Hausmüll. Laut der Behörde werden vor allem große Geräte beliebter wie Waschmaschinen, Geschirrspüler und Solaranlagen. Thomas Brock, Nachrichtenredaktion.
1: Zum Fußball. Erst am Dienstag hat Borussia Dortmund den Vertrag mit Cheftrainer Niko Kovac verlängert. Nur einen Tag später gab es direkt den ersten großen Dämpfer der Saison. In der Champions League verlor der BVB am zweiten Spieltag mit 0:1 bei Bodø Glimt. Der VfB Stuttgart dagegen konnte den zweiten Sieg im zweiten Spiel in der Königsklasse bejubeln. Bei Slovan Bratislava gewann der VfB mit 3:0.
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4: Momentan liegen uns keine Meldungen vor. Ansonsten alle aktuellen Staus und Blitzer auch immer auf antenne1.de oder ganz bequem in unserer Antenne 1 App.
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4: Momentan liegen uns keine Meldungen vor. Ansonsten alle aktuellen Staus und Blitzer auch immer auf antenne1.de oder ganz bequem in unserer Antenne 1 App.
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0: Einen schönen Donnerstag wünschen wir euch. Wir haben jetzt 5:05.
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2: Ich bin David Riemer. Ein Feierabendbier am Bahnsteig oder eins für den Weg zum Bundesligaspiel. Auf sämtlichen Bahnhöfen in Deutschland ist das seit Mitternacht verboten. Bundesweit gilt an allen rund 5700 Stationen der Deutschen Bahn inklusive der Bahnsteige ab heute ein Alkoholverbot. Ausgenommen davon sind Gaststätten in den Bahnhöfen. Auch in den Zügen darf in der Regel weiter Alkohol getrunken werden. Die Bahn will mit dem Verbot die Bahnhöfe sicherer und sauberer machen. Wer dagegen verstößt, muss im schlimmsten Fall mit einem Hausverbot rechnen. Der Bundestag will heute die rechtlichen Voraussetzungen für eine digitale Brieftasche zur persönlichen Identifizierung schaffen. Ab 2027 soll das Smartphone damit quasi zum Zwillingsausweis werden.
3: Normale Ausweise sollen nicht verschwinden. Die digitale Brieftasche ist als freiwilliges zusätzliches Angebot gedacht. Nutzerinnen und Nutzer können mithilfe der sogenannten EUDI-Wallet wichtige Dokumente digital auf ihrem Smartphone ablegen. Ihren Personalausweis etwa. Mittelfristig aber zum Beispiel auch Führerschein, Geburtsurkunde oder Zeugnisse. Damit soll dann vieles einfacher werden, etwa Online-Anträge beim Amt stellen, Bankkonten eröffnen, Verträge schließen, online einkaufen oder bestimmte Plattformen im Netz nutzen, wo das Alter nachgewiesen werden muss. Ronny Tochau, Nachrichtenredaktion.
2: Gute Nachricht für alle gesetzlich Versicherten. Die Zusatzbeiträge zur Krankenkasse bleiben im kommenden Jahr wohl stabil. Das teilte Gesundheitsminister Linnemann auf Grundlage einer Finanzprognose mit.
4: Der Schätzerkreis hat errechnet, im Schnitt können die Zusatzbeiträge so bleiben, wie sie aktuell sind, bei 2,9%. Die tatsächlichen Beiträge legt aber jede Krankenkasse selbst fest. Die Schätzung ist auch ein Realitätscheck gewesen für die Bundesregierung, denn die will ja mit ihrem Sparpaket verhindern, dass die Beiträge steigen. Gesundheitsminister Linnemann betont, die Finanzlage der Krankenkasse bleibe trotz Reform angespannt. Die Politik müsse die Finanzierung dauerhaft sichern. Thomas Bremser, Nachrichtenredaktion.
2: Zum Fußball. Borussia Dortmund hat in der Champions League beim norwegischen Außenseiter FK Bodø Glimt eine Niederlage kassiert. Der BVB verlor 0:1 und ließ wichtige Punkte liegen. Der VfB Stuttgart hat dagegen seine Pflichtaufgabe souverän gelöst. Die Schwaben gewannen beim slowakischen Außenseiter Slovan Bratislava mit 3:0.
0: 3:05 haben wir. Der Hitradio Antenne 1 Verkehr, damit ihr gut ankommt, sieht super aus, im Moment nichts gemeldet. Wenn ihr was entdeckt, Staus oder Blitzer, schickt das durch, telefonisch, per WhatsApp, das kostet natürlich nichts. 08.075.7000 oder ganz easy über die Antenne 1 App.
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0: 1. Einen tollen Donnerstag wünschen wir euch.
5: Hi.
0: Kann Nico Santos seinen eigenen Hit singen, wenn der irgendwann gar nicht mehr zu hören ist? Und kann er vor allem genau den Punkt treffen, wenn der Hit dann wieder laut wird? Hört's euch einfach an, in 12 Minuten bei Hit the Spot. Und ihr werdet jetzt schon mit Nico wach. Und zwar mit Why Don't You Stay. Viel Spaß mit euch.
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0: tief traurige Tage für Burger-Fans. Denn seit gestern rasten alle aus im Netz. Der McRib sagt bye-bye. Rest in peace, McRib. Ja, ich weiß zwar eh nicht, wer den gegessen hat, aber anscheinend ganz schön viele. Denn im Netz sind richtig viele traurig, dass McDonald's den jetzt abschaffen will. Soll nur noch bis zum 27. Oktober erhältlich sein. Also knapp zwei Wochen habt ihr jetzt noch, wenn ihr den essen wollt. Ja, ich finde... Also,
1: ja, ich weiß, Markus Söder hat den immer gern gegessen.
0: Ja,
1: der hat
0: stimmt,
1: das immer gepostet.
0: Das
2: darf ich dazu, also, ich möchte das niemand diffamieren, ja, aber dieser McRib ist das perverseste, was man jemals im Mund hatte. Mein bester Kumpel Leo, der hat den immer gegessen. Und ich kann euch nur sagen, dieses Bild, ich habe das wirklich bis heute psychologisch aus meinem, wenn du so ein Ding isst, der nimmt das in den Mund und dann tropft diese rote, das sah aus wie Blut, die Soße, tropft über, da muss der immer nachwischen. Und du musst eigentlich eine Dusche dabei haben, wenn du das Ding isst.
0: Ja, das stimmt.
2: Und dann ist es ja im Endeffekt nur so ein Hackfleisch.
0: Ja, so gepresst halt, dass es aussieht wie so Rippchen. Aber trotzdem, für alle, die das Ding lieben, jetzt gönnt euch nochmal 13 Tage am Stück.
2: Aber weil du es gerade gesagt hast, ne, der McRib wird ja mit R-I-B geschrieben.
0: Ja.
2: Jetzt wird der McRIP, also Rest in Peace, geschrieben.
0: In Peace.
2: Also, wir werden dich nicht vermissen.

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1: Und wir freuen uns, dass Nico Santos es vorhin nicht geschafft hat.
2: Scheiße, ey.
1: Nein, weil so bist du länger hier und die Menschen können dich hier zweimal singen hören. Okay. Das ist richtig geil. Okay. Du bekommst jetzt wieder deinen geilen Hit. Mhm. Ja, Why Don't You Stay? Du singst mit, der wird immer leiser, hört immer ganz auf.
2: Wieder Why Don't You Stay?
3: Ja, ja, okay. Wieder das gleiche Chance. Und ich würde gerne unseren Hörern jetzt sagen, du siehst gerade saukonzentriert aus.
2: Ich bin so konzentriert.
3: Nicht mehr so
2: locker. Ich bin bei sowas bin ich.
1: Ja, pass auf. Du kriegst ihn jetzt wieder. Du schaffst es diesmal. Es hat ja vor einer halben Stunde nicht geklappt. Pass auf. Nico Santos jetzt mit Why Don't You Stay. Wir machen wieder la la la. La la la la. Okay, jetzt geht's los.

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1: Das macht doch gar nichts. Ich fand es trotzdem geil. Hey.
0: Es ist okay im Rahmen.
1: Ich finde, ganz ehrlich, ich finde das überhaupt nicht schlimm, weil wir haben dich mal live hier singen hören.
2: Ja.
1: Du bist ein sensationeller Typ. Ich finde, du hast trotzdem richtig geil gemacht.
3: Danke dir.
1: Vielen herzlichen Dank, dass du mitgemacht hast.
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0: Gleich 5:35. Hier ist der Hitradio Antenne 1 Verkehr, damit ihr gut ankommt. Wir haben gerade eine Meldung reinbekommen von der 8 bzw. 81, wenn ihr Karlsruhe, Stuttgart fahrt, zwischen Raststätte, Sindelfinger Wald, Süd und Kreuz Stuttgart. Da steht ein defekter PKW, zwar nur auf dem Standstreifen, aber entweder bremsen die Leute da ganz schnell ab oder man sieht den irgendwie schlecht. Seid ihr vorsichtig. Und wenn ihr was entdeckt, Staus oder Blitzer, schickt das durch. Telefonisch, per WhatsApp, das kostet ja nichts. 08000 75 7000 oder ganz easy über die Antenne 1 App.
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0: 1. Schön, dass ihr schon wach seid.
2: Guten Morgen.
0: The Voice of Germany kennt ihr bisher ja nur aus dem Fernsehen, ne? Jetzt gibt's das aber auch hier bei Hitradio Antenne 1. In 7 Minuten ist die große Frage, ob Nico Santos sich umdreht, wenn wir ihm ein absolutes Talent spielen. In 7 Minuten hört ihr die Antwort darauf. Jetzt vereinen wir aber erstmal Mannheim mit Heilbronn mit einem Hit von Loy aus Mannheim und David Fuentes aus Heilbronn. Hier ist Golden Summer.
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0: Immer noch bei uns, Nico Santos.
1: Aber natürlich.
0: Wir freuen uns sehr, dass du da bist.
1: Freue mich auch.
0: Hat sie bis jetzt gefallen?
1: Sehr, sehr.
2: Schön.
1: War Hit the Spot. Bin ein bisschen sauer auf mich selbst. Ich bin kompetitiv, vor allem mit mir selbst. Also ich vergesse es danach auch wieder, aber jetzt gerade bin ich ein bisschen sauer auf mich.
2: Ja, und für alle, die das nicht gehört haben, wir werden das auch online stellen auf Instagram. Da kannst du es dir dann auch noch...
0: Genau, Nico Santos hat bei Hit the Spot zweimal nicht getroffen, aber Hammer. Das haben auch schon andere geschafft. Ich zum Beispiel, Marley Carrots hat es auch geschafft, es nicht zu schaffen.
1: Also locker bleiben. Es nicht zu schaffen.
0: Ja, also locker bleiben. Locker bleiben. Und das finde ich, man sieht es ja auch, du bist ja auch bei The Voice of Germany, bist du auch guter Verlierer, wenn du geblockt wirst zum Beispiel, bist kurz entsetzt und so weiter. Aber wir kommen jetzt mal ganz kurz zu dir als Jurymitglied. Wir wollen das mit dir mal kurz nachspielen, denn wir haben ein Talent am Start und du musst entscheiden, ob du sagst gleich...
1: Ich will dich.
0: Oder eben nicht.
1: Okay. Okay.
0: Pass auf. Dreh dich rum. Und hier lang.
2: Jetzt war die Antenne.
0: Live gesungen von Nico Santos. So, pass auf. Hier kommt das Talent.
2: Lass

0: So, du hast dich nicht umgedreht, ich habe aber auch keinen Buzzer gehört.
1: Cool.
0: Das heißt, also, es wäre jetzt kein Buzzer geworden.
2: Oh, das wäre, also, ich sag mal so, vielleicht wäre es was für Team Fanta gewesen.
0: Ja. Manchmal, die nehmen alles rein.
2: Manchmal wartet man ja auch, okay, ey, passt dieses Talent eher besser in das andere Team.
0: Ja. Und wenn du jetzt zum Beispiel wüsstest, dass zum Beispiel dieses Talent schwanger ist und hier steht,
2: dann hätte ich gesagt, let's go!
0: Also dann ist sie doch weiter.
3: Oh Gott, das ist so unangenehm, wie das vorstellen.
0: Das hat sie live gesungen.
2: Erstmal habe ich es gehört. Ich habe auch gehört, dass du dabei gelacht hast, weil du warst sehr glücklich dabei. Deswegen, also was ich dann gesagt hätte, ist, also man spürt deine Passion. Also man spürt, dass du dabei richtig Spaß hattest mit den Let It Go zu singen. Oder wie heißt der auf Deutsch?
3: Ja, lass es los.
2: Lass es los. Ja. Ich würde vielleicht dir raten, nächstes Jahr wiederzukommen. Aber vielleicht ab heute jeden Tag immer wieder ganz, ganz viele Songs zu singen. Und dann geht's ab und dann drehen wir uns um.
0: Ja, und dann würde sie die Treppen runtergehen und was würdest du dann hinterher rufen? Mach mal!
2: Mach mal!

0: Sie arbeitet in einem Reisebüro und würde mit den 1000 Euro erstmal einen Abflug machen.
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0: Guten Morgen, Shari aus Reutlingen.
2: Guten Morgen.
3: Hello.
0: Shari, weißt du schon, wohin? Also, wohin du reisen würdest?
2: Karibik.
3: Ui, geil. Oh, okay.
0: Da war ich auch schon so Ewigkeiten nicht mehr. Würdest du vielleicht mich ein wenig mitnehmen?
3: Du musst nicht Ja sagen.
2: Du müsstest aber mit zu meinem Vater.
0: Ja, warum denn nicht? Wieso denn nicht? Vielleicht verstehen wir uns gut. Pass auf. Shari, du bekommst jetzt 10 Fragen, beantwortest die in 60 Sekunden richtig und hast sofort 1000 Euro mehr auf dem Konto.
2: Okay.
0: Ja? Und du weißt, dann hast du auch die Chance auf unser Traumküche im Wert von 15.000 Euro.
2: Könnte ich auch gut brauchen.
0: So, die erste Hürde werden wir nehmen. Solltest du eine Frage doch nicht richtig haben, kriegst du auf jeden Fall noch einen Zehner für jede richtige, okay?
2: Okay,
0: super. Also, pass auf, hier kommen deine 10 Fragen. Los geht's. Was versteht man in der Kosmetik unter Mascara?
2: Wimperntusche.
0: Welches Tier besitzt Stacheln und rollt sich bei Gefahr ein?
2: Igel.
0: Wie heißt ein kleiner, starker Kaffee aus Italien?
2: Espresso.
0: Wie heißt die Hauptstadt der Niederlande? Bist du noch da?
3: Sag weiter.
2: Ja.
3: Sag weiter.
0: Ja, weiter. Okay, machen wir weiter. Komm, in welche Richtung fährt ein Schiff, wenn es nach Steuerbord gelenkt wird?
2: Nach rechts.
0: In welchem Bundesland liegt die Insel Rügen?
2: Schnell. Weiter.
0: Wie heißt Shreks sprechender Begleiter?
2: Weiter.
0: Welche beiden Farben hat die Zielflagge bei der Formel 1?
2: Schwarz-Weiß.
0: Wann wurde das deutsche Grundgesetz erlassen?
2: Weiter.
0: Welche Wortart beschreibt dir eine Tätigkeit?
2: Weiter.
0: Wie heißt die Hauptstadt der Niederlande?
2: Nicht Amsterdam.
0: Was?
3: Doch. Es wäre Amsterdam gewesen.
2: Nein.
3: Doch, Shari.
0: Lass mal das noch.
2: Ach nein.
0: Lass mal das jetzt gelten oder nicht? Ich würde sagen, das lassen wir noch gelten, oder?
3: Ich drück da jetzt ein Auge zu. Ich nehme das da jetzt mal noch mit rein. Jetzt muss ich kurz durchzählen. 6 richtige hast du.
2: Oh, wow.
0: Ich finde es super. Ich meine, das war sehr gut. Du hast dich von Amsterdam jetzt wirklich unterkriegen lassen.
3: Ja, voll. Und da bist du ein bisschen rausgekommen. Also, in welchem Bundesland liegt die Insel Rügen? Es wäre Mecklenburg-Vorpommern gewesen.
2: Oh, nein, ich hätte es gewusst.
3: Ja, schrecksprechender Begleiter. Der Esel. Unser Grundgesetz wurde erlassen 1949. Und eine Wortart, die eine Tätigkeit beschreibt, quasi das Verb, haben wir gesucht.
2: Das tun. Okay.
3: Ja.
0: Also, das Gute ist ja, in Reutlingen kannst du die 60 Euro auf jeden Fall gut einsetzen. Da gibt es so leckere Restaurants. Ja. Viel Spaß beim Geld ausgeben trotzdem und danke fürs Mitspielen.
2: Dankeschön.
0: Und ihr denkt bitte dran, ihr holt euch 1000 Euro für 10 richtige Antworten. Wenn ihr es hinkriegt, habt ihr noch die Chance auf unsere Traumküche im Wert von 15.000 Euro.
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0: Augenpads schaffen nicht, was Jennifer Lopez und David Guetta schaffen. Die bügeln euch gleich die Augenringe weg. Gleich kurz nach sechs bei uns. Und die Jungs von Fastboy sind besser als kalt duschen. Mit Beautiful Life seid ihr schneller wach und vor allem auch angenehmer, ne? Das sind die besten Hits von heute. Wie gesagt, kurz nach sechs auf der Playlist ihrer Hitradio Antenne 1.
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0: Hitradio Antenne 1, das Wetter heute Morgen, wenn ihr unterwegs seid, seid vorsichtig, es ist teilweise richtig fett nebelig, ihr seht teilweise unter 50 Meter, wenn ihr fahrt, also schön Piano. Und ansonsten kriegen wir heute 17 bis 21 Grad und der Freitag muss sich auch nicht verstecken, morgen sogar bis zu 24 Grad in Baden-Württemberg.
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0: Es war gerade 5 vor 6. Jetzt das Wichtigste mit Christine Bonfahrt.
6: Schönen guten Morgen.
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6: Das Bier am Bahnsteig ist ab heute tabu. Die Deutsche Bahn verbietet das Trinken von Alkohol an allen 5700 Bahnhöfen in ganz Deutschland. Das gilt im gesamten Bahnhofsbereich und auf den Bahnsteigen. In manchen Städten auch auf den Bahnhofsvorplätzen. In Restaurants und Kneipen im Bahnhof dürft ihr weiter Alkohol trinken. Heidelberg kennt das Verbot schon länger. Die Bahn sagt, dort gibt es weniger Konflikte und weniger Müll. Durchgesetzt werden soll das neue Verbot aber mit Augenmaß. David gegen Goliath, haushoher Favorit gegen Underdog oder auch Rittersport gegen Wacker. Nachdem die Klage des Schokoladenherstellers gegen die Mannheimer Firma abgewiesen wurde, hatte Rittersport ja Berufung eingelegt. Lena Schaffer, wie geht's jetzt weiter?
8: Ja, ab heute Vormittag wird am Stuttgarter Oberlandesgericht über die Berufung verhandelt. Zum Hintergrund, Rittersport mit Sitz in Waldenbuch im Kreis Böblingen wirbt, wie wir alle wissen, für seine Schokoladen mit dem Slogan quadratisch praktisch gut. Bei der Klage geht es um die Verpackung des Haferriegels der Mannheimer Firma Wacker. Laut Rittersport sei diese zu ähnlich und sorge für Verwechslungsgefahr. Außerdem seien Tafelschokolade und Haferriegel sehr ähnliche Waren.
6: Wenn ihr plötzlich krank werdet, soll künftig klarer sein, wo ihr am schnellsten Hilfe bekommt. Der Bundestag stimmt heute über eine Reform der Notfallversorgung ab. Für lebensbedrohliche Notfälle soll die 112 zuständig bleiben. Bei akuten Beschwerden, die nicht lebensgefährlich sind, soll die 116117 die erste Anlaufstelle sein. Dort wird eingeschätzt, ob ihr zum Arzt, zum Bereitschaftsdienst oder in die Klinik müsst. Auch an Krankenhäusern soll sich etwas ändern. Dort sollen Notaufnahme und Bereitschaftsdienst enger zusammenarbeiten. Wer einfach in die Klinik kommt, wird zuerst untersucht und dann an die passende Stelle geschickt. Und wenn ihr gesetzlich krankenversichert seid, dann gibt's fürs nächste Jahr erstmal Entwarnung, was höhere Krankenkassenbeiträge angeht. Der durchschnittliche Zusatzbeitrag soll 2027 bei 2,9% bleiben. Wichtig ist aber, das ist nur ein Richtwert. Jede Krankenkasse entscheidet selbst über ihren Zusatzbeitrag. Einzelne Kassen können für ihre Mitglieder also trotzdem teurer werden.
0: 2 vor 6. Der Hitradio Antenne 1 Verkehr, damit ihr gut ankommt. Wir haben eine rote A81 Heilbronn-Würzburg. Passt auf, wenn ihr zwischen Möckmühl und Rastplatz Limes unterwegs seid. Hier sind Spanngurte oder...
6: Jede Krankenkasse entscheidet selbst über ihren Zusatzbeitrag. Einzelne Kassen können für ihre Mitglieder also trotzdem teurer werden.
0: 2 vor 6. Der Hitradio Antenne 1 Verkehr, damit ihr gut ankommt. Wir haben eine rote A81...

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2: 1. Schönen Donnerstag euch.
3: Guten Morgen.
2: Jessie aus Bad Boll, die hört Dinge, die ihr ganz bestimmt nicht hört. Aber gleich schon. Was Jessie in dem Hit von Superstar Ellie Goulding Unglaubliches rausgehört hat, verrät sie uns selbst im nächsten Hitverhörer in 7 Minuten. Jetzt erstmal die Brüder, die euch im Badezimmer besuchen. Das sind Fastboy mit Beautiful Life.
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1: Und jeder kennt das, ne? Im Englischen oder einer anderen Sprache, da hörst du einen Hit und dann denkst du dir, Moment mal, kannst du, da war doch gerade Deutsch dazwischen, ne? Gibt's eigentlich nicht? Doch, gibt's doch. Das ist der Hitverhörer, den wir von euch suchen. Wir haben wieder einen reinbekommen. Wer ist denn da jetzt dran? Guten Morgen.
2: Hallo, hier ist die Jessie aus Bad Boll.
3: Hi.
1: Hallo Jessie. Was hast du wo gehört?
2: Also bei Love Me Like You Do von Ellie Goulding.
1: Warte mal, das ist der hier. Absoluter Welthit. Ja. Was hast du denn da gehört?
2: Also relativ am Anfang, bei 22 Sekunden, höre ich Kater auf mein Blatt.
3: Kater auf mein Blatt, okay.
1: Ja. Gut, dieser Satz macht so keinen Sinn, aber nee. Wir hören uns das mal an. Kater auf mein Blatt. You're the Kater auf mein Blatt. Ja, krass. Du könntest bei der Kripo arbeiten, was du da raushörst. Das ist ja krass. Nochmal, Kater auf mein Blatt.
4: You're the Kater auf mein Blatt.
3: Ah.
1: Krasse Nummer. Also wirklich gut gehört. Das hat uns sehr viel Freude gemacht. Vielen Dank dafür.
2: Ja, ja, gerne.
1: Und ganz liebe Grüße nach Bad Boll.
2: Danke, Grüße nach Stuttgart.
1: Und ich weiß, ihr habt auch so ein Ding auf der Kette, oder? Dann schickt uns das gerne durch. Das ist der Hitradio Antenne 1 Hit.

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0: nicht mehr lange. Dann heißt es gleich bei uns.
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2: Oh ja.
0: Um 7 Uhr wird Wachmacher Azubi Tom vor der Entscheidung stehen. Ah. Was nimmt er? Wahrheit oder Pflicht? Hast du schon eine Tendenz?
3: Nee,
2: guck
3: überhaupt nicht.
2: Guck nicht so. Du tust so, als ob wir dich dazu zwingen.
3: Ja.
2: Tun wir zwar.
0: Nee, aber guck mal, jeder ist ja mal dran von Eben. Uns. Ne? Und ich möchte nochmal daran erinnern, dass ich diesen komischen Trank, den du übrigens selber gebraut hast.
3: Ach, jetzt wirf mir das nicht immer vor, Mann.
0: Okay, dann lass ich's.
2: Ja, und ich musste letzte Woche so unangenehme Fragen beantworten.
0: Ja, also jeder ist mal dran und wie gesagt, Tom ist heute dran und das Schöne ist ja, ihr entscheidet, was Tom bei Wahrheit zum Beispiel alles rauslassen muss oder was er bei Pflicht für Dinge tun soll. Und deswegen, ich appelliere nochmal ganz kurz an euch. Ne? Ihr habt es jetzt, wie gesagt, alles, was ihr vorschlagt, also kann dann gleich hier zu hören sein, ne? Dass er leidet, dass es hier Geschreie
3: nein,
0: gibt.
3: Ich muss nicht leiden. Nein.
0: Also 08000 75 7000, das ist die Hotline direkt zu uns. Und dann um 7, wenn Tom sich entschieden hat, werdet ihr vielleicht sogar euren eigenen Vorschlag hier im Radio hören. Bei Hitradio Antenne 1 bei Wahrheit oder Pflicht.

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1: Ganz viele Adam Sandler-Doppelgänger gehen gerade viral im Netz. Warum? Das verraten wir euch in der nächsten halben Stunde in Was geht ab im Netz. Außerdem haben wir einen richtig schönen Sound von Kamrad mit dabei. Den könnt ihr gleich mit zum Zähneputzen mitnehmen. Love Sober. Außerdem natürlich eine absolute Powerfrau, Taylor Swift, die macht euch wach mit Shake It Off. Das ist was zum Mittanzen am Frühstückstisch. Und obendrauf natürlich noch Justin Bieber.
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1: Aktuell messen wir am Klippeneck bei euch in Todlingen 6 Grad, in Künstelsau auch 6 und in Bad Wildbad sind wir bei 7. Ansonsten Achtung, heute Morgen haben wir einiges an Nebel mit dabei, also Vorsicht auf den Straßen, kann man nicht so gut sehen. Ansonsten wird es heute richtig schön, die Temperaturen zwischen 17 und 21 Grad, kommt auch immer wieder einiges an Sonne mit raus. Und wir können uns freuen auf Freitag, also morgen, da wird es nochmal richtig schön, stellenweise haben wir da sogar fast 24 Grad.
0: 5:07 haben wir jetzt das News-Update mit Christine Bonfahrt.
18: Schönen guten Morgen. Im Bundestag stehen heute viele Punkte an, die für uns wichtig werden. Es geht zum Beispiel um die Änderung bei der Notfallversorgung oder die höhere Tabaksteuer. Ab heute gilt an allen deutschen Bahnhöfen ein Alkoholverbot. Nur Bars oder Gaststätten in Bahnhöfen sind davon ausgenommen. Und am Oberlandesgericht Stuttgart geht es heute um die Frage, wem gehört das Quadrat? Im Berufungsprozess will Rittersport aus Waldenbuch der Firma Wacker aus Mannheim verbieten, ihren Haferriegel ebenfalls quadratisch zu verpacken.
0: 4:07. 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Wir haben eine rote Meldung von der B29 Stuttgart-Ahlen. Passt auf, zwischen Plüderhausen und Lorchwaldhausen, da liegt ein totes Tier auf der Fahrbahn. Und im Kreis Esslingen, das ist Höhe dem Abzweig nach Wendlingen, da auch ein totes Tier auf der Fahrbahn. Also wenn ihr fahrt, passt auf euch und die Tiere, auf die ihr unterwegs sind. Und ansonsten schickt Staus und Blitzer gerne rein, telefonisch, per WhatsApp, das kostet ja nichts. 08000 75 7000 oder ganz easy über die Antenne 1 App.
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0: 1. Einen tollen Donnerstag euch.
1: Guten Morgen. Adam Sandler Lookalikes ging gerade viral. Warum? Das haben wir für euch in Was geht ab im Netz in 12 Minuten.
0: So, diesen Hit hier, den hörst du in ein paar Sekunden, bist plötzlich hellwach. Klar, liegt da am Cynical.
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0: 6.33 Uhr in Baden-Württemberg. Schön, dass ihr schon wach seid.
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0: 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Ganz kurz. Steffi, 5 Fragen, pass auf.
2: Okay.
0: Wie heißt der sympathische Mann dir gegenüber?
2: Ostermann.
0: Hätte auch Tom sagen können, hat's auch richtig gesagt. Welcher Tag ist heute?
2: Donnerstag.
0: Was ist im Winter weiß?
2: Schnee.
0: Was wird auch schwarzes Gold genannt?
2: Kaffee.
0: Was trägst du im Bauch?
2: Ey, Baby.
0: So einfach wär's.
3: Sage mal.
0: Grundsätzlich, und davon macht ihr einfach mal kurz 10 Fragen, okay, in 60 Sekunden. 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
2: Eben.
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0: Da war schon wieder 6:40 Uhr.
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2: Adam Sandler geht gerade viral im Netz. Grund dafür ist eine Facebook-Gruppe, die da gerade so krumm kursiert. Die gibt es schon ein bisschen länger, aber jetzt ist sie eben rübergeschwappt zu TikTok und Instagram. Und zwar eine Lookalike-Gruppe. Also da stellen Leute Bilder rein, wenn sie quasi Adam Sandler ähnlich sehen. Und es ist wirklich super lustig. Also die Gruppe heißt People Who Sort of Look Like Adam Sandler But Aren't Adam Sandler. Also Leute, die irgendwie so aussehen wie Adam Sandler, es aber nicht sind.
3: Muss man aber kurz erklären, dass bei 50 Years a Day zum Beispiel, als er mit Drew Barrymore den Film gemacht hat, da geht er ja selber auf seinen Eierkopf ein.
2: Genau.
3: Das heißt, haben die Leute da alles so einen Eierschädel?
2: Ja, und das sind wirklich, da sind so witzige Bilder dabei und es ist teilweise, finde ich, saukrass, wie ähnlich Leute ihm sehen. Also, wenn ihr mal heute im Büro ein bisschen Zeit habt, dann checkt mal diese Facebook-Gruppe aus. Das ist so lustig.
3: Können wir den Link schicken, wenn wir...
2: Ja, können wir machen. Also schreibt uns eine WhatsApp, dann schicke ich ihn euch durch.

0: Es gibt ja Leute, die ohrfeigen sich morgens, um fitter zu werden. Ich meine, ihr könnt auch eine Stunde draußen rumjoggen, um fitter zu werden, aber ihr könnt auch einfach nur Kaigo und Khalid hören. Und dann seid ihr innerhalb von Sekunden topfit. Save my love, gleich kurz nach 7 auf der Playlist bei uns und auch das Beste, was Belgien zu bieten hat. Lost Frequencies mit The Feeling gehört selbstverständlich zu den besten Hits von heute bei Hitradio Antenne 1.
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18: Und wir starten rein in diesen Tag mit 6 Grad an der Motorworld bei euch in Böblingen. Ansonsten in Heidelberg sind wir bei 7 und in Horb am Neckar aktuell noch 5 Grad. Ansonsten haben wir jetzt heute früh noch einiges an Nebel mit dabei. Tagsüber dann zwischen 17 und 21 Grad spitzt doch immer wieder mal die Sonne mit raus. Für morgen bleiben die Temperaturen auch relativ mild. Da haben wir dann stellenweise sogar fast 24 Grad.
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0: 5 vor 7 haben wir. Jetzt das Wichtigste mit Christine Bonfahrt.
20: Schönen guten Morgen.
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20: Weniger Streit und weniger Müll. Darauf hofft die Deutsche Bahn mit dem bundesweiten Alkoholverbot an ihren Bahnhöfen. Ab heute dürft ihr deshalb dort kein Bier, Wein und andere alkoholische Getränke mehr trinken. Das gilt auch auf den Bahnsteigen. In Restaurants und anderen Gastrobetrieben am Bahnhof bleibt Alkohol aber erlaubt. An einigen großen Bahnhöfen gibt es das Verbot schon länger, unter anderem in Heidelberg. Laut Bahn sind die Erfahrungen dort positiv. Der Schokoladenstreit zwischen Rittersport und Wacker geht in die Verlängerung. Heute wird ab 10.30 Uhr am Oberlandesgericht Stuttgart über die Berufung verhandelt. Lena Schaffer, welche Erfolgsaussichten hat Rittersport?
11: Ja, ob Rittersport in diesem Fall recht bekommt, bleibt abzuwarten. Der Schokoladenhersteller aus Waldenbuch im Kreis Böblingen hatte Berufung eingelegt, nachdem die Klage gegen die Mannheimer Firma Wacker abgewiesen wurde. Wacker verkauft seit November 2024 einen Haferriegel unter dem Namen Monomer Quadrat. Die Verpackungen würden laut Ritter zu ähnlich aussehen und könnten verwechselt werden. Außerdem seien Tafelschokolade und Müsli-Riegel ziemlich ähnliche Waren.
20: Im Bundestag stehen heute gleich mehrere Entscheidungen an, die uns alle betreffen. Es geht unter anderem um die Notfallversorgung und die Finanzen der Krankenkassen. Patienten sollen künftig gezielter dorthin geschickt werden, wo sie am besten behandelt werden können. Auch der digitale Ausweis für Smartphone ist Thema. Damit sollen wir unsere Identität künftig digital nachweisen und Dokumente auf dem Handy speichern können. Und Rauchen soll ab dem nächsten Jahr schrittweise teurer werden. Die Koalition will die Tabaksteuer 4 Jahre lang regelmäßig erhöhen. Allein im kommenden Jahr soll das dem Staat rund 750 Millionen Euro zusätzlich bringen. Und Kaufland ruft wieder bestimmte Babynahrung von Beba und Alfamino zurück. Betroffen sind einzelne Chargen, die eigentlich schon im Februar aus dem Verkauf genommen werden sollten. In einigen Kaufland-Filialen ist das aber offenbar nicht vollständig passiert. Grund ist ein möglicher gesundheitlicher Stoff, der Übelkeit und Erbrechen auslösen kann. Eltern sollten betroffene Produkte nicht mehr füttern. Sie können die Babynahrung in jeder Kaufland-Filiale zurückgeben, auch ohne Kassenbon.
0: 7:02. 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Achtung, wenn ihr gerade die A5 fahrt, Karlsruhe-Heidelberg, Höhe Karlsruhe-Durlach, da liegen Spanngurte auf der Fahrbahn, seid vorsichtig. Und dann haben wir ein Problem auf der B29, Ahlen-Stuttgart, zwischen Schwäbisch Gmünd West und Lorch Ost. Da liegen Fahrzeugteile nicht näher definiert auf dem rechten Fahrstreifen auf 4 Obacht. Und die B14, die ist schon dick im Geschäft. Wenn ihr Backnang-Stuttgart fahren wollt, zwischen Teile B14, B29 und Fellbach Süd, braucht ihr gerade 10 Minuten länger. Und wenn ihr was entdeckt, Staus oder Blitzer, schickt das gerne durch, telefonisch per WhatsApp. Das kostet ja nichts. 08.075.7000 oder über die Antenne 1 App.
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0: 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Hoch die Hände.
17: Donnerstag.
0: Und wir spielen jetzt wie immer donnerstags um diese Zeit eine Runde Wahrheit oder Pflicht. So, Wachmacher Azubi Tom darf sich heute aussuchen, was?
22: Ja, wow, ich darf, ja. Ich muss.
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17: Donnerstag.
0: Und wir spielen jetzt wie immer donnerstags um diese Zeit eine Runde Wahrheit oder Pflicht. So,

0: So, wie jeden Donnerstag machen wir das hier und wir freuen uns sehr, denn Wachmacher Azubi Tom ist heute dran. Du hast dich gerade für was entschieden?
1: Für Pflicht.
0: So, das ist sehr schön. Es kamen sehr viele tolle Sachen von euch rein auf der 08075-7000. Wir haben zum Beispiel was reingeschickt bekommen. Steffi, kannst du mal kurz bitte vorlesen?
2: Ja, bevor ich das mache, kleiner Hinweis, wir sind gerade live auf TikTok und wenn ihr Toms Gesicht sehen wollt, bitte schaut da rein. Er sieht wirklich überhaupt nicht so aus, ob er Bock drauf hat.
0: Der weiß noch nicht, was Phase ist, aber pass auf, wir haben eine tolle Sache für dich jetzt.
2: Lina aus Karlsruhe hat uns nämlich geschrieben, auf TikTok gibt es doch gerade den Trend, dass man sich Mayo in die Haare machen soll für schönere Haare. Tom hat doch so tolle blonde Haare. Habt ihr Mayo da?
0: Alter.
2: Dann soll Tom das Ganze doch mal machen.
0: So, also pass auf, wir haben natürlich eine Küche hier bei Hitradio Antenne 1. Eine schöne große für die komplette Redaktion. Und da haben wir natürlich auch Mayonnaise drin. Aber hoffentlich die nicht 50% reduziert.
1: Sondern aber ich muss da nicht jeden Trend nachmachen.
2: Und das Ding, du hast Pflicht genommen. Also bei diesem Trend, man muss es mindestens eine halbe Stunde jetzt dann einwirken lassen.
0: Super. Wie, aber da kannst du keine Kopfhörer mal aufsetzen.
1: Ja.
0: Aber man muss ja auch noch kurz beschreiben, der Tom sieht ein bisschen aus wie Feuerwehrmann Sam, kann man sagen.
2: Ja.
0: Der hat auch diese geschnitzte Frisur auf dem Kopf, diesen Helm.
2: Ja.
0: Und wenn du dir da diese Pomade in Form von Mayonnaise reinnagelst, glaube ich, kann das auch nur helfen.
1: Oh, hoffentlich haben wir keine hier.
0: Doch, haben wir.
2: 100%. Ich gucke jetzt in den Kühlschrank, wir machen es gleich.
0: Und wenn, dann renne ich zur Tankstelle runter, ist mir ganz egal. Also, wir werden die jetzt holen und dann werden wir gleich Tom bearbeiten. Also, bleibt schön bei Hitradio Antenne 1 und genießt nebenbei die besten Hits von heute. Kaigo und Khaled mit Save My Love. 6 nach 7 in Baden-Württemberg.

0: 12:07 in Baden-Württemberg. Und wisst ihr, genau wegen der Momente liebe ich meinen Job.
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0: So, Tom hat sich gerade eben für Pflicht entschieden. Selber ja. Schuld. Ja, ihr habt reingeschickt, was das Zeug hält. Und wir haben uns für eine Aufgabe entschieden, ja, die er jetzt erfüllen muss. Sag nochmal.
2: Lina aus Karlsruhe hat geschrieben, Tom soll doch diesen TikTok-Trend mal machen, wo man sich Mayo in die Haare macht, damit die Haare schöner werden.
3: So, ah, die Lina ist die Beste.
0: Lina ist toll. Einfach. Nein, Lina ist toll. Und zwar, ich habe jetzt hier eine Mayonnaise. Das ist eine Tube, muss man sagen. Ja. Ne? Und die heißt sogar so ähnlich wie du, Tom.
3: Ja.
0: Ja. Und da steht drauf, Delikatessen-Mayonnaise von, aber mit Freilandeiern. Ja, immerhin. Das heißt, super. Du schmierst dir jetzt Freilandeier in die Haare. Ja. Ich gebe dir jetzt mal diese Tube. Ich glaube, die muss mal kurz. Ja.
2: Also wir haben hier im Studio, nur damit unsere Techniker nicht gleich ausrasten, alles hier ausgelegt mit Plastiktüten und so. Und jetzt macht er sich schon in die Haare rein.
0: Tom schmiert sich schon, also wie so eine Zahnpastatüte. Ich finde das aber auch gut, dass du es einfach machst. Du, ich finde toll, dass du es einfach machst.
2: Wie
0: auch.
2: Riecht es so in der Hand? Du hättest dir auch Handschuhe anziehen können. Mann. Wir hätten alles so jetzt vielleicht da gehabt. Aber
0: na, schmier mal ordentlich rein. Richtig, jetzt verreiben auch. Also er schmiert sich gerade. Er drückt sich gerade diese Tube, Mayonnaise in die Haare.
4: Ich rieche jetzt schon meinen ganzen Kopf.
0: Als hätte er quasi Zahnpasta in den Haaren.
2: Das ist echt
0: in den
2: Haaren
0: hätte er sich fast ins Ohr reingeschossen.
4: Nee, wenn das auf meine Kleidung.
2: Schaut euch das im Livestream an. Wir sind gerade auch noch live auf TikTok. Und Tom, du weißt, jetzt eine halbe Stunde müssen wir es einwirken lassen.
4: Ja.
0: Ey, wenn wir nachher hier Fruchtfliegen oder sowas haben, weißt du, oder irgendwie so Schmeißfliegen.
4: Guck mal, die ganze Hand.
0: Ja, rein damit. Ab in die Haare. Die Frage nochmal ganz kurz, das ist ja ein Trend auch, ne?
2: Ja.
0: Wofür ist das gut? Vielleicht habt ihr jetzt, wenn ihr zu Hause seid, gerade noch und vorm Kühlschrank steht,
2: noch auch die Haare mit Mayo voll machen.
0: Wofür ist das gut? Was soll das?
2: Ja, wenn man so spröde Haare hat, vor allem auch bei blonden Haaren, wie Tom sie auch hat, das soll viel Feuchtigkeit geben. Ah, anscheinend hilft es wirklich.
0: Ganz ehrlich, also das ist Feuchtigkeit fürs Leben. Und wie lange bleibt das jetzt drin?
2: Ja, eine halbe Stunde ungefähr.
0: Oh, das ist sehr gut.
4: Wirklich so widerlich.
0: Also verfolgt uns live bei TikTok und dann könnt ihr, du siehst aus wie Falco damals so ein bisschen, oder? So ein bisschen diese voll geschleimte. Mach mal richtig die Tube leer dann auch, ne? So, danke schön nochmal Lina aus Karlsruhe für diesen tollen Hinweis. Und unser Wachmacher Azubi Tom schmiert sich gerade die Haare mit Mayonnaise voll. 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

0: Ey Leute, was passiert hier? Steffi hat fast ins Studio gekotzt jetzt. Also, entschuldigt bitte, wenn ich das so sagen muss. Hier ist Hitradio Antenne 1. Wir spielen Wahrheit oder Pflicht. Tom hat sich gerade für Pflicht entschieden. Lina aus Karlsruhe sagt, er soll sich diesen neuen Trend da die Mayonnaise in die Haare schmieren. Ja. Hat sich jetzt eine komplette Tube Mayonnaise in die Haare geballert. Sieht gerade, steht vor mir gerade jetzt, weil Steffi steht draußen vor der Tür, weil sie mit ihrer Schwangerschaft das auch nicht hinkriegt, diese Gerüche zu ertragen. Du siehst aus wie einer von den Ludolfs, die sich auch die Haare so nach hinten aber
1: nee, ich finde eher wie so ein Investmentbanker, aber ich stink wie, also wirklich rieche.
0: Jetzt siehst du gerade aus wie ein Atomkraftwerksmitarbeiter, weil du diese Tüte über die Birne gestülpt hast. Aber, Steffi, es könnte sein, dass es besser wird, wenn er jetzt die Tüte drüber hat. Dann riecht es nicht so. Komm mal näher. Jetzt hat gerade unsere liebe Kollegin Julia hier noch Spekulatius mitgebracht. Steffi schiebt sich die Spekulatius gerade in die Nase rein, damit sie das nicht riechen muss, wie das hier duftet. Ihr könnt es gerne live mitverfolgen. Wir sind bei TikTok live. Und ob Steffi jemals das Studio wieder betreten wird, das werden wir natürlich hören. Bleibt hier bei Hitradio Antenne 1.
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14: Ich habe mich gerade ins Studio gekämpft, weil hier stinkt es ja bei uns nach Mayonnaise. Tom muss heute eine Pflichtaufgabe machen, seine Haare mit Mayonnaise einschmieren.
0: Ja, hat er gemacht.
14: Ich bin ja schwanger.
0: Weißt du, hast gestern,
14: Geruch ist richtig schlimm.
0: Du hast gestern Pizza gegessen um 6 Uhr. Jetzt machst du dir um halb acht, machst du dir jetzt wegen... wegen Mayonnaisengeruch hier.
14: Ihr genießt am besten draußen jetzt die frische Luft bei frischen Temperaturen. 5 Grad am Steinhaus in Nagold, in Schwäbisch Gmünd messen wir 4 und in Waiblingen, da sind wir bei 5. Ansonsten heute wettertechnisch zwischendrin kommt die Sonne mit raus. Temperaturen zwischen 17 und 20 Grad. Für morgen eher grauer am Vormittag. Ansonsten wird es ähnlich wie heute. Temperaturen teilweise sogar bis zu 24 Grad.
0: Das, was ich schön finde, dass deine Würgegeräusche nachgelassen haben.
14: Oh, das war jetzt echt schön.
0: Wir hatten gerade 7:55. Jetzt das News-Update mit Christine Bonfert.
15: Schönen guten Morgen. Am Oberlandesgericht Stuttgart geht es heute um die Frage, wem gehört das Quadrat? Im Berufungsprozess will Rittersport aus Waldenbuch der Firma Wacker aus Mannheim verbieten, ihren Haferriegel ebenfalls quadratisch zu verpacken. Im Bundestag stehen heute gleich mehrere Entscheidungen an, die uns alle betreffen. Es geht unter anderem um die Notfallversorgung, die Finanzen der Krankenkassen oder auch, dass das Rauchen teurer werden soll. Und verschwinden vielleicht bald schon die orangenen Notrufsäulen an den Autobahnen? Weil fast jeder immer sein Handy dabei hat, überlegt die Autobahn GmbH, ob dieses Notrufsystem noch gebraucht wird.
0: 7:55. 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Wir haben eine rote A5 Karlsruhe Heidelberg, Höhe Karlsruhe Durlach, immer noch die Spanngurte auf der Fahrbahn. Und es gibt gerade ein Problem auf der 81, wenn ihr Stuttgart Heilbronn wollt, zwischen Pleidelsheim und Mundelsheim. Da ist ein Fahrzeug liegen geblieben auf dem Standstreifen. Hier steht Sichtbehinderung durch Rauch. Wahrscheinlich brennt das Ding, also wenn, dann seid ihr vorsichtig. Und die B14 Backnang Stuttgart, das ist unser Problem heute Morgen zwischen Teiler B14 und 29 und Fellbach Süd. Da braucht ihr im Moment 11 Minuten länger. Geblitzt wird auch noch, und zwar hat das gerade eben Zulfi reingeschickt. Wenn ihr Illingen Richtung Rixingen fahrt bei Horb, ist 30 erlaubt. Dankeschön für diese Meldung. Und ach, da kommt noch einer rein. Warte mal hier, Richtung Heilbronn. Ah ja, pass auf, wo ist denn der jetzt hin? Hallo? Warte mal ganz kurz. Da. Wollte Bescheid geben. Richtung Heilbronn zwischen Pleidelsheim und Mundelsheim. Ach so, das ist das Auto, was da gerade brennt. Dankeschön, Dimitrov, nochmal für deine Meldung. Wenn ihr was entdeckt, Staus oder Blitzer, schickt das gerne durch. Telefonisch, per WhatsApp. Das kostet natürlich nichts. 08000 75 7000 oder ganz easy über die Antenne 1 App.
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0: Könntest du dich vielleicht vom Mischpult wegdrehen? Oh, Steffi hat ja fast ins Studio gereiert. Ja. Entschuldigt bitte, wenn ich das mal so sagen muss. Es riecht ganz hart und abartig nach Mayonnaise.
14: Ja.
0: Dank euch natürlich, weil Wachmacher Azubi Tom, der hat sich gefühlt 200 Kilo davon in die Haare geklatscht. Seine Aufgabe von euch, weil er bei Wahrheit oder Pflicht sich für Pflicht entschieden hat. Wie geht's dir eigentlich da auf der Birne? Wie findest du?
1: Ja, ich rieche wie Chips, wie ein Caesar Salad.
0: Aber wie fühlt sich's an?
1: Ja, also so kann ich nicht unter die Leute gehen.
0: So, du darfst die Geschichte auch bald wieder auswaschen, aber ich glaube, so 20 Minuten
14: ja,
0: muss er mindestens nee, noch.
14: Ja, er muss jetzt schon auf jeden Fall 2 Songs
0: und
14: mindestens.
0: Und ich finde, es wird auch schön glänzend gerade. Also außerdem lernen wir auch noch was
14: als
0: dabei.
14: Als ob du halt 2 Wochen deine Haare nicht gewaschen
0: hast. Ja, weil dieser Trend soll ja tatsächlich gut für die Haare sein. Ob das tatsächlich gut wird oder eben die Haare ausfallen, wir werden das weiter beobachten für euch.
14: Jetzt mache ich auf die Ohren. Carrie Hilson mit I Like.
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0: Wenn ihr jetzt erst zugeschaltet habt, ne? Leute, hier sind Sachen passiert.
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0: So, passt auf. Um 7 Uhr hat sich Tom für Pflicht entschieden.
2: Ja. Ne?
0: Und Lina aus Karlsruhe hat gesagt, er soll sich diesen neuen Trend, selbst mal in die Haare ballern. Mayonnaise rein in die Haare und dann eine halbe Stunde einwirken lassen.
2: Pass auf. Für schöne Haarpflege, ne?
0: Steffi hat das gerochen. Steffi schwanger. Hätte ja fast das Studio voll gereicht.
2: Ja,
3: ich dachte, es wäre schon so weit gewesen.
0: Rennt da raus. Nee, vor allem,
2: Tom hat mir noch den Müllerwagen
0: geschmissen. Steffi hat Geräusche gemacht. Das bin ich nicht gewohnt, dass von ihr solche Geräusche kommen. Sonst sind sie mal so lieblich. Aber
2: das war wirklich schlimm.
0: Es war so ein bisschen wie so ein Grizzlybär. Der dann,
2: mein Leben an mir vorbeiziehen sehen.
0: Dann bist du rausgerannt, hast dich mit den Spekulatius von Julia draußen vergnügt. Dann ging es ja wieder jetzt. Ne?
2: Ja.
0: Aber Tom hat jetzt diese Mayonnaise-Pomade reingeglipscht in seinen Haaren. So, pass auf. Nur vom Gefühl, weil es soll ja wirklich ein Trend sein, der ja gut sein soll für die Haare.
2: Ja.
0: Ne? Auch wenn dir gerade die Seitenhaare komplett ausfallen.
3: Ja.
0: Wie ist das für dich? Also wie ist es jetzt? Ist das so angenehm, unangenehm? Wie findest du?
3: Ich bin eine wandelnde Pommesbude.
2: Ja.
3: Ich stinke, ich fühle mich widerlich. Mein Haar ist fettig und mit so einem Kamm bin ich mal durchgegangen. Da habe ich mich fast verhakt.
0: Und man muss ja sagen, wir haben in der Küche, habe ich vorhin gesehen, einen Airfryer stehen. Vielleicht können wir jetzt Pommes machen und über deine Haare dann die Mayonnaise. Nein? Nee, Spaß beiseite.
2: Nee.
0: Wir erlösen dich jetzt langsam auch. Du darfst jetzt dieses Zeug wieder auswaschen gehen. Mach's aber besser in der Küche hinten über dem Großen.
3: Ja, da kann man das.
0: Kannst du besser
2: abwaschen. Nimm dir Zeit, föhn deine Haare und so, damit wir dann auch wirklich sehen können, ob das Ganze was gebracht hat.
0: Ja, und mach dich schön, damit wir nachher das auch mal zeigen können, auch bei Insta zum Beispiel und auch bei TikTok, wie schön man mit diesem Trend wird.
3: Ja, nächste Woche machst du Ketchup dann, hoffe ich mal.
0: Ja, natürlich, selbstverständlich. Ne? Also nochmal, vielen herzlichen Dank, Lina aus Karlsruhe, für diesen tollen Tipp, dass wir den Tom jetzt so quälen durften, dass du da gleichzeitig Steffi mit quälst. Das hätten wir jetzt so nicht gedacht.
3: Super.
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0: Sie hat eine alte Küche. Eine neue könnte ziemlich helfen.
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0: Guten Morgen, Anna aus Ischbringe.
2: Guten Morgen, hallo.
0: Wie alt ist denn deine Küche?
2: Als ich eingezogen bin, war sie schon ein paar Jahre alt und ich wohne da seit 2011.
0: Okay. Also, wir schmeißen die alte raus und die neue geht rein. Du weißt Bescheid. Du kriegst jetzt 10 Fragen. In 60 Sekunden beantwortest du die richtig. Hast schon mal 1000 Euro. Und mit ein bisschen Glück hast du sogar die Chance, eine Küche im Wert von 15.000 Euro abzustauben. Okay?
2: Großartig.
0: Aber ich möchte den Druck erst nicht zu hoch machen. Also wenn jetzt die eine oder andere Frage nicht richtig wäre, kriegst du für jede richtige Antwort noch 10, okay?
2: Ja.
0: Wollen wir loslegen?
2: Gerne.
0: Okay, Anna, dann kommen deine 10 Fragen genau jetzt. Welche Sängerin veröffentlichte Flowers?
2: Miley Cyrus.
0: Welche Farben hat die deutsche Flagge von oben nach unten?
2: Schwarz-Rot-Gold.
0: In welchem Land wurde die Kinderbuchfigur Pinocchio erfunden?
2: Italien.
0: Welche Stadt ist die Landeshauptstadt von Sachsen-Anhalt?
2: Weiter.
0: Welche südafrikanische Stadt liegt am Fuß des Tafelbergs?
2: Weiter.
0: Welche Hülsenfrucht ist die Hauptzutat von Falafel?
2: Kichererbsen.
0: Welches chemische Symbol hat Stickstoff?
2: Weiter.
0: Im Korb von Rotkäppchen befinden sich Kuchen und?
2: Wein.
0: Welcher Planet ist von Ringen umgeben?
2: Saturn.
0: Welche Frucht bezeichnet man in Österreich als Marille?
2: Weiter.
0: Welche Stadt ist die Landeshauptstadt von Sachsen-Anhalt?
2: Weiter.
0: Welche südafrikanische Stadt liegt am Fuß des Tafelbergs?
2: Weiter.
0: Chemisches Symbol von Stickstoff?
2: N.
0: Sehr gut, das war auf jeden Fall noch mit dabei. Sensationell. War ich aber auch, ne?
3: Eieiei.
0: Wisst ihr, was ich mich kurz gefragt habe? Warum eigentlich die Oma Kuchen und Wein haben möchte?
3: Gute also, Frage.
0: Ist seltsam bei Rotkäppchen, ne?
3: Auf jeden Fall. Richtig gute Leistung, Anna. Du hast 7 Fragen beantwortet und die waren auch alle richtig.
2: Super. Dankeschön.
3: Deswegen 70 Euro für dich.
0: Was war nicht richtig?
3: Die Landeshauptstadt von Sachsen-Anhalt, das wäre Magdeburg gewesen.
2: Ja.
3: Am Fuß des Tafelbergs liegt Kapstadt. Und die Marille ist die Aprikose.
2: Okay.
0: Ich finde, du hast dich gut
2: schade,
0: geschlagen.
2: Ich bin jetzt so schnell nicht drauf gekommen.
0: Ja, aber Magdeburg hattest du schon auf der Zunge gerade. Hast du gerade gesagt.
2: Ja,
0: ne? Und ihr denkt bitte dran, ne? Für euch geht's weiter. Holt euch die dicke Kohle, bewerbt euch schnell auf antenne1.de.
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0: Wenn man so das Gefühl von ganz frisch verliebt sein in einen Hit packen würde, würde man den hier nehmen. Lady Gaga und Bruno Mars, gleich kurz nach 8 bei uns auf der Playlist. Und wir freuen uns, dass wir ihn nochmal hören dürfen. Gestern Morgen war er bei uns den ganzen Morgen. Nico Santos hat diesen Hit bei Hit the Spot gesungen. Könnt ihr euch jetzt anschauen bei unserer Insta-Seite auf Antenne 1. Und ansonsten, Why Don't You Stay genießen, gleich zum richtig wach werden. 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
12: Oh ja, das soll heute nochmal richtig schön werden. Aber jetzt sind die Temperaturen noch etwas frisch. Wir messen 4 Grad bei euch in Trechtelfingen. Im Trochtelfingen, Entschuldigung, am Wasserschloss. In Schwäbisch Hall, da sind wir bei 3 und in Mühlacker aktuell 5 Grad. Ansonsten haben wir für heute doch einiges an Sonne mit dabei und die Temperaturen für den Nachmittag zwischen 17 und 21 Grad. Für morgen bleibt es auch nochmal relativ mild, aber etwas grau. Als heute.
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0: 5 vor 8 haben wir jetzt das Wichtigste mit Christine Bonfert.
15: Schönen guten Morgen.
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15: Das Bier am Bahnsteig ist ab heute tabu. Die Deutsche Bahn verbietet das Trinken von Alkohol an allen 5700 Bahnhöfen in ganz Deutschland. Das gilt im gesamten Bahnhofsbereich und auf den Bahnsteigen. In manchen Städten auch auf den Bahnhofsvorplätzen. In Restaurants und Kneipen im Bahnhof dürft ihr weiter Alkohol trinken. Heidelberg kennt das Verbot schon länger. Die Bahn sagt, dort gibt es weniger Konflikte und weniger Müll. Durchgesetzt werden soll das neue Verbot aber mit Augenmaß. David gegen Goliath, haushoher Favorit gegen Underdog oder auch Rittersport gegen Wacker. Nachdem die Klage des Schokoladenherstellers gegen die Mannheimer Firma abgewiesen wurde, hatte Rittersport ja Berufung eingelegt. Lena Schaffer, wie geht's jetzt weiter?
17: Ja, ab heute Vormittag wird am Stuttgarter Oberlandesgericht über die Berufung verhandelt. Zum Hintergrund, Rittersport mit Sitz in Waldenbuch im Kreis Böblingen wirbt, wie wir alle wissen, für seine Schokoladen mit dem Slogan quadratisch praktisch gut. Bei der Klage geht es um die Verpackung des Haferriegels der Mannheimer Firma Wacker. Laut Rittersport sei diese zu ähnlich und sorge für Verwechslungsgefahr. Außerdem seien Tafelschokolade und Haferriegel sehr ähnliche Waren.
15: Wenn ihr plötzlich krank werdet, soll künftig klarer sein, wo ihr am schnellsten Hilfe bekommt. Der Bundestag stimmt heute über eine Reform der Notfallversorgung ab. Für lebensbedrohliche Notfälle soll die 112 zuständig bleiben. Bei akuten Beschwerden, die nicht lebensgefährlich sind, soll die 116117 die erste Anlaufstelle sein. Dort wird eingeschätzt, ob ihr zum Arzt, zum Bereitschaftsdienst oder in die Klinik müsst. Auch an Krankenhäusern soll sich etwas ändern. Dort sollen Notaufnahme und Bereitschaftsdienst enger zusammenarbeiten. Wer einfach in die Klinik kommt, wird zuerst untersucht und dann an die passende Stelle geschickt. Und wenn ihr gesetzlich krankenversichert seid, dann gibt's fürs nächste Jahr erstmal Entwarnung, was höhere Krankenkassenbeiträge angeht. Der durchschnittliche Zusatzbeitrag soll 2027 bei 2,9% bleiben. Wichtig ist aber, das ist nur ein Richtwert. Jede Krankenkasse entscheidet selbst über ihren Zusatzbeitrag. Einzelne Kassen können für ihre Mitglieder also trotzdem teurer werden.
0: 3 vor 8. 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Wir haben die dicksten Probleme für euch. Die 81 Singen Stuttgart gehört dazu. Zwischen Gärtringen und Ehningen braucht ihr knapp 11 Minuten länger. Auf der 81 Stuttgart Heilbronn zwischen Ludwigsburg Nord und Ilsfeld im Moment 41 Minuten. Die B10, die blinkt ja auch zwischen Esslingen, Mettingen und Hedelfingen. Heute 11 Minuten Zeitverlust. Und die B27 Tübingen Stuttgart zwischen Eichtal und Leinfelden-Echterdingen Süd. Da braucht ihr gerade 14 Minuten länger. Geblitzt wird, da danken wir nochmal Zulfi fürs Melden. Und zwar, wenn ihr Illingen Richtung Rexingen fahrt, bei Horb ist 30 erlaubt. Deswegen danke schon nochmal für die Meldung. Und wenn ihr was entdeckt, Staus oder Blitzer, schickt es durch. Telefonisch, per WhatsApp, kostet nichts, 08000 75 7000, oder über die Antenne 1 App.
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0: 1. Einen genialen Donnerstag
12: Guten
0: euch.
12: Guten Morgen.
0: Jessie aus Bad Boll hört Dinge, die ihr ganz bestimmt nicht hört. Aber gleich schon. Was Jessie in einem Hit von Superstar Ellie Goulding Unglaubliches rausgehört hat, verrät sie uns selbst im nächsten Hitverhörer in 12 Minuten.
12: Und gestern Morgen war er noch den ganzen Morgen bei uns zu Gast. Jetzt fährt er zusammen mit euch die letzten Meter zur Arbeit. Nico Santos.
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0: Unsere schwangere Steffi macht Geräusche wie ein Grizzlybär und hätte fast unser Studio ruiniert. Hier ist was los gewesen vorhin.
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0: Ja, wir haben uns 7 dazu aufgerufen. Ja, ihr solltet bitte reinschicken, was Tom als Pflichtaufgabe machen sollte. Ja. Er hat sich nämlich für Pflicht entschieden.
2: Yes.
0: Und wir hatten eine schöne Geschichte von?
2: Ja, und zwar von Lina. Die hat nämlich gesagt, Tom soll bitte mal diesen Social Media Trend ausprobieren, wo man sich Mayo in die Haare schmiert, damit die Haare besser werden.
3: Ich liebe Lina.
0: So, ich auch. Ja. Lina, liebe Grüße nochmal nach Karlsruhe. Tolle Idee. Tom hat sich das Zeug da reingehauen, was wir nicht wussten, dass Steffi als Schwangere daraufhin negativ reagiert.
2: Es hat so gestunken.
0: Sie hätte fast ins Studio gereiht. Ich war wirklich jetzt. Das war
3: ganz, ich kann doch noch mit dem Eimer.
0: Ja. Aber Tom hat, wie gesagt, hat jetzt eine halbe Stunde lang die Mayonnaise in seinen Haaren drin gehabt. Du hast sie gerade ausgewaschen. Jetzt gucken wir mal nur drauf. Du hast deine Pflichtaufgabe auf jeden Fall gut gemacht.

0: sehr.
1: Schafft.
2: Ja.
1: Aber bringt das was mit dieser Mayonnaise? Ist das ein Trend? Ist das ein Netztrend?
0: Also ich sag euch, man muss nicht jeden Trend nachmachen und ich habe ihn für euch getestet, macht ihn bitte nicht nach.
1: Nee.
0: Nee, das ist kompletter Schwachsinn.
1: Die wichtigste Frage ist natürlich, Steffi, wie geht's dir?
2: Mir geht's jetzt wieder gut.
1: Sicher?
2: Ja.
1: Also haben die Spekulatius von Julia dir dann
2: die
1: über...
2: Die haben sehr geholfen. Und übrigens, ihr könnt euch das ganze Video von heute Morgen nochmal anschauen. Kommt später dann online, auch noch auf unserem Insta-Kanal.
1: Ja, trotzdem kriegt man das nicht aus der Nase raus,
2: nee,
1: das Ganze.
2: Nee, ist
1: ne?
2: einfach ekelhaft.
1: Und du hast jetzt auch so eine Spülung reingemacht, wonach riecht die?
0: Ich habe Spülmittel reingehauen.
1: Ach so, ja, also, du riechst so aus.

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1: Und jeder kennt das, ne? Im Englischen oder einer anderen Sprache, da hörst du einen Hit und dann denkst du dir, Moment mal, da war doch gerade Deutsch dazwischen, ne? Gibt's eigentlich nicht? Doch, gibt's doch. Das ist der Hitverhörer, den wir von euch suchen. Wir haben wieder einen reinbekommen. Wer ist denn da jetzt dran? Guten Morgen.
2: Hallo, hier ist die Jessie aus Bad Boll.
3: Hi.
1: Hallo Jessie. Was hast du wo gehört?
2: Also bei Love Me Like You Do von Ellie Goulding.
1: Warte mal, das ist der hier. Absolut erwältigt. Ja. Was hast du denn da gehört?
2: Also relativ am Anfang, bei 22 Sekunden, höre ich Kater auf mein Blatt.
3: Kater auf mein Blatt, okay.
1: Gut, dieser Satz macht so keinen Sinn, aber wir hören uns das mal an. Kater auf mein Blatt.
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1: Ja, krass. Du könntest bei der Kripo arbeiten, was du da raushörst. Das ist ja krass. Nochmal, Kater auf mein Blatt.
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3: Ah.
1: Krasse Nummer. Also wirklich gut gehört. Das hat uns sehr viel Freude gemacht. Vielen Dank dafür.
2: Ja, klar, gerne.
1: Und ganz liebe Grüße nach Bad Boll.
2: Danke, Grüße nach Stuttgart.
1: Und ich weiß, ihr habt auch so ein Ding auf der Kette, oder? Dann schickt uns das gerne durch. Das ist der Hitradio Antenne 1 Hitverhörer. Ah.

0: 20 nach 8. Schön, dass ihr da seid. 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
1: Und falls ihr so aussieht wie Adam Sandler, dann könntet ihr jetzt richtig viral gehen. Warum haben wir in der nächsten halben Stunde für euch in Was geht ab im Netz? Und von den Songs wollen wir uns natürlich auch nicht lumpen lassen. Party-Sound für euch zum Wachwerden an diesem Donnerstag. Turn the Lights auf Kat und John haben wir mit am Start. Außerdem stimmen wir uns schon mal aufs Wochenende ein. Und mit wem geht es am besten? Genau, The Weeknd. Gleich mit Save Your Tears mit am Start. Und viel Gefühl haben wir auch noch oben drauf mit Adam Leppard, Ghost Town, gleich um kurz nach 8:30 für euch.
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1: Und wir checken die Temperaturen aktuell in Reutlingen. Da messen wir 5 Grad. In Tauberbischofsheim sind wir am Hungerturm bei 4 und in Bad Saulgau aktuell 6 Grad. Ansonsten heute die Temperaturen relativ mild, tagsüber zwischen 17 und sogar 21 Grad. Spitzt auch immer wieder mal die Sonne mit raus. Es wird nochmal relativ schön. Für morgen bleibt es dann auch mild von den Temperaturen, aber ein paar Wolken mehr als heute.
0: 5:09 haben wir jetzt das News-Update mit Christine Bonfert.
20: Schönen guten Morgen. Im Bundestag stehen heute viele Punkte an, die für uns wichtig werden. Es geht zum Beispiel um die Änderung bei der Notfallversorgung oder die höhere Tabaksteuer. Ab heute gilt an allen deutschen Bahnhöfen ein Alkoholverbot. Nur Bars oder Gaststätten in Bahnhöfen sind davon ausgenommen. Und am Oberlandesgericht Stuttgart geht es heute um die Frage, wem gehört das Quadrat? Im Berufungsprozess will Rittersport aus Waldenbuch der Firma Wacker aus Mannheim verbieten, ihren Haferriegel ebenfalls quadratisch zu verpacken.
0: 8:54. 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Wir haben ein paar Warnmeldungen für euch. Die A8 München, Stuttgart ist dabei, Höhe Wendingen. Da hat es einen Unfall gegeben. Das Ganze soll ungesichert auf dem rechten und dem Standstreifen sein. Schauen wir uns die 81 an. Das ist Stuttgart-Heilbronn zwischen Stuttgart-Zuffenhausen und Ludwigsburg Süd. Da liegen nicht näher definierte Metallteile auf dem rechten Fahrstreifen. Und im Schwarzwald-Baar-Kreis auf der Landstraße zwischen Unterkirnach und Villingen, da sind mehrere Äste auf der Fahrbahn. Auch hier bitte unbedingt vorsichtig sein. Und dann haben wir im Moment das dickste Problem, 47 Minuten Zeitverlust im Moment, wenn ihr die 81 Stuttgart-Heilbronn wollt, zwischen Ludwigsburg-Nord und Mundelsheim. Da die Strecke, da bleiben wir für euch dran. Und die B10, die taucht ja auch noch auf, zwischen Esslingen, Mettingen und Hedelfingen, im Moment 10 Minuten. Wenn ihr was entdeckt, Staus oder Blitzer, schickt das durch, telefonisch, per WhatsApp, das kostet nichts, 08000 75 7000, oder über die Antenne 1 App.
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0: 1. Einen fantastischen Donnerstag euch.
1: Guten Morgen, Adam Sandler Lookalikes. Die gehen gerade viral. Warum? Haben wir für euch in Was geht ab im Netz in 12 Minuten.
0: So ohne Stress und ohne Probleme kommt ihr auf jeden Fall in den Donnerstag mit dem Mann, der sogar Baldrian beruhigt. Hier ist Dermot Kennedy.
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1: Machen wir dreimal am Tag. Das heißt, ihr habt dreimal am Tag die Chance auf 1.000 Euro. Und wenn ihr die abräumt, habt ihr nochmal die Chance auf eine geniale Hemmküche im Wert von 15.000 Euro. Pass auf, ihr kriegt 10 Fragen in 60 Sekunden, okay? Und die beantwortet ihr richtig, habt ihr schon 1.000 Euro auf dem Konto.
2: Geil.
1: So, wir testen das mal in der Kurzversion, okay? Ganz kurz. Steffi, 5 Fragen, pass auf.
2: Okay.
1: Wie heißt der sympathische Mann dir gegenüber?
2: Ostermann.
1: Hätte auch Tom sagen können, hat es auch richtig gelernt. Welcher Tag ist heute?
2: Donnerstag.
1: Was ist im Winter weiß?
2: Schnee.
1: Was wird auch schwarzes Gold genannt?
2: Kaffee.
1: Was trägst du im Bauch?
2: Ein Baby.
1: So einfach wär's.
3: Sage mal.
1: So grundsätzlich, und davon macht ihr einfach mal kurz 10 Fragen, okay, in 60 Sekunden. 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

0: viral im Netz. Grund dafür ist eine Facebook-Gruppe, die da gerade so krumm kursiert. Die gibt es schon ein bisschen länger, aber jetzt ist sie eben rübergeschwappt zu TikTok und Instagram. Und zwar eine Lookalike-Gruppe. Also da stellen Leute Bilder rein, wenn sie quasi Adam Sandler ähnlich sehen. Und es ist wirklich super lustig. Also die Gruppe heißt People Who Sort of Look Like Adam Sandler But Aren't Adam Sandler. Also Leute, die irgendwie so aussehen wie Adam Sandler, es aber nicht sind.
1: Muss man aber kurz erklären, dass bei 50 Erste Date zum Beispiel, als er mit Drew Barrymore den Film gemacht hat, da geht er ja selber auf seinen Eierkopf ein.
0: Genau.
1: Das heißt, haben die Leute da alle so einen Eierschädel?
0: Ja, und das sind wirklich, da sind so witzige Bilder dabei und es ist teilweise, finde ich, saukrass, wie ähnlich Leute ihn sehen. Also, wenn ihr mal heute im Büro ein bisschen Zeit habt, dann checkt mal diese Facebook-Gruppe aus. Das ist so lustig.
1: Können wir den Link schicken, wenn wir...
0: Ja, können wir machen. Also schreibt uns eine WhatsApp, dann schicke ich ihn euch durch.

0: Wenn ihr gerade einen ganzen Berg voll Arbeit habt und schon jetzt nicht mehr könnt, er hilft euch gleich ein bisschen. Ein bisschen runterkommen, ein bisschen relaxen, ein bisschen American Girls bei euch im Büro, bei der Arbeit, in der Werkstatt. Gleich kurz nach 9 bei uns auf der Playlist. Und damit es auch bis zur Mittagspause durchreicht, Jennifer Lopez und David Guetta mit Vollgas Save Me Tonight gehört natürlich zu den besten Hits von heute. 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
1: Und wir gehen rein in den Tag mit 8 Grad bei euch in Freudenstadt in Tübingen, 6 am Botanischen Garten und in Geislingen, da messen wir auch noch frische 6 Grad. Ansonsten heute die Temperaturen tagsüber zwischen 17 und stellenweise sogar 21 Grad und spitzt auch immer wieder mal die Sonne mit raus. Für morgen ein paar Wolken mehr mit dabei, wenn wir Glück haben, schaut zwischendurch so ein bisschen Sonne mit raus. Dafür wird es relativ mild, hier haben wir dann sogar stellenweise Temperaturen bei 24 Grad.
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0: 5 vor 9 haben wir. Jetzt das Wichtigste mit Christine Bonfert.
1: Schönen guten Morgen.
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5: Weniger Streit und weniger Müll. Darauf hofft die Deutsche Bahn mit dem bundesweiten Alkoholverbot an ihren Bahnhöfen. Ab heute dürft ihr deshalb dort kein Bier, Wein und andere alkoholische Getränke mehr trinken. Das gilt auch auf den Bahnsteigen. In Restaurants und anderen Gastrobetrieben am Bahnhof bleibt Alkohol aber erlaubt. An einigen großen Bahnhöfen gibt es das Verbot schon länger, unter anderem in Heidelberg. Laut Bahn sind die Erfahrungen dort positiv. Der Schokoladenstreit zwischen Rittersport und Wacker geht in die Verlängerung. Heute wird ab 10.30 Uhr am Oberlandesgericht Stuttgart über die Berufung verhandelt. Linda Schaffer, welche Erfolgsaussichten hat Rittersport?
6: Ja, ob Rittersport in diesem Fall recht bekommt, bleibt abzuwarten. Der Schokoladenhersteller aus Waldenbuch im Kreis Böblingen hatte Berufung eingelegt, nachdem die Klage gegen die Mannheimer Firma Wacker abgewiesen wurde. Wacker verkauft seit November 2024 einen Haferriegel unter dem Namen Monomer Quadrat. Die Verpackungen würden laut Ritter zu ähnlich aussehen und könnten verwechselt werden. Außerdem seien Tafelschokolade und Müsliriegel ziemlich ähnliche Waren.
5: Im Bundestag stehen heute gleich mehrere Entscheidungen an, die uns alle betreffen. Es geht unter anderem um die Notfallversorgung und die Finanzen der Krankenkassen. Patienten sollen künftig gezielter dorthin geschickt werden, wo sie am besten behandelt werden können. Auch der digitale Ausweis für Smartphone ist Thema. Damit sollen wir unsere Identität künftig digital nachweisen und Dokumente auf dem Handy speichern können. Und Rauchen soll ab dem nächsten Jahr schrittweise teurer werden. Die Koalition will die Tabaksteuer 4 Jahre lang regelmäßig erhöhen. Allein im kommenden Jahr soll das dem Staat rund 750 Millionen Euro zusätzlich bringen. Und Kaufland ruft wieder bestimmte Babynahrung von Beba und Alfamino zurück. Betroffen sind einzelne Chargen, die eigentlich schon im Februar aus dem Verkauf genommen werden sollten. In einigen Kaufland-Filialen ist das aber offenbar nicht vollständig passiert. Grund ist ein möglicher gesundheitlicher Stoff, der Übelkeit und Erbrechen auslösen kann. Eltern sollten betroffene Produkte nicht mehr füttern. Sie können die Babynahrung in jeder Kaufland-Filiale zurückgeben, auch ohne Kassenbon.
0: 3 von 9. 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Wir haben noch ein paar Probleme für euch. Die A6 Heilbronn-Nürnberg zwischen Schwäbisch Hall und Ilshofen-Wolpertshausen, da braucht ihr noch 11 Minuten länger. Die 81 Singen Stuttgart sehe ich gerade zwischen Hildritzhausen und Ehningen auch noch 10 Minuten. Wenn ihr die 81 Stuttgart Heilbronn wollt, zwischen Ludwigsburg Nord und Mundelsheim im Moment noch 21 Minuten. Dann hat sich die B14 noch hier zwischen gequetscht. Zwischen Teil der B14 bei 29 und Fellbach Süd braucht ihr 10 Minuten länger. Und die B14 in Stuttgart zwischen Schattenring und Marienplatz im Moment 15 Minuten. Geblitzt wird, wenn ihr Weilersbach von Kappel da reinnagelt, Höhe Parkplatz Glöckenberghalle, da ist 30 erlaubt, hat Claudia uns geschickt und Adrian meldet den aus Horb-Ihlingen, das ist Richtung Rexingen, das ist beim Ortseingang Rexingen direkt 30 erlaubt. Dankeschön für die Meldung. Schlau zum Blitzer meldet ihr gerne telefonisch, per WhatsApp, das kostet nichts, 08.075.7000 oder ganz easy über die Antenne 1 App.
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0: 1. Einen genialen Donnerstag wünschen wir euch.
1: Guten Morgen und ihr bekommt jetzt mal Hilfe bei der Arbeit mit ein paar neuen Kollegen. Wie wär's denn mit Kenya Grace, Milo, Harry Styles, Calvin Harris, Ed Sheeran, Taylor Swift? Das klingt doch gut. Geil. Und jetzt noch David Guetta gemeinsam mit J-Lo. Das ist die halbe Stunde mehr Musik für euch.
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Styles und diese Zeit bei euch läuft bei der Arbeit, dann seid ihr mittendrin in einer halben Stunde mehr Musik. Hier ist Hitradio Antenne 1. Und der Hit, der jetzt kommt, der hat eigentlich schon 12 Jahre in der Schublade gelegen, bevor der überhaupt rauskam. Martin Garrix und Ed Sheeran, die haben das Ding Repeated 2014 aufgenommen. 2015 hat dann Garrix den Track erstmals auf einem Festival in Miami gespielt. Und dann haben die Fans immer gedacht, ja, wann kommt der jetzt endlich raus? Wann kommt die Veröffentlichung? Was ist jetzt hier? Nee, der lag einfach nur rum. Zwischenzeitlich hat es sogar ein bisschen Ärger gegeben rund um die Plattenlabels und so. Und erst am 15. Mai diesen Jahres, also 2026, ist das Ding offiziell rausgekommen. Pünktlich zum Geburtstag von Martin Garrix, da 30 geworden. Manche jetzt brauchen eben ein bisschen länger. Ne? Das ist so wie guter Wein oder wie ihr bei der Arbeit von der Chefstelle hinter euch steht und schimpft, so ist es halt, ne? Hier ist Repeated. Martin Garrix und Ed Sheeran gehört zu den besten Hits von heute. 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
13: Der Hitradio Antenne 1 Verkehr, damit ihr gut ankommt, eine Minute vor halb 10 Hammer. Die A6, die leuchtet gerade hier, Heilbronn-Nürnberg ist das. Wenn ihr zwischen Kupferzell und Ilshofen-Wolpertshausen fahren wollt, da braucht ihr leider 20 Minuten länger. Die A8 Stuttgart-München zwischen Mühlhausen und Hohenstadt, hier 17 Minuten. Und auf der 81 Stuttgart-Heilbronn im Moment zwischen Pladelsheim und Mundelsheim 16 Minuten Zeitverlust. Geblitzt wird, wenn ihr in Horb-Ehlingen Richtung Rexingen wollt. Das ist direkt am Eingang Rexingen, da ist nur 30, hat Adrian uns einen Blitzer reingeschickt. Claudia meldet den in Weilersbach, wenn ihr von Kappel da reinnagelt, Höhe Parkplatz Glöckenberghalle, da ist 30 und Heiko hat den auf der B27 gesehen. Stuttgart, Höhe Melaneo mal wieder direkt auf der Verkehrsinsel, beidseitiger Blitzer, 40 erlaubt. Dankeschön für die Meldung und Staus zum Blitzer meldet ihr gerne telefonisch, per WhatsApp, das kostet nichts, 08.075.7000 oder über die Antenne 1 App.
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0: wichtigste Frage heute Morgen. Steffi, wie geht's dir jetzt?
1: Ja, jetzt schon wieder besser.
0: Echt? Pass auf, es ist wirklich einiges passiert heute wegen...
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0: Und da möchte ich gar nicht viel drum herum reden. Hört euch bitte an, was heute Morgen passiert ist. Ey Leute, was passiert hier? Steffi hat fast ins Studio gekotzt jetzt. Also entschuldigt bitte, wenn ich das so sagen muss. Wir spielen Wahrheit oder Pflicht. Tom hat sich gerade für Pflicht entschieden. Lina aus Karlsruhe sagt, er soll sich die Mayonnaise in die Haare schmieren. Ja. Hat sich jetzt eine komplette Tube Mayonnaise in die Haare geballert. Steffi steht draußen vor der Tür, weil sie mit ihrer Schwangerschaft das auch nicht hinkriegt, diese Gerüche zu ertragen. Aber Steffi, es könnte sein, dass es besser wird, wenn er jetzt die Tüte drüber hat. Dann riecht es nicht so. Komm mal näher. Jetzt hat gerade unsere liebe Kollegin Julia hier noch Spekulatius mitgebracht. Steffi schiebt sich die Spekulatius gerade in die Nase rein, damit sie das nicht riechen muss, wie das hier duftet. So, wenn ihr euch jetzt fragt, wieso muss er sich Mayonnaise in die Haare schmieren, das soll ja ein Netztrend sein.
3: Genau, anscheinend.
0: Der die Haare schön machen soll. Und wir haben festgestellt am Ende...
4: Ja, es bringt nicht so viel.
0: Nicht so viel, ne? Aber guckt euch gerne an, wie Tom sich da zum Mayonnaise-Man macht. Wir werden ein Video davon reinstellen, noch heute bei Instagram. 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

0: gute Laune und eine gute Laune. Und die liefert euch gleich Alex Oren an. Und die goldenen Oktobertemperaturen pimpen wir mit Summer Vibes von Loy und David Puentes. Ihr seid bei Hit Radio Antenne 1. Wir spielen euch die besten Hits von heute gleich in einer halben Stunde mehr Musik.
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0: Hit Radio Antenne 1, das Wetter. Für Mitte Oktober wird's auch heute wieder sehr warm. Da kriegen wir bis zu 20 Grad maximal, aber im Moment sind wir noch deutlich drunter. Göppingen am Märklinee um 8 Grad, Filderstadt, Balingen melden auch 8 Grad und stellenweise hält sich sogar noch ein bisschen der Nebel heute Vormittag. Ansonsten gibt's aber netten Wolken-Sonne-Mix. Auch morgen starten wir neblig in den Freitag. Wenn der sich dann aufgelöst hat, gibt's wieder Sonne bei um die 20 Grad.
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0: 5 vor 10 haben wir es. Schönen Donnerstag wünschen wir euch.
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19: Mit Christine Bonfert, schönen guten Tag. Auf der Agenda des Bundestags stehen heute viele unterschiedliche Punkte. Zum Beispiel, dass die Tabaksteuer die nächsten 4 Jahre erhöht werden soll oder auch, dass der digitale Ausweis für Smartphone kommt. Seit einer knappen Stunde wird schon fleißig über die Reform der Notfallversorgung debattiert. Im Kern geht es darum, wo wir Hilfe bekommen, wenn wir plötzlich krank werden. Eine zentrale Rolle soll dabei auch die Nummer 116 117 spielen, gerade wenn die Beschwerden nicht lebensbedrohliche Notfälle sind. Zum ersten Mal haben sich Menschen in Baden-Württemberg nachweislich hier im Land mit dem West-Nil-Virus infiziert. Betroffen sind 2 Personen aus dem Raum Stuttgart und Karlsruhe. Sie haben sich nach Angaben des Sozialministeriums vermutlich durch infizierte Stechmücken angesteckt. Für die meisten Menschen besteht nach Einschätzung des Landesgesundheitsamts aktuell aber kein erhöhtes Risiko. Das Virus kann grippeähnliche Beschwerden auslösen. Im vermissten Fall Scarlett gibt es keine neue Spur. Ein Reißverschluss, der im Sommer bei Todtmoos im Südschwarzwald gefunden wurde, gehört nicht zu dem Rucksack der seit 6 Jahren vermissten Frau. Das haben die Untersuchungen des LKAs ergeben. Die damals 26-Jährige war im September 2020 zu einer Wanderung auf dem Schluchtensteig aufgebrochen und danach verschwunden. Private Suchgruppen suchen dort bis heute nach Hinweisen. Und mitten auf dem Karlsruher Marktplatz startet heute eine Mars-Mission. Zumindest fast. In einer extra aufgebauten Kuppel simulieren Künstler und Mitarbeiter des ZKM mehrere Tage lang das Leben auf einer Marsstation. Sie essen Tütennahrung und Konserven und müssen mit Wasser und anderen Ressourcen sparsam umgehen. Wer vorbeikommt, kann die Crew durch ein großes Fenster beobachten. Bei Außeneinsätzen laufen die Teilnehmer sogar in Astronautenanzügen über den Marktplatz.
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13: Und da starten wir erstmal auf der A6, wenn ihr von Heilbronn nach Nürnberg fahrt. Zwischen Neuenstein und Ilshofen-Wolpertshausen dauert es rund 25 Minuten länger. Genau wie auf der A8 Karlsruhe-Stuttgart zwischen Pforzheim West und Süd. Und dann auf der 81 Stuttgart-Singen braucht ihr zwischen Rottenburg und Horb am Neckar rund eine Viertelstunde länger. Geblitzt wird in Horb-Ihlingen, wenn ihr Richtung Rexingen unterwegs seid. Da sind 30 erlaubt, danke an Adrian. In Weilersbach stehen sie, wenn ihr von Kappel kommend auf Höhe vom Parkplatz Glöckenberghalle unterwegs seid. Da sind 30. Und auf der B27 hat Heiko einen entdeckt, wenn ihr in Stuttgart auf Höhe vom Milaneo unterwegs seid, beidseitig 40 erlaubt. Staus und Blitzer meldet auch ihr uns. Das geht ganz einfach per Anruf oder WhatsApp. Oder ihr nutzt dafür natürlich die Antenne 1 App.
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0: Hallöchen. Hallo. Und herzlich Glückwunsch an alle von euch, die gestern um diese Zeit die Tickets für den Weihnachtsmarkt in der Ravennaschlucht abgegriffen haben. Der Spaß ist natürlich schon längst ausverkauft. Es ist wirklich immer irre, wie schnell diese Tickets weg sind.
13: Ja, volle Hütte also im Schwarzwald dieses Jahr. Und volle Hütte auch hier bei uns auf der Hitradio Antenne 1 Playlist. Mit dem einzigen Unterschied, dass ihr dafür keine Tickets braucht. Radio laut drehen, das reicht schon. Und zack, genießt ihr eure halbe Stunde mehr Musik. Und genau die starten wir jetzt mit Vollgas im Best 10 Dance Style von Loy und David Puentes.
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Alex Warren, der hat einen neuen Job. Da im November moderiert er nämlich die Kids Choice Awards bei Nickelodeon. Das ist übrigens die Preisverleihung, bei dem manche Stars mit grünem Schleim übergossen werden. Er hat auch schon im Interview verraten, dass er hofft, dass seine Frisur hält. Ich sag toi toi toi. Und bevor er zum Oger mutiert, liefert er hier bei uns noch einen der besten Hits von heute. Das ist Fever Dream. Hier ist Radio Antenne 1 und ihr seid mittendrin in eurer halben

0: So ein arbeitsreicher Donnerstag, der wirkt direkt ein bisschen netter, wenn ihr musikalisch von euren Lieblingsstars abgeholt werdet. Und da haben wir einiges für euch vorbereitet, Freunde, kann ich euch sagen. Taylor Swift sagt da gleich Hallo. Mit Ariana Grande holt ihr euch gemütlichen, frischen Kaffee. Und Pharrell Williams, der spendiert euch eine Runde Endorphine.
1: Das ist mehr Abwechslung hier bei Hitradio Antenne 1. Damit füllen wir die nächsten 10 Minuten, um euch dann zu verraten, welche Highlights für euch im Winterfahrplan der Waren stecken. Der ist nämlich jetzt draußen.
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0: 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Wir starten auf der A6 Heilbronn Richtung Nürnberg. Zwischen Neuenstein und Ilshofen-Wolpertshausen. Hier dauert es aktuell rund eine halbe Stunde länger. Dann die A8 von Karlsruhe nach Stuttgart, zwischen Pforzheim-West und Ost eine halbe Stunde Zeitverlust. In der Gegenrichtung, wenn ihr von München nach Stuttgart rauffahrt, in der Einfahrt Wendlingen haben wir Achtung, eine Ölspur auf dem Beschleunigungsstreifen. Weiter geht's auf die 81 Stuttgart Richtung Singen, zwischen Rottenburg und Horb am Neckar. Hier dauert's rund eine Viertelstunde länger. Geblitzt wird in Horb-Ihlingen, wenn ihr Richtung Rexingen unterwegs seid. 30 erlaubt, danke an Adrian. Claudia meldet sich von Weilersbach, wenn ihr von Kappel kommend auf Höhe vom Parkplatz unterwegs seid. Da sind 30 erlaubt. Und Heiko sagt Fuß vom Gas auf der B27. In Stuttgart stehen sie nämlich auf Höhe vom Milaneo beidseitig. Da sind 40 erlaubt. Staus und Blitzer meldet auch ihr uns. Das geht ganz einfach per Anruf oder WhatsApp oder natürlich über die Antenne 1 App.
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0: Im Winterfahrplan der Bahn stecken doch mehr Überraschungen, als wir gedacht haben.
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3: Mehr ICE-Verbindungen und Europaziele sind die Antwort auf die ganzen Verspätungen, die wir Bahnfahrer immer so erleiden. Also die Bahn versucht schon irgendwie ein bisschen auszubügeln. Das muss man ihr lassen. Seit gestern gibt es den neuen Fahrplan und da stecken zum einen mehr Sprinterverbindungen drin, die euch jetzt von Stuttgart nach Berlin bringen. Mehr ICE-Züge düsen nach Paris oder Straßburg. Und wenn ihr wollt, geht es ab sofort im Nachtzug von Stuttgart zum Frühstück nach Wien. Was ich ja als Ostsee-Fan auch sehr feiere, ab sofort kommt ihr von Stuttgart, Ulm und Mannheim direkt nach Rostock oder an die Mecklenburgische Seenplatte mit dem Zug. Und obendrein ist das 99-Euro-Family-Ticket aus dem Sommer jetzt auch fest zurück. Da fahrt ihr dann also auch noch günstig in die Ferien.
0: Ja, ich freue mich da für alle, die wie Nadja das Bahnfahren lieben. Mhm. Ich werde aber trotz der Superverbindung überhaupt kein Bahnfahrer mehr,
3: glaube
0: ich.
3: Ja, sehr schade, aber vielleicht kriegen wir dich ja doch noch.
0: Naja, einig sind wir uns auf jeden Fall bei einem, bei den besten Hits von heute. Und da liefert Felix Jähn jetzt einen entspannten Dance-Hit mit Close Your Eyes. 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

0: Im Stromausfall cool bleiben und eine Show unplugged rocken können, haben Fastboy Anfang der Woche in der Schräglage in Stuttgart bewiesen. Bei uns ziehen sie gleich alle Register mit Music Sounds. Und mit 3 Minuten Soulpause zum Durchatmen gibt's mit Teddy Swims. Herzlich willkommen bei Hitradio Antenne 1. Wir spielen euch die besten Hits von heute.
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0: 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Der Oktober gibt temperaturmäßig nochmal alles. Heute sind bis zu 20 Grad drin, auch wenn ihr jetzt stellenweise noch ein bisschen Nebeldunst habt. Ansonsten gibt es Sonne und Wolken im Mix und im Moment sind es in Stuttgart am Neuen Schloss 11 Grad. Bayersbronn meldet 13, Böblingen 11 Grad. Auch morgen starten wir erstmal mit Nebel. Ist der verschwunden, wartet aber wieder jede Menge Sonne bei um die 20 Grad. 5 vor 11 haben wir es euch. Einen wunderschönen Donnerstag.
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11: Mit Christine Bonfert, schönen guten Tag. Das Bier am Bahnsteig ist ab heute tabu. Die Deutsche Bahn verbietet das Trinken von Alkohol an allen 5.700 Bahnhöfen in ganz Deutschland. Das gilt im gesamten Bahnhofsbereich und auf den Bahnsteigen. In manchen Städten auch auf den Bahnhofsvorplätzen. In Restaurants und Kneipen im Bahnhof dürft ihr aber weiter Alkohol trinken. Heidelberg zum Beispiel kennt das Verbot auch schon länger. Die Bahn sagt, dort gibt es weniger Konflikte und weniger Müll. Durchgesetzt werden soll das neue Verbot aber mit Augenmaß. Zum ersten Mal haben sich 2 Menschen bei uns in Baden-Württemberg mit dem West-Nil-Virus angesteckt. Die Infektionen wurden im Raum Stuttgart und Karlsruhe festgestellt. Übertragen wurde das Virus vermutlich durch infizierte Stechmücken. Das Landesgesundheitsamt gibt aber Entwarnung, für die meisten Menschen besteht aktuell kein erhöhtes Risiko. Auch im normalen Kontakt wird das Virus nicht von Mensch zu Mensch übertragen. Wer sich schützen will, sollte Mückenstiche möglichst vermeiden, zum Beispiel mit Mückenspray, langer Kleidung oder Fliegengittern. Nach dem Messerangriff an einer Schule in Albstadt-Ebingen im Zollernalbkreis sitzt ein 15-Jähriger jetzt in U-Haft. Die Staatsanwaltschaft ermittelt unter anderem wegen versuchten Totschlags. Der Jugendliche soll am Dienstag einen 11-jährigen Schüler mit einem Messer verletzt und auch eine Lehrerin angegriffen haben. Der Schüler kam ins Krankenhaus, die Lehrerin wurde leicht verletzt. Nach bisherigen Erkenntnissen der Ermittler soll der 15-Jährige gezielt mit dem Messer in die Schule gegangen sein. Warum, ist aber weiter unklar. Und wem gehört das Quadrat? Darum geht's seit einer halben Stunde vor dem Oberlandesgericht Stuttgart. Rittersport aus Waldenburg im Kreis Böblingen geht gegen einen Haferriegel der Mannheimer Firma Wacke vor. Denn der Monomer Quadrat Bio steckt ebenfalls in einer quadratischen Verpackung. Rittersport sieht darin eine Verletzung seiner geschützten Verpackungsmarke. Das Landgericht Stuttgart hatte die Klage im Januar allerdings abgewiesen. Dagegen hatte Rittersport Berufung eingelegt.
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12: Und da starten wir erstmal auf der A6. Wenn ihr von Heilbronn nach Nürnberg fahrt, zwischen Öhringen und Schwäbisch Hall, hier dauert es eine Dreiviertelstunde länger. Dann die A6, die A8 von Karlsruhe nach Stuttgart, zwischen Pforzheim West und Süd, hier dauert es eine Viertelstunde länger. Und mit knapp 20 Minuten mehr Zeit müsst ihr auf der 81 rechnen, Stuttgart singen, zwischen Rottenburg und Horb am Neckar. Geblitzt wird in Langenburg in der Mischelbacher Straße, da beim Fußgängerüberweg sind 30 erlaubt, danke Andreas. In Süßen auf der Schlaterstraße stehen sie, wenn er Richtung Schlat unterwegs seid, 50, danke Matthias. Und auf der B10 Karlsruhe-Pforzheim stehen sie kurz vor der Auffahrt auf die A8 beim Parkplatz, da sind 80 erlaubt, vielen Dank an Phil. Staus und Blitzer meldet auch ihr uns, das geht ganz einfach per Anruf oder WhatsApp oder natürlich über die Antenne 1 App.
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0: Hallöchen. Hello. Es ist ja wirklich der Wahnsinn, was ein Kunstprojekt für Trouble sorgen kann. Die Tim-Bengel-Teufel-Figur, die jetzt seit 2 Wochen auf dem Rathausplatz in Esslingen steht, erhitzt ja nach wie vor die Gemüter. Die wurde schon beschmiert. Der OB bekommt deswegen Morddrohungen. Und ich denke mir, ey Leute, beruhigt euch doch mal. Es ist schon ein bisschen Ironie, dass alle Hater zu dem mutieren, was sie angeblich bekämpfen wollen.
12: Ja, es ist schon irre. Also und wir schicken jetzt mal eine Runde Beruhigungstropfen. Das machen wir mit den Zehnern, den Zwanzigern und den besten Hits von heute. Und da startet ein sanfter Bär. Die halbe Stunde mehr Musik, das ist Teddy Swims mit Mr. Know-It-All.
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Hier ist Hitradio Antenne 1 und habt ihr Bock auf Hip-Hop, euch da mal so richtig auszutoben? Dann ist der heutige Donnerstagfeierabend im Stadtpalais Stuttgart eigentlich genau euer Place to be. Bei der Open-Tanz-Session wird nämlich Hip-Hop-Dance trainiert. 19.30 Uhr geht's los, ist kostenlos und ohne Anmeldung. Und wenn ihr sagt, ja, ist nett, aber Stuttgart ist zu weit, dann könnt ihr ja einfach die Open-Dance-Session jetzt hinterm Schreibtisch starten. Mit den Jungs von Fastboy und Music Sounds hier in unserer halben Stunde mehr Musik.

0: Spotify hat eine neue Funktion für alle Leseratten unter euch, das Page Match. Wie das eurem haptischen Wälzer daraus ein Hörbuch macht, das verrät euch Technico in 10 Minuten. Und diese 10 Minuten, die haben es in sich. Da liefern wir euch die meiste Abwechslung für eure Playlist mit Popsound von Ed Sheeran. Dance gibt's mit Artemis und unser Ohrwurm-König Nico Santos. Der legt auch gleich nochmal nach mit Why Don't You Stay. Alles hier bei Hitradio Antenne 1.
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1: Der Hitradio Antenne 1 Verkehr, damit ihr gut ankommt auf der A6 Heilbronn Richtung Nürnberg. Zwischen Öhringen und Schwäbisch Hall dauert es für euch aktuell rund 50 Minuten länger. Dann die A8 von Karlsruhe nach Stuttgart. Zwischen Pforzheim West und Ost, hier solltet ihr mit rund einer Viertelstunde Zeitverlust rechnen. Genau wie auf der 81 Stuttgart-Singen zwischen Rottenburg und Horb am Neckar. Und dann schauen wir als letztes noch auf die B27 Tübingen-Balingen. Zwischen Nähren und Ofterdingen, Achtung, da haben wir ein kaputtes Auto. Geblitzt wird auf der B10 Karlsruhe-Pforzheim, kurz vor der Auffahrt auf die A8. Da stehen sie beim Parkplatz, 80 erlaubt. Vielen Dank an Phil. Matthias meldet sich aus Süßen, die Schlaterstraße, 50 erlaubt. Und Andreas aus Langenburg, die Mischelbacher Straße, hinterm Fußgängerüberweg, da sind 30. Vielen Dank, Andreas. Staus und Blitzer, die meldet auch ihr uns. Geht ganz einfach per Anruf oder WhatsApp oder natürlich über die Antenne 1 App.
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0: Abends im Bett lest ihr ein richtig spannendes Buch und morgens auf dem Weg zur Arbeit würdet ihr am liebsten direkt weiterlesen. Geht natürlich schlecht beim Autofahren. Spotify aber so. Hold my beer.
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3: Ganz neu bei Spotify ist die Funktion Page Match. Die verbindet euer ganz normales Buch mit dem passenden Hörbuch auf Spotify. Dazu öffnet ihr ganz einfach die Spotify-App, sucht euch euer Hörbuch und tippt dann auf das Page Match-Symbol. Das ist wie so ein kleines Buchsymbol mit einem Pfeil. Dann scannt ihr mit der Handykamera einfach die Buchseite, auf der ihr gerade seid. Spotify erkennt die Textstelle und springt automatisch im Hörbuch direkt dorthin, ohne dass ihr selbst die richtige Stelle suchen müsst. Das Ganze geht natürlich auch andersrum. Also wenn ihr unterwegs eine Stunde Hörbuch gehört habt und dann abends wieder selber weiterlesen wollt, zeigt euch Spotify, wo im Buch ihr weitermachen müsst. PageMatch funktioniert übrigens auch mit E-Books.
0: Es ist super praktisch. Mhm. Richtig, richtig geil. Wir blättern jetzt direkt weiter zu den besten Hits von heute. Gestern hat Nico Santos mit uns die Show gerockt und jetzt bereitet er sich auf seine Tour vor. Am 6. November hört ihr Why Don't You Stay in der Porsche Arena und jetzt schon auf der Arbeit mit Hitradio Antenne 1.

0: der Hitradio T1 Playlist ist die Yin und Yang Energie vollkommen im Gleichgewicht. Da wird ordentlich gepowert mit Kato. Das ist der Young Flow mit Turn the Lights Off. Und wenn ihr eher ein bisschen Yin und damit Ruhe braucht, sind One Republic euer Ding. Mit Need Your Love. So klingen so die besten Hits von heute gleich in unserer halben Stunde mehr Musik.
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0: 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Heute ist die Sonnenbrille euer bester Begleiter und T-Shirt-Temperaturen kriegen wir auch noch. Aktuell ist noch ein bisschen frisch, 13 Grad in Nöttingen am Neckarufer. Ludwigsburg meldet 13, Neckarsulm um 12. Bis auf 20 Grad geht's heute rauf und das bei viel Sonne und wenigen Wolken. Nur vereinzelt ist es noch dunstig vom Nebel. Auch morgen gibt's erstmal Nebel zum Start in den Freitag. Ansonsten wieder viel Sonne bei um die 20 Grad. 5 vor 12 haben wir es, euch einen schönen Mittag.
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20: Mit Lena Schaffer, schönen guten Tag. Der Bundestag hat heute für die Notfallreform gestimmt. Ziel der Reform ist, dass in den Notaufnahmen vor allem Menschen kommen, die dort wirklich behandelt werden müssen. Rund ein Drittel der Patienten der Notaufnahmen seien laut Gesundheitsminister Lindemann keine wirklichen Notfälle. In Zukunft sollen Patienten zielgenauer und besser versorgt werden. Zum ersten Mal haben sich Menschen in Baden-Württemberg nachweislich hier im Land mit dem West-Nil-Virus infiziert. Betroffen sind zwei Personen aus dem Raum Stuttgart und Karlsruhe. Sie haben sich nach Angaben des Sozialministeriums vermutlich durch infizierte Stechmücken angesteckt. Für die meisten Menschen besteht nach Einschätzung des Landesgesundheitsamts aktuell aber kein erhöhtes Risiko. Das Virus kann grippeähnliche Beschwerden auslösen. In Pakistan sind beim Einsturz eines Schuldachs mindestens 28 Kinder und eine Lehrerin ums Leben gekommen. Das Unglück ist im Nordwesten des Landes passiert. Mehr als 40 Menschen wurden verletzt, einige davon schwer. Rettungskräfte suchen weiter nach den Verschütteten. Warum das Dach eingestürzt ist, ist noch unklar. Der Eigentümer der Schule wurde festgenommen. Mitten auf dem Karlsruher Marktplatz startet heute eine Mars-Mission, zumindest fast. In einer extra aufgebauten Kuppel simulieren Künstler und Mitarbeiter des ZKM mehrere Tage lang das Leben auf einer Marsstation. Sie essen Tütennahrung und Konserven und müssen mit Wasser und anderen Ressourcen sparsam umgehen. Wer vorbeikommt, kann die Crew durch ein großes Fenster beobachten. Bei Außeneinsätzen laufen die Teilnehmer sogar in Astronautenanzügen über den Marktplatz.
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8: Viele Gefahrenmeldungen heute. Wir starten erstmal gemeinsam auf der A81 Heilbronn-Stuttgart. Zwischen Ludwigsburg Nord und Süd eine ungesicherte Unfallstelle. Rechter Fahrstreifen ist da momentan gesperrt. A81 Heilbronn-Würzburg zwischen der Raststätte Jagsthal Ost und Osterburken. Achtung, hier liegen Reifenteile auf der Fahrbahn. B27 Tübingen-Balingen zwischen Nähren und Ofterdingen ein kaputtes Auto. Da bitte unbedingt vorsichtig sein. Die dicksten Staus, einmal die A5 Basel-Heidelberg zwischen Ettlingen und Karlsruhe-Nord. Hier dauert es rund 20 Minuten länger. A6 Heilbronn Richtung Nürnberg zwischen Öhringen und Ilshofen-Wolpertshausen. Hier dauert es rund 40 Minuten länger. Geblitzt wird auf der B10 Karlsruhe Richtung Pforzheim. Kurz vor der Auffahrt auf die A8 ist es da oben bei der Wilferdinger Höhe. 80 erlaubt, danke Phil. In Süßen stehen sie auf der Schlaterstraße, 50 erlaubt. Und in Langenburg-Mischelbacher Straße in der 30er-Zone, danke an Andreas. Alle Staus, alle Blitzer, die findet ihr jederzeit natürlich bei uns über unsere Antenne 1 App oder bei unserer Antenne 1 App auf antenne1.de. Und wenn ihr was gesehen habt, schickt eine WhatsApp an die 08000 75 7000.
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0: Hallöchen, ja, mit einer Staubsaugeranleitung ein Freibier kassieren. Das geht heute in Heilbronn. Wie genau, verraten wir euch gleich hier in unserer halben Stunde mehr Musik.
8: Und die haben wir mit ganz viel Highlights für euch bestückt. Da schaut Elton John Hand in Hand mit Britney Spears vorbei. Dann haben wir Bruno Mars, der hat so den Fun im Gepäck, würde ich sagen. Aber jetzt starten wir erstmal ganz relaxed mit One Republic.

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1: Hit Radio Antenne 1 ist bei euch mit einer halben Stunde mehr Musik. Und in Heilbronn, da könnt ihr heute Abend zum Beispiel mit einer Staubsaugeranleitung ein Bier gewinnen. Denn bei Lesen für Bier bringt ihr irgendeinen Text mit und der wird dann auf der Bühne vorgelesen und das Publikum entscheidet dann, wer das Bier bekommt. Finde ich super lustig. Und solltet ihr jetzt noch Inspo für einen Text brauchen, wie wär's denn mit den Lyrics von Kato? Dann geht es ungefähr so. I said, who? 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
2: Ja, und die nächsten 10 Minuten sind gefüllt mit Musik, die euren Fokus jetzt mal schärft. Mit Hold Me Closer, dann lockert ihr eure Muskeln mit Bruno Mars und ihr atmet nochmal tief durch mit einer sanften Ballade von Tom Walker. So klingt Hitradio Antenne 1. Wir haben mehr Abwechslung für euch mit euren Lieblingshits.
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0: 3 Minuten vor 12:30, der Hitradio Antenne 1 Verkehr, damit ihr gut ankommt. Zwei Meldungen habe ich für euch. Wir starten auf der A6 Heilbronn Richtung Nürnberg. Zwischen Öhringen und Schwäbisch Hall dauert es für euch aktuell rund 50 Minuten länger. Und auf der 81 Stuttgart-Singen zwischen Rottenburg und Horb am Neckar solltet ihr mit rund 20 Minuten Zeitverlust rechnen. Geblitzt wird im Ortsausgang Neuhausen auf den Fildern, wenn ihr Richtung Wolfschlugen unterwegs seid, 60 erlaubt. In Hopp am Neckar auf der Lerchenstraße sind 30 und Stockheim im Ortseingang, wenn ihr von Brackenheim kommend reinfahrt, da sind 50 erlaubt. Vielen Dank, Martina, fürs Bescheid geben. So, Freunde, jetzt seid ihr dran. Wenn ihr was gesehen habt, Staus oder Blitzer, dann meldet uns das entweder per Anruf oder WhatsApp oder natürlich über unsere Antenne 1 App.
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1: So, mal kurz eben vor der Mittagspause 1.000 Euro absahen. Das wäre doch gar nicht mal so verkehrt. Findet auch Cosima aus Rottenburg. Hallo Cosima.
2: Hi.
1: Wo erwischen wir dich denn gerade?
2: Ich bin gerade zu Hause mit meiner Tochter und ja, bin jetzt kurz rausgegangen, um hier mal die Fragen abzuklappern.
1: Sehr gut, pass auf. Es geht für dich um 1.000 Euro. Bedeutet, ja, wir spielen jetzt mit dir eine Runde. Innerhalb von einer Minute bekommst du von uns 10 Fragen gestellt. Jede richtige Antwort bringt dir 10 Euro. Schaffst du es, alle 10 Fragen richtig zu beantworten, schnappst du dir die 1.000 Euro und obendrein hüpfst du in unseren Lostopf für unsere wundervolle Küche von Hemm. Ja?
2: Super.
1: Also, dann würde ich sagen, wenn du soweit bist, sind wir es auch. Eine Sache noch wichtig, solltest du eine Frage nicht wissen, einfach weiter sagen. Wenn wir noch Zeit haben, stelle ich dir sie nochmal.
2: Alles klar, super, okay.
1: Gut, dann nochmal.
2: Dann bin ich bereit.
1: Dann nochmal tief durchatmen und wir legen los. Welches Land gewann den letzten ESC?
2: Ach, weiter.
1: Welche Automarke hat 4 Ringe im Logo?
2: Audi.
1: Welche Figur lebt in einer Ananas unten im Meer?
2: SpongeBob.
1: Wie heißt die Eule von Harry Potter?
2: Weiter.
1: Welche Farbe hat das WhatsApp-Logo hauptsächlich?
2: Grün.
1: Welche Frucht steckt in Guacamole?
2: Avocado.
1: Welche Süßigkeit trägt den Slogan quadratisch praktisch gut?
2: Weiter.
1: Wie heißt die Freundin von Donald Duck?
2: Daisy.
1: Wer gewann die Fußball-WM der Herren 2014?
2: Deutschland.
1: Welches Online-Spiel ist für seine Klötzchen bekannt?
2: Nochmal.
1: Welches Online-Spiel ist für seine Klötzchenwelt bekannt?
2: Weiter.
1: Welches Land gewann den letzten ESC?
2: Norwegen.
1: Wie heißt die Eule von Harry Potter? Oh, und da ist die Zeit um.
3: Aber du hast dich wirklich, wirklich richtig gut geschlagen. Cosima, das muss man wirklich sagen. Und wir zählen jetzt mal hier kurz zusammen. Ja, thanks. Das sind 60 Euro für dich. Herzlichen Glückwunsch.
2: Super, mega.
3: Wir gehen jetzt noch mal ganz kurz die Fragen durch, die falsch bzw. nicht beantwortet wurden von dir. Welches Land gewann den letzten ESC? Da hast du gesagt Norwegen, es war aber Bulgarien. Bangarangara, bangarangara, von dem man dachte, hat die das auf Speed geschrieben. Die Eule von Harry Potter ist Hedwig.
2: Ach ja, genau.
3: Quadratisch praktisch gut, damit wirbt Rittersport.
2: Ach,
3: und
2: ja,
3: das Spiel mit der Klötzchenwelt, das ist Minecraft.
2: Okay. Ja, aber bin mir nicht zufrieden.
3: Absolut. 60 Euro in einer Minute, zack. Also wirklich richtig geil.
2: Mega, da freue ich mich.
1: Super.
3: Super.
1: Dann wünschen wir dir jetzt noch einen schönen Mittag und genieß den Tag mit deinem Töchterlein.
2: Dankeschön.
1: Mach's gut. Tschüss.
2: Ciao.
1: So, und die nächste Runde wartet schon auf euch. Wenn ihr mitmachen wollt, dann heißt es auch für euch einfach anmelden auf antenne1.de und mit etwas Glück seid ihr vielleicht die 1.000 Euro ab.
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0: Wie ein irischer Herbststurm braust gleich Dermot Kennedy hier auf die Hitradio Antenne 1 Playlist. Mit Funeral bringt er die volle Wucht Emotionen mit. Dagegen ist Kamrad eine seichte, verspielte Brise mit Love Sober. Passt beides wunderbar in unsere halbe Stunde mehr Musik, denn wir spielen euch die besten Hits von heute mit der meisten Abwechslung auch gleich bei Hitradio Antenne 1 ab 1.
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0: 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Für Mitte Oktober wird's auch heute wieder sehr warm. Wir kriegen 20 Grad. Aktuell habt ihr in Göppingen am Merklinie um 15. Filderstadt meldet 15, Balingen 16 Grad. Und mittlerweile gibt's einen Wolken-Sonne-Mix. Nebel hat sich weitestgehend verkrümelt. Auch morgen starten wir erstmal neblig in den Freitag. Wenn der sich dann aufgelöst hat, sieht's aus wie heute mit viel Sonne und um die 20 Grad. Es ist kurz vor 1. Schönen Donnerstag wünschen wir euch.
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21: Mit Lena Schaffer, schönen guten Tag. Rittersport kann im Streit um einen quadratischen Haferriegel auf einen Erfolg vor Gericht hoffen. Der Vorsitzende Richter am Oberlandesgericht Stuttgart sieht die Verpackung des Mannheimer Herstellers Wacker als zu ähnlich an und hält eine Verwechslungsgefahr für möglich. Eine Entscheidung gibt es aber noch nicht. In erster Instanz hatte Rittersport mit seiner Klage noch verloren. Wer im Notfall Hilfe braucht, soll künftig zielgenauer an die richtige Stelle kommen. Der Bundestag hat eine Reform der Notfallversorgung beschlossen. Die Nummern 112 und 116-117 sollen dafür miteinander verzahnt werden. Nach einer ersten Einschätzung werden Patienten je nach Dringlichkeit in eine Arztpraxis, eine Notdienstpraxis oder in die Notaufnahme vermittelt. Der Bundesrat muss der Reform noch zustimmen. Nach einem Messerangriff an einer Schule in Albstadt-Ebingen im Zollernalbkreis sitzt ein 15-Jähriger jetzt in U-Haft. Die Staatsanwaltschaft ermittelt unter anderem wegen versuchten Totschlags. Der Jugendliche soll am Dienstag einen 11-jährigen Schüler mit einem Messer verletzt und auch eine Lehrerin angegriffen haben. Der Schüler kam ins Krankenhaus, die Lehrerin wurde leicht verletzt. Nach bisherigen Erkenntnissen der Ermittler soll der 15-Jährige gezielt mit dem Messer in die Schule gegangen sein. Warum ist aber weiterhin unklar. Zum ersten Mal haben sich zwei Menschen hier in Baden-Württemberg mit dem West-Nil-Virus angesteckt. Die Infektionen wurden im Raum Stuttgart und Karlsruhe festgestellt. Übertragen wurde das Virus vermutlich durch infizierte Stechmücken. Das Landesgesundheitsamt gibt aber Entwarnung. Für die meisten Menschen besteht aktuell kein erhöhtes Risiko. Auch im normalen Kontakt wird das Virus nicht von Mensch zu Mensch übertragen. Wer sich schützen will, sollte Mückenstiche möglichst vermeiden, zum Beispiel mit Mückenspray, langer Kleidung oder Fliegengittern.
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7: Und da starten wir auf der A5, wenn ihr von Karlsruhe nach Heidelberg fahrt. Zwischen Bruchsal und dem Kreuz Waldorf, hier dauert es rund eine Viertelstunde länger. Dann haben wir die A6 von Heilbronn nach Nürnberg, zwischen Öhringen und Schwäbisch Hall, eine Dreiviertelstunde Zeitverlust. Die A8 Stuttgart-München, im Tunnel Grübingen hat es einen Unfall gegeben. Ihr werdet hier über einen Fahrstreifen dran vorbeigeführt. Ganz wichtig, bitte weiter eine Gasse für alle Rettungs- und Einsatzfahrzeuge frei halten. Und dann schauen wir als letztes noch auf die A81 Stuttgart-Singen. Zwischen Rottenburg und Horb, hier dauert es rund eine Viertelstunde länger. Geblitzt wird im Ortseingang Stockheim, wenn er von Brackenheim kommend reinfahrt. Da sind 50 erlaubt, danke Martina. In Horb am Neckar stehen sie in der Lerchenstraße 30, danke Armin. Und im Ortsausgang Wolfschlugen Richtung Neuhausen auf den Fildern, da sind 60 erlaubt. Vielen Dank an Hajü. 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Das geht ganz einfach per Anruf oder WhatsApp oder natürlich über unsere Antenne 1 App.
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0: Hallöchen. Poldi hat einen Dürum-Döner rausgebracht, den ihr jetzt im Supermarkt im Kühlregal bekommt. Fertig gerollt. Und ob der zur Mittagspause was kann, will gerne Jasmin aus Winnenden wissen. Wir probieren das für Jasmin und für euch aus, finden das also diese Stunde noch raus.
7: Ja, vorher starten wir aber erstmal unsere halbe Stunde mehr Musik. Das ist ja quasi euer All-You-Can-Eat-Buffet für eure Ohren. Das wird jetzt eröffnet von Singer-Songwriter-Beats mit Kamrat und Love Sober.
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Stinkwanzen sind wieder unterwegs in Baden-Württemberg. Wir haben hier aus dem Studio auch schon drei rausbuxiert. Geht am besten, indem ihr sie auf ein Stück Papier setzt und nach draußen bringt. Und während der Rattenfänger von Hameln ja Ungeziefer mit seiner Flöte weggelockt hat, macht ihr das mit dem besten Hits von heute. Und da kommt der nächste von Newcomer Mr. C. Sein Feelgood-Song Sometimes I Love You, den gibt's jetzt hier in unserer halben Stunde mehr Musik bei Hitradio Antenne 1. 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
1: Mittagspause in Baden-Württemberg und ich probiere heute mal was aus, damit ihr wisst, ob sich der ganze Spaß lohnt. Rewe hat ja jetzt einen Poldi-Dürrum. Der kommt hier bei uns in 10 Minuten auf den Tisch und wird für euch mal getestet. Mal sehen, ob das was kann.
2: Ja, und unsere Döner, unsere Playlist ist wie ein Döner mit alles. Da steckt zum Rand, bis zum Rand mehr Abwechslung drin. Funkpock mit Appete. Dann haben wir einen ganzen Blumenstrauß mit Flowers. Und Dance, der kommt gleich von Flowrider. Alles hier bei Hitradio Antenne 1.
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2: der Hitradio Antenne 1 Verkehr, damit ihr gut ankommt auf der A5 Karlsruhe-Heidelberg. Hier braucht ihr aktuell zwischen dem Dreieck Karlsruhe und dem Kreuz Walldorf 20 Minuten länger. 40 Minuten mehr Zeit auf der A6 Heilbronn-Nürnberg zwischen Öhringen und Schwäbisch Hall. Dann rauf auf die A8 Stuttgart Richtung Karlsruhe zwischen Pforzheim-West und Karlsbaden. Kaputtes Auto, Achtung auf dem Standstreifen. Dann die A8 von Stuttgart nach München auf Höhe vom Tunnel Grübingen. Hier weiter die Unfallaufnahme, eine halbe Stunde dauert es da länger. Und die B27 von Tübingen nach Stuttgart zwischen Filderstadt-Ostbunn-Landen und Leinfelden-Echterdingen-Südstetten. Hier dauert es rund 10 Minuten länger. Geblitzt wird in Hopp am Neckar in der Lerchenstraße. Da sind 30 erlaubt, danke Armin. Dann stehen sie im Ortsausgang Neuhausen auf den Fildern Richtung Wolfschlugen 60, danke Hans-Jürgen. Und in Dettenhausen stehen sie im Sauwasen. Das nennt man wohl so, da ist auf jeden Fall die Tankstelle in der 30er-Zone. 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Das geht ganz einfach per Anruf oder WhatsApp oder natürlich über die Antenne 1 App.
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1: Ja, und wir haben eine Nachricht bekommen von Jasmin aus Winnenden. Und sie hat gesagt, ey Leute, habt ihr schon mitbekommen? Es gibt den Poldi-Dürüm jetzt bei Rewe im Kühlregal.
0: Ja.
1: Kostet allerdings 4,50 Euro und sie weiß jetzt noch nicht so ganz, ob sich das lohnen wird.
0: Also ich sag mal so, in Dönerzeiten, wo die 10 Euro kosten, ist ja 4,50 Euro eigentlich ganz günstig.
1: Ist erschwinglich, ja.
0: Wir haben uns jetzt für Jasmin...
1: Ja, der Jasmin aus Winnenden.
0: Diesen Döner einfach jetzt mal beim Rewe besorgen. Ich verkoste den jetzt. Nico ist da ja raus, er ist ja Vegetarier.
1: Bin Vegetarier. Wir haben hier wunderbares Kalbfleisch, ja. 300 Gramm Joghurt-Dillsoße, Joghurt-Knoblauchsoße, eingelegten Rotkohl, Krautsalat, rote Zwiebeln und Hirtenkäse.
0: Das Ganze ist ja schon fertig gerollt im Kühlregal, so kannst du das da kaufen. Jetzt habe ich mich ja gefragt, okay, man macht das aber warm, dann ist ja auch die Joghurtsoße warm. Also, ich habe nochmal nachgelesen, man kann das sowohl kalt als auch warm essen.
1: Mhm.
0: Jetzt, mit was soll ich anfangen? Mit warm oder kalt?
1: Mit warm, dann wird es so schnell, nicht so schnell kalt.
0: Also, das jetzt hier für euch, dann gucken wir mal, ob das was kann. Also es ist wirklich, also es ist viel Fleisch und Brot und halt irgendwie nicht viel. Ich mag ja lieber, wenn ein bisschen mehr knackiges Gemüse drin ist.
1: Ja, verstehe ich. Wie schmeckt's, wenn alles warm ist?
0: Ich muss sagen, das schmeckt gar nicht so schlecht.
1: Ja?
0: Mhm.
1: Also ich sehe es ja nur von der Optik und das, also von der Optik sieht es ein bisschen nach Dschungelprüfung aus.
0: Ja, diese Optik ist wirklich nicht so geil.
1: Mhm.
0: Aber er schmeckt wirklich lecker.
1: Ja?
0: Mhm.
1: Gut, okay. Jetzt bin ich mal auf den kalten dann auch gespannt.
0: Also, hätte ich es nicht erwartet, ehrlich gesagt. Ich hätte es auch gesagt,
1: ja, aber Nancy hat vorhin schon gemotzt. Der Soße warm!
0: Ja, wirklich. Jetzt probieren wir den noch kalt.
1: Aber es scheint gut zu sein. Auch gut.
0: Geht auch. Warm ist geiler.
1: Ja, ist besser.
0: Mhm. Allerdings, wenn ihr den mit ins Büro nehmt, ihr solltet irgendwie was haben, eine Mikrowelle mit Grillfunktion oder so. Also man macht es angeblich im Backofen. Oder im Kontaktgrill.
1: Mhm.
0: Wir haben es jetzt hier im Airfryer gemacht. Geht auch super. Ist ja wie Backofen. Für ein schnelles Mittagessen, mal eben schnell zum Rewe laufen, 4,50 Euro, muss ich sagen, es schmeckt tatsächlich gut. Und ich war wirklich sehr skeptisch. Und Poldi gibt ja immer an, dass er ja angeblich auch weiß, wie ein Döner schmeckt. Und ich muss sagen, in dem Fall hat er recht. Man könnte sich den sogar auch noch ein bisschen pimpen. Also von mir gibt es tatsächlich einen, ja, kannst du machen.
1: Als nächstes probieren wir das aus, was Alex Warren gerne isst. Der packt sich nämlich gerne ein Stück Pizza direkt auf einen Bagel mit Frischkäse. Hat er verraten, ist sein absoluter Lieblingssnack. Ich würde sagen, essenstechnisch vertraue ich ihm nicht so ganz, musikalisch dagegen sehr. Alex Warren mit Fever Dream, hier ist jetzt Radio Antenne.

0: Welcome back aus der Mittagspause und egal, ob die nächste E-Mail, der nächste Kunde oder die Baustelle rufen, ihr geht das gelassene an. Dafür sorgt zum einen Harry Styles. Und eine 3-Minuten-Soul-Pause zum Durchatmen spendiert euch gleich Teddy Swims. Herzlich willkommen bei Hitradio Antenne 1. Wir spielen euch die besten Hits von heute gleich in einer halben Stunde mehr Musik.
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0: Hitradio Antenne 1, das Wetter. Der Oktober gibt temperaturmäßig nochmal alles. Heute sind bis zu 20 Grad drin, dazu ein Wolken-Sonne-Mix. Und in Stuttgart am Neuen Schloss habt ihr 17, Bayersbronn meldet 18, Böblingen aktuell 17 Grad. Auch morgen starten wir erstmal mit Nebel. Dann wird es aber wieder sehr schön. Wenn der sich nämlich verkrümelt hat, bekommen wir auch einen Freitag voller Sonne bei um die 20 Grad. Es ist gleich 2:05. Euch einen schönen Donnerstag.
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2: Mit Lena Schaffer, schönen guten Tag. Die CDU verliert in Baden-Württemberg einer neuen Umfrage zufolge deutlich an Zustimmung. Im BW-Trend von Infratest D-Map im Auftrag von SWR, Stuttgarter Zeitung und Südwestpresse kommen CDU und AfD auf jeweils 23%. Die Grünen bleiben mit 30% stärkste Kraft. Die SPD liegt bei 7%, die Linke bei 6% und die FDP bei 4%. Bei der Landtagswahl im März lag die CDU noch bei knapp 30%. Fürs An- und Ummelden eines neuen Wohnsitzes oder wenn ihr heiraten wollt, müsst ihr bald nicht mehr aufs Bürgerbüro oder Standesamt. Das Land Baden-Württemberg, Kommunen und der IT-Dienstleister ComeOne wollen die Angebote innerhalb von 9 Monaten bei allen zuständigen Behörden verfügbar machen. Auch Anträge auf einen Aufenthaltstitel oder auf Grundsicherung sollen dann digital erledigt werden können. Nach einem Brand in einer Gaststätte in der Mannheimer Innenstadt ist eine tote Frau gefunden worden. Die Gaststätte war zum Zeitpunkt des Feuers geschlossen. Weitere Verletzte gab es nach Angaben der Polizei nicht. Warum es gebrannt hat und woran die Frau gestorben ist, ist noch unklar. Die Polizei schließt ein Verbrechen derzeit nicht aus. Einen Zusammenhang mit einer Serie von Brandstiftungen in Mannheim sieht die Polizei aktuell nicht. Ab heute ist Alkohol an allen Bahnhöfen der Deutschen Bahn tabu, also auch auf den Bahnsteigen. Die Bahn will die Bahnhöfe damit sicherer und sauberer machen. Ein Anlass ist ein Vorfall in Baden-Württemberg. Dort soll ein alkoholisierter Fahrgast einen Bahnmitarbeiter angegriffen haben. In Bahnhofgaststätten und in den Zügen darf in der Regel weiter Alkohol getrunken werden. Bei uns auf Facebook läuft dazu gerade eine Umfrage. Stimmt doch gerne mal ab.
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3: Und da starten wir erstmal mit einer Gefahrenmeldung. Die haben wir auf der A81 Stuttgart Richtung Heilbronn. Zwischen Ilsfeld und Heilbronn unter Gruppenbach haben wir nämlich eine ungesicherte Unfallstelle auf dem Standstreifen. Also passt da bitte unbedingt auf. Kommen wir zu den Staus. A5 Karlsruhe-Heidelberg. Zwischen dem Dreieck Karlsruhe und Bruchsal. Hier dauert es für euch rund 10 Minuten länger. 50 Minuten mehr Zeit auf der A6 Heilbronn-Nürnberg. Zwischen Öhringen und Ilshofen-Wolpertshausen. Dann die A8 von Stuttgart nach München. Auf Höhe vom Tunnel Grübingen haben wir eine Unfallaufnahme. Deshalb dauert es für euch hier aktuell 20 Minuten länger. B29 Aalen-Nördlingen zwischen Hüttlingen und Oberalfingen. Hier dauert es rund 10 Minuten länger. Dann haben wir hier noch die B10, B27 in Stuttgart. Hier die Heilbronner Straße zwischen dem Pragsattel und der Sieglestraße. Ein Unfall. Die Fahrbahn ist da momentan auf 2 Fahrstreifen verengt. Geblitzt wird in Dettenhausen beim Sauwasen, so nennt sich das hier wohl, auf Höhe der Tankstelle, 30 erlaubt. B29, Aalen-Stuttgart, kurz vorm Teiler B14, B29, da sind 100. Und im Ortsausgang Linsenhofen Richtung Beuren, da sind 50. Vielen Dank an Petra. Staus und Blitzer, die meldet auch ihr uns. Das geht ganz einfach per Anruf oder WhatsApp oder natürlich über die Antenne 1 App.
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0: Hallöchen. Ab heute leben in Karlsruhe 3 Künstler mitten auf dem Marktplatz, wie auf dem Mars. Das Ganze passiert unter einer 75 Quadratmeter Kuppel und es wird unter anderem getestet, wann die sich in den 2 Wochen das erste Mal so richtig auf engem Raum auf den Keks gehen. Ihr könnt durch ein Fenster reingucken und wenn die 3 einen Spaziergang machen, dann natürlich auch im Astronautenoutfit.
3: Das finde ich so eine abgefahrene Aktion.
0: Sehr lustig.
3: Ja, wir bescheiden die 3 jetzt genau mit einer halben Stunde mehr Musik und da geht die Zeit rum wie nix, so viel kann ich euch verraten. Und Harry Styles startet die ersten galaktischen Musikminuten mit American Girls.

Teddy Swims, der hat gerade sein neues Album angekündigt. Das wird Ugly heißen und kommt im Januar raus. Die Songs dazu hat er in den letzten 15 Monaten geschrieben, also seit er Papa geworden ist. Und einen Vorgeschmack spendiert er uns schon jetzt mit Mr. Know-It-All mittendrin in einer halben Stunde mehr Musik. Hier bei Hitradio Antenne 1.

0: Wenn ihr wollt, könnt ihr euch, wenn es denn mal soweit ist, in einer Pringles-Urne begraben lassen. Was wie ein schlechter Scherz klingt, ist tatsächlich möglich. Und wo ihr euch für diese verrückte Idee bewerben könnt, verraten wir euch in 10 Minuten.
1: Ja, und die sind bis zum Rand mit Lebensfreude gefüllt. Dann nehmen wir Michiko mit, ist übrigens ein geiler Track. Mhm. Milky Chance bitten zum Stolen Dance. Und Lady Gaga, die zaubert mit Abracadabra. So klingt sie. Mehr Abwechslung. Und sie gibt's hier bei Hitradio Antenne 1.
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1: 2 Minuten vor 2:30, der Hitradio Antenne 1 Verkehr, damit ihr gut ankommt. Und da starten wir erstmal mit einer Gefahrenmeldung auf der A5 Karlsruhe-Basel. Zwischen Ettlingen und Karlsruhe Süd, da haben wir eine ungesicherte Unfallstelle auf dem rechten Fahrstreifen, da bitte vorsichtig sein. Dann wechseln wir auf die A5 Karlsruhe Richtung Heidelberg, zwischen dem Dreieck Karlsruhe und Bruchsal. Hier dauert es knapp 20 Minuten länger. Rauf auf die A6 Heilbronn-Nürnberg, zwischen Öhringen und Schwäbisch Hall. Hier solltet ihr mit rund 50 Minuten Zeitverlust rechnen. Dann die A8 von Stuttgart nach München. Im Tunnel Grübingen laufen nach dem Unfall weiter Bergungsarbeiten. Der linke Fahrstreifen ist da momentan gesperrt. A81 Heilbronn Richtung Stuttgart. Im Engelberg-Tunnel, Achtung, da liegen Reifenteile verteilt auf der Fahrbahn. Und die A81 haben wir noch Stuttgart-Singen zwischen Rottenburg und Haupt am Neckar. Hier dauert es für euch rund 20 Minuten länger. Geblitzt wird im Ortsausgang Linsenhofen, wenn ihr Richtung Beuren unterwegs seid. Da sind 50 erlaubt. Vielen Dank, Petra. In Schweigheim in der Bismarckstraße stehen sie im Ortsausgang 30. Und die B29 Aalen-Stuttgart, kurz vorm Teiler B14, B29, sind 100 erlaubt. Vielen Dank an John. So, und jetzt seid ihr dran. Wenn ihr was gesehen habt, egal ob ein Stau oder ein Blitzer, dann meldet uns das. Geht per Anruf oder WhatsApp oder natürlich über die Antenne 1 App.
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0: 100 Jahre lang Chips für Umme. Dafür lasst ihr euch aber in einer Pringles-Urne begraben, die wirklich genauso aussieht wie eine Pringles-Packung. Hier ist der Radio Antenne 1, also diese verrückte Halloween-Aktion, die läuft gerade tatsächlich.
1: Ja, und ich finde es unfassbar geil, ich finde es richtig, richtig gut. Und ich sag mal so, da ja keiner von uns 200 Jahre alt wird, also zumindest bisher, dann könnt ihr euch in der Pringles-Dose unter der Erde versenken lassen und dann jemanden bestimmen, der quasi euer Erbe antritt und die restlichen Jahre die Chips für Umme bekommt.
0: Jetzt gibt's nur einen kleinen Haken, den ihr aber mit einem kleinen Trick umgehen können.
1: So ist es, wenn ihr euch also für den Spaß bewerben wollt, dann geht das auf der Seite onceyoudrop.com. Für die braucht ihr aber einen VPN-Client, weil sonst werdet ihr dauernd auf die deutsche Pringles-Seite geleitet und da gibt's die Aktion natürlich nicht. Aber es ist ein kleiner Umweg, der doch sehr viel mit sich bringen könnte. Solltet ihr also da Bock drauf haben, dann spart euch doch bitte eine teure Urne und dann zack, gibt's Chips for Generations. Also Freunde, ich bin mit dabei.
0: Ich hoffe allerdings, die haben diese Urne ordentlich sauber gekerchert. Stell dir mal vor, du liegst da immer in der Unendlichkeit im Jenseits auf Krümeln. Das ist ja Todesätzen, da hätte ich ja gar keinen Bock drauf.

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1: Wir tun einfach noch ein bisschen so, als wäre Sommer und das geht perfekt mit Loi und David Puentes. Golden Summer habe ich gleich für euch am Start und die gute Laune, die wir für den Nachmittag brauchen, die kommt gleich ganz automatisch zu DJ Kato und seiner aktuellen Nummer Turn the Lights Off. Die besten Hits von heute gibt's gleich alle hier bei Hitradio Antenne 1.
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1: Radio Antenne 1, das Wetter bleibt auch jetzt am Nachmittag weiter freundlich und trocken bei Höchstwerten zwischen 15 und milden 21 Grad. Aktuell 19 Grad gemessen in Freiburg, 18 am Bahnhof in Pforzheim, 19 Grad hat's aus, auch in Mosbach. Morgen Vormittag starten wir dann mit Nebel in den Freitag, später löst er sich dann aber auf und auch da wird's freundlich warm. Bis zu 24 Grad sind drin, das Wochenende wird dann wieder etwas regnerischer. Und damit haben wir es jetzt, 5 vor 3, ich wünsche euch einen schönen Donnerstag.
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21: Mit Lena Schaffer, schönen guten Tag. Viel los heute im Bundestag. Schon heute Vormittag hat er für die neue Notfallreform gestimmt. Ziel ist, dass in die Notaufnahmen vor allem Menschen kommen, die dort auch wirklich behandelt werden müssen. Heute Abend soll es unter anderem noch ums Rauchen gehen. Der Bundestag befasst sich mit einem Gesetzentwurf, wonach die Steuer auf Tabakprodukte angehoben werden soll. Eine Schachtel Zigaretten könnte dann bald mehr als 10 Euro kosten. Im Streit mit Rittersport zeigt sich der Mannheimer Haferriegelhersteller Wacker überrascht von der Haltung des Oberlandesgerichts Stuttgart. Der vorsitzende Richter sieht die quadratischen Verpackungen als sehr ähnlich an und auch eine Verwechslungsgefahr. Wacker hält sich weiter für im Recht und prüft, ob der Rechtsstreit notfalls weitergeführt wird. Das Urteil soll Anfang November verkündet werden. Trumpf aus Ditzingen im Landkreis Ludwigsburg ist zurück in der Gewinnzone. Der Maschinenbauer hat im Geschäftsjahr 25/26 unterm Strich knapp 394 Millionen Euro Gewinn gemacht, nach einem Verlust im Jahr davor. Auch die Auftragseingänge sind weiter gestiegen. Trumpf spricht vorsichtig von einer Trendwende und erwartet weiteres Wachstum. Gleichzeitig ist die Zahl der Beschäftigten gesunken, in Deutschland um gut 7%. Jetzt in der kühleren Jahreszeit rät der Landesapothekerverband Baden-Württemberg zur Grippeschutzimpfung. Besonders empfohlen wird sie Menschen ab 60, chronisch Kranken, Schwangeren ab dem 4. Monat und Menschen mit viel Publikums- oder Patientenkontakt. Die Impfung gibt es auch in zahlreichen Apotheken, schnell und ohne lange Wartezeiten.
1: 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Um 3:03 starten wir auf der A6 Heilbronn Richtung Mannheim. Zwischen Heilbronn unter Eisesheim und Bad Rappenau. Vorsicht bitte, hier liegt ein Metallteil auf der linken Spur. Und zwischen Öhringen und Schwäbisch Hall auf der A6 Heilbronn Nürnberg haben wir 15 Kilometer Stop and Go. Das kostet euch eine halbe Stunde. A8 Stuttgart München am Tunnel Gröbingen bitte aufpassen. Da ist die linke Spur wegen Bergungsarbeiten aktuell gesperrt. A81 Singen Richtung Stuttgart auf Höhe vom Stuttgarter Kreuz. Bitte aufpassen, hier Reifenteile auf der rechten Spur. Dann weiter auf die Gegenrichtung. A81 Stuttgart Richtung Singen zwischen Rottenburg und Horb am Neckar. 4 Kilometer Stau, auch hier 30 Minuten. Und B28 Bad Urach Richtung Reutlingen zwischen Bad Urach und Dettingen Ost braucht ihr 20 Minuten mehr Zeit. Gewitzt wird in Metzingen-Neuhausen, stehen sie auf der Stauseestraße, da ist 30, danke Darius. Frank hat was gesehen in Klepsau, wenn ihr Richtung Krautheim unterwegs seid. 50 dürft ihr da fahren, vielen Dank auch an dich fürs Melden. Und der neueste Blitzer kommt von Heiko und steht auf der B27 in Stuttgart, auf Höhe von Milaneo, beidseitig 40, danke auch an dich. Und wenn ihr sonst noch was habt, ganz egal ob Staus oder Blitzer, meldet's gern telefonisch oder einfach per WhatsApp an die 08000 75 7000. Gute Fahrt!
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1: Hallo zusammen und schönen Donnerstag. Auch wenn sich der Tag heute irgendwie schon so ein bisschen nach dem Freitag anfühlt. Bis der kommt, versorgen wir euch aber mit einer halben Stunde mehr Musik zum Durchhalten. Gleich mit einer ganz entspannten Nummer von den Imagine Dragons. Sommersound kommt mit dem Neuen von Crystal Serendi. Und wir gehen rein in diesen Nachmittag mit Star DJ Kato und Turn the Lights Off.
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hört Hit Radio Antenne 1 und wenn sich euer Büroalltag auch gerade wieder so anfühlt wie die Fortsetzung von Stromberg, dann bringen wir euch zumindest eine kleine Portion gute Laune und Entspannung an den Schreibtisch mit der neuen Nummer von Chris de Serendi. Das ist Good Old Days, in der halben Stunde mehr Musik.

0: Schönen Donnerstag wünsche ich euch. Und am Wochenende ist ein Busfahrer aus Baden-Württemberg verzweifelt. Warum der jetzt wegen dieses Erlebnisses nie wieder Leute veräppeln wird, das verrate ich euch innerhalb der nächsten Viertelstunde. Und in der gibt's bei uns natürlich die meiste Abwechslung, so wie ihr das von uns gewohnt seid. Gleich mit Gute Laune Sound von J-Lo und David Guetta. Es wird ganz ruhig und entspannt mit Pink und der absolute Ohrwurm schlechthin, der kommt gleich mit Stereo Love. Alles hier bei Hitradio Antenne 1. 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
4: 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Um 3:05 starten wir auf der A81 Stuttgart Richtung Singen. Hier zwischen Rottenburg und Horb am Neckar 4 Kilometer Stau, das kostet euch eine halbe Stunde. Wir wechseln auf die B10 Ulm-Stuttgart. Zwischen Deizesau West und Esslingen-Zell in Sirnau gab es einen kaputten LKW, der auf dem Standstreifen steht. Da liegen immer noch Reifenteile auf der Fahrbahn. B14 in Stuttgart, Heslacher Tunnel, Herrenberg Richtung Stuttgart. Da gab es einen Unfall im Tunnel, deswegen aktuell Verkehrsbehinderung. B28, Bad Urach Richtung Reutlingen. Zwischen Bad Urach und Dettingen Ost braucht ihr 20 Minuten mehr. Und eine Viertelstunde Zeitverlust auf der B29 Aalen Richtung Nördlingen. Zwischen Hüttlingen und Aalen Oberalfingen hier dichter Verkehr. Genützt wird in Klepsau, wenn ihr Richtung Krautheim unterwegs seid. Da ist 50 erlaubt. Danke an Frank. Heiko hat was gesehen. B27 in Stuttgart auf Höhe von Milaneo stehen sie beidseitig. Da dürft ihr 40 fahren. Und der neueste Blitzer kommt von Sandra. Steht in Leinfelden-Echterdingen auf der Nord-Süd-Straße. Und zwar am Ortseingang, wenn ihr von Stuttgart-Vaihingen auskommt. Da dürft ihr 60 fahren. Vielen Dank auch an dich. Wenn ihr auch was gesehen habt, ganz egal ob Staus oder Blitzer, meldet es gern telefonisch oder einfach per WhatsApp an die 08000 75 7000. Gute Fahrt!
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0: Baden-Württemberg goes, verstehen Sie Spaß. Hier ist Radio Antenne 1 am Donnerstag und ein Busfahrer eines Unternehmens aus Baden-Württemberg wurde bei Verstehen Sie Spaß sowas von verladen. Er war nominiert in einer Rubrik, die heißt Der hat's verdient, weil der gute Klaus sonst immer eine relativ große Klappe hat und jetzt musste er halt selbst dran glauben. Sein Bus wurde nämlich manipuliert, ist deswegen ständig ausgegangen bei voller Fahrt, die Türen sind irgendwie nicht richtig zugegangen und so weiter. Ich sag mal so, der Busfahrer fand es jetzt nicht so richtig cool.
1: Das für ein Scheiß. Sag mal, was ist denn los?
2: Eine Warnung.
1: Jetzt ist wieder aus. Ich Sau. Alter Scheiße, ehrlich. Weißt du, neuer Bus, da hat er da. Und der gleiche Schrott.
3: Der geht mir langsam auf der Hände.
1: So kann ich mir richtig auf die Eier gehen.
4: Oh nein.
1: Ich warte noch wahnsinnig. Da brauche ich ein Glas Schnaps dafür.
0: Also das Video ist wirklich sehr, sehr witzig geworden. Ich finde, er hat sich aber ganz souverän geschlagen. Wurde gerade ausgestrahlt. Den Link schicke ich euch gerne zu. Schreibt mir dazu einfach schnell eine WhatsApp-Nachricht an die 08000 75 7000. Und versprochen, wir verarschen euch nicht. Bei uns bekommt ihr, was wir euch versprechen. Und das sind natürlich die besten Hits von heute. Jetzt mit Jennifer Lopez und David Guetta. Das hier ist Save Me Tonight bei Hitradio Antenne 1.

0: Seit über einem halben Jahr, fast 30 Wochen lang, ist Alex Warren schon mit diesem Banger hier in der Top 30 Chartshow am Start. Deswegen wird's dann gleich hier bei uns. Fever Dream auf der Playlist und auf dem Weg in Richtung Feierabend kommt der positive Vibe von Fastboy. Mit ihrer aktuellen Nummer Beautiful Life. Das sind die besten Hits von heute. Geht's gleich hier ab der nächsten halben Stunde.
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0: Petra. 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Das Wetter bleibt heute weiter ziemlich mild. Bis zu 21 Grad können maximal drin sein. Dazu bleibt es freundlich und trocken. Bei aktuell 20 Grad gemessen in Rottenburg, 19 Grad hat es in Donsdorf, auch 19 Grad in Bad Mergentheim. Morgen wird es dann ganz ähnlich freundlich und warm. Bis zu 24 Grad sind drin. Da morgens dann wieder neblig, am Nachmittag klart es auf und das Wochenende wird dann ein bisschen bewölkter und insgesamt regnerischer. Und damit haben wir es jetzt gleich, 5 vor 4. Ich wünsche euch einen schönen Donnerstag.
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5: Mit Lena Schaffer, schönen guten Tag. Wer im Notfall Hilfe braucht, soll künftig zielgenauer an die richtige Stelle kommen. Der Bundestag hat eine Reform der Notfallversorgung beschlossen. Die Nummern 112 und 116-117 sollen dafür miteinander verzahnt werden. Nach einer ersten Einschätzung werden Patienten je nach Dringlichkeit in eine Arztpraxis, eine Notdienstpraxis oder in die Notaufnahme vermittelt. Der Bundesrat muss der Reform noch zustimmen. Die Polizei Baden-Württemberg startet eine landesweite Kampagne für mehr Sicherheit im Netz. Schüler der Klassen 5 bis 7 an 1500 Schulen bekommen dafür Stundenpläne mit Präventionsbotschaften und einem QR-Code zu weiteren Infos und Verhaltenstipps. Im weiteren Verlauf sollen auch Themen wie Deepfakes, Scamming und Cybertrading-Betrug aufgegriffen werden. Weniger Streit und weniger Müll. Darauf hofft die Deutsche Bahn mit einem bundesweiten Alkoholverbot an ihren Bahnhöfen. Ab heute dürft ihr deshalb dort kein Bier, Wein und andere alkoholische Getränke mehr trinken. Das gilt auch auf den Bahnsteigen. In Restaurants und anderen Gastrobetrieben am Bahnhof bleibt Alkohol erlaubt. An einigen großen Bahnhöfen gibt es das Verbot schon länger, unter anderem in Heidelberg. Laut Bahn sind die Erfahrungen dort positiv. Papst Leo XIV. Erholt sich nach seiner Lungen-OP weiter planmäßig. Laut seiner Ärzte zeige die operierte Lunge eine gute Erholung. Auch die Kontrollwerte würden im Normalbereich liegen. Dem Papst war am Dienstag ein bösartiger Tumor aus der rechten Lunge entfernt worden. Er soll noch bis nächste Woche in der Klinik bleiben.
0: 4 vor 4, der Hitradio Antenne 1 Verkehr, damit ihr gut ankommt. A5 Karlsruhe Richtung Darmstadt. Zwischen Kronau und Dossenheim haben wir aktuell 14 Kilometer Stop and Go. Hier braucht ihr eine halbe Stunde mehr. A81 Singen Richtung Stuttgart. Zwischen Böblingen-Hulb und dem Stuttgarter Kreuz. 4 Kilometer Stau kostet euch eine Viertelstunde. A81 Stuttgart Richtung Singen, die Gegenrichtung zwischen Rottenburg und Horb am Neckar. Hier 4 Kilometer Stau und ein Zeitverlust von 20 Minuten. Wir wechseln auf die B10 Mühlacker Richtung Stuttgart zwischen Oberrixingen und Eberdingen-Hochdorf. Hier braucht ihr 15 Minuten mehr und B10 Ulm Stuttgart zwischen Deizersau West und Esslingen-Zell. Bitte aufpassen, hier steht nämlich ein kaputter LKW auf der rechten Spur. B29 Aalen Richtung Nördlingen. Zwischen Hüttlingen und Aalen-Oberalfingen, Viertelstunde plus. B10, B14 in Stuttgart, die Uferstraße. Zwischen Löwentor und der Poststraße haben wir 2 Kilometer Stau. Und B30, B10, Biberach Richtung Ulm. Zwischen Wieblingen und Neu-Ulm-Mitte, hier eine ungesicherte Unfallstelle. Geblitzt wird in Klepsau, wenn ihr Richtung Krautheim unterwegs seid. Da ist 50 erlaubt, danke an Frank. Heiko hat was gesehen auf der B27 in Stuttgart. Stehen sie auf Höhe vom Einkaufszentrum Milaneo beidseitig. 40, danke auch an dich. Und 60 km/h dürft ihr fahren in Leinfelden-Echterdingen. Da wird geblitzt auf der Nord-Süd-Straße. Und zwar am Ortseingang, wenn ihr von Vaihingen auskommt. Danke an Sandra fürs Melden. Wenn ihr auch noch was gesehen habt, ganz egal ob Staus oder Blitzer, meldet es gern telefonisch oder einfach per WhatsApp an die 08000 75 7000. Gute Fahrt!
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0: Schönen Donnerstag wünsche ich euch und wir haben es gerade gehört. Seit heute ist Alkohol an Bahnhöfen verboten. Für Junggesellenabschiede muss das ein riesiger Schock sein, aber wir bekommen auch so hier eine gute Stimmung hin, sage ich euch. Mit unserer halben Stunde mehr Musik und in der gibt's gleich ESC-Gewinnerin Loreen für euch. Gute Laune, DJ Sound kommt von Robin Schulz. Wir starten aber ganz entspannt mit Fastboy und Beautiful Life.
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Nächstes Jahr kommt Alex Warren zu den Jazz Open nach Baden-Württemberg, nach Stuttgart, um genau zu sein. Und wir stimmen uns jetzt schon mal auf ihn ein mit seiner Nummer Fever Dream, mitsingen garantiert, jetzt hier bei Hitradio. Antenne 1, schönen Donnerstag.

0: Einmal hat schon geklappt, die 1000 Euro sind geknackt worden und das schaffen wir doch jetzt nochmal. In den nächsten 10 Minuten gibt es die nächste Runde unserer 1000 Euro Minute XXL. Meldet euch jetzt noch an auf antenne1.de, dann zocken wir gleich miteinander mit ein bisschen Glück. Und damit euer Hirn auch ganz auf Quiz eingestellt ist, fahren wir es jetzt nochmal richtig hoch. Mit der meisten Abwechslung, deswegen gibt es das perfekte Gehirnjogging-Programm der Emotionen auf der Playlist. Erstmal Kamera mit guter Laune, dann wird's andächtig mit der neuen Nummer von Martin Garrix und Ed Sheeran, mega Kombi. Und die Energie, damit da oben auch alles mit Sauerstoff versorgt wird, die kommt gleich von Michael Schulte. Alles hier bei Hitradio Antenne 1.
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0: Es ist gleich 3:05, der Hitradio Antenne 1 Verkehr, damit ihr gut ankommt. A5 Karlsruhe Richtung Heidelberg zwischen Bruchsal und dem Kreuz Walldorf. Hier staut sich's auf 9 Kilometer, Zeitverlust aktuell 35 Minuten. Da steht ein kaputter LKW auf der rechten Spur, die ist deswegen blockiert. A8 München Karlsruhe zwischen Degerloch und dem Stuttgarter Kreuz. 4 Kilometer Stau, das kostet euch 10 Minuten. Und in der Gegenrichtung A8 Stuttgart München zwischen Ulm West und Ost 2 Kilometer und 25 Minuten plus. Wir wechseln rüber auf die A81 Heilbronn Richtung Stuttgart zwischen Stuttgart-Zuffenhausen und dem Leo-Dreieck. 7 Kilometer Stau, 20 Minuten. Und gegen Richtung Stuttgart-Heilbronn zwischen Feuerbach und Zuffenhausen eine ungesicherte Unfallstelle auf der linken Spur. A81 Stuttgart Richtung Singen zwischen Sindelfingen Ost und Ehningen haben wir die üblichen 7 Kilometer und 20 Minuten. Gegenrichtung zwischen zwischen Rottenburg und Horb am Neckar 4 Kilometer Stau, 25 Minuten plus. B10 Richtung Mühlacker zwischen der Einfahrt Stuttgart Neuwürzhaus Korntal und Münchingen Ost-Kallenberg liegen Gegenstände auf der Fahrbahn, da bitte besonders vorsichtig fahren. Und die B29 bei Geradstetten zwischen Remshalden-Geradstetten und Schorndorf West ist wegen eines Unfalls blockiert. Da ist die Richtungsfahrbahn aktuell gesperrt, 2 Kilometer Stau. Wenn ihr könnt, macht bitte einen großen Bogen drumherum. Geblitzt wird in Leinfelden-Echterdingen. Nord-Süd-Straße stehen sie am Ortseingang, wenn ihr von Feilingen auskommt. Da ist 60 erlaubt. Danke, Sandra. Jürgen hat was gesehen und zwar in der Ortsdurchfahrt Backnang-Steinach. Da ist 30. Danke auch an dich. Und der neueste Blitzer kommt von Michelle. B10 Stuttgart Richtung Feilingen an der Enz auf Höhe des Gartencenters. Da ist 80. Danke auch an dich. Und wenn ihr auch was gesehen habt, ganz egal ob Staus oder Blitzer, meldet's gern telefonisch oder einfach per WhatsApp an die 08000 75 7000. Gute Fahrt.
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0: Nina aus Remchingen möchte sich jetzt die 1000 Euro schnappen und damit in ihre erste eigene Wohnung ziehen. Wir drücken ihr Daumen.
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0: Du studierst gerade. Was studierst du denn genau?
2: Pharmaceutical and Molecular Biotechnology in Ulm.
0: Das klingt so kompliziert, dass du es, glaube ich, hier locker lösen wirst, dieses Quiz. Du scheinst schlau zu sein, okay?
2: Hoffentlich.
0: Wir kriegen das hin. Das Spiel funktioniert so. Du hast 60 Sekunden Zeit, 10 Fragen richtig zu beantworten. Klappt das, bekommst du von uns 1000 Euro. Und du hast zusätzlich noch die Chance auf eine Traumküche von Hemküchen im Wert von 15.000 Euro. Das wäre doch was, oder?
2: Ja, das wäre was auf jeden Fall.
0: Und selbst wenn nicht alles stimmt, pro richtig beantworteter Frage bekommst du auf jeden Fall einen Zehner von uns.
2: Ja, das ist doch auch schön.
0: Bist du bereit?
2: Ja, ich bin bereit.
0: Okay, Nina, deine 60 Sekunden starten genau jetzt. Wie heißt die Währung in Japan?
2: Weiter.
0: Wie heißt das Faultier aus Ice Age?
2: Sit.
0: Was ist ein Kajal?
2: Weiter.
0: In welches Haus wird Harry Potter eingeteilt?
2: Gryffindor.
0: Welche Sportart wird mit einem Puck gespielt?
2: Eishockey.
0: Wie heißt die italienische Nachspeise aus Mascarpone und Kaffee?
2: Tiramisu.
0: Welches Organ filtert viele Schadstoffe aus dem Blut?
2: Leber.
0: Was hält die Freiheitsstatue in der linken Hand?
2: Weiter.
0: Wie nennt man eine Gruppe von Fischen?
2: Schwarm.
0: Welche deutsche Insel ist für ihre Kreidefelsen bekannt?
2: Weiter.
0: Wie heißt die Währung in Japan?
2: Weiter.
0: Was ist ein Kajal?
2: Ein Make-up-Stift.
0: Was hält die Freiheitsstatue in der linken Hand?
2: Ein Zepter.
0: Welche deutsche Insel ist für ihre Kreidefelsen bekannt? Okay, deine 60 Sekunden sind rum, Nina. Ich kann dir sagen, du hast 70 Euro erspielt. Herzlichen Glückwunsch.
2: Dankeschön, das freut mich.
0: Du hast richtig gut gemacht. Ich dachte wirklich, dass du dir 1000 Euro fast schnappst, weil du bist da so souverän durchgesprungen.
2: Ja, ich hab's probiert, aber das ist dann doch irgendwie, ja, eine stressige Situation. Und
0: ja,
2: dann fallen einem manchmal die einfachsten Sachen nicht ein.
0: Du stehst ja unter Druck. Also wir gehen einmal kurz die Fragen durch, die du nicht ganz richtig hattest. Und zwar, die Währung in Japan heißt Yen. Die Freiheitsstatue hält in der linken Hand eine Tafel und Rügen ist für seine Kreidefelsen bekannt.
2: Die Tafel, das ist mir nicht eingefallen.
0: Ja, es ist aber auch schwer, muss ich sagen. Es waren wirklich schwere Fragen, aber 70 Euro, herzlichen Glückwunsch. Da kannst du dir, ich würde sagen, eine Lampe für die neue Wohnung kaufen.
2: Ja, das auf jeden Fall.
0: Also, ich wünsche dir alles Gute. Vielen lieben Dank, dass du mitgemacht hast.
2: Ja, war mir eine Freude.
0: Und ihr zockt einfach genauso einfach mit und sichert euch mit ein bisschen Glück 1000 Euro. 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

0: Für alle, die schon im Feierabend sind, kommt die perfekte, entspannte Feierabendstimmung gleich mit Ariana Grande. Neu bei uns mit dabei, Hate That I Made You Love Me, gibt's gleich. Und wenn ihr noch ein bisschen durchhalten müsst, dann ist Kygo für euch da. Und zwar mit Save My Love. Das sind die besten Hits von heute. Gibt's gleich hier. Und ab der nächsten halben Stunde, ihr hört Radio Antenne 1.
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0: Radio Antenne 1, das Wetter. Da haben wir aktuell 17 Grad gemessen in Schrotzberg, 16 Grad in Ehingen, 16 auch an Konstanz am Bodensee. Das Wetter zeigt sich heute und morgen von seiner schönen Seite. 15 bis um die 20 Grad sind drin. Dazu bleibt es freundlich und trocken. Am Wochenende dann ein bisschen bewölkter und vor allem regnerischer. Und damit haben wir es jetzt, 5 vor 5. Ich wünsche euch einen schönen Donnerstag.
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14: Mit Lena Schaffer, schönen guten Tag. Beim Personalausweis und Reisepass soll sich einiges ändern. Der Bundestag hat die Grundlage für die digitale Brieftasche DIU beschlossen. Darin soll ab Januar 2027 unter anderem der Personalausweis auf dem Handy gespeichert werden können. Wer bei der Beantragung seines letzten Personalausweises 70 oder älter war, soll ihn künftig unbegrenzt weiterverwenden dürfen. Und wer umzieht, muss den neuen Wohnort im Reisepass künftig nicht mehr beim Amt eintragen lassen. Der Pass gilt weiter, auch wenn der alte Wohnort noch drin steht. Das Gesetz muss aber noch durch den Bundesrat. Sturm- und Hagelschäden waren in Baden-Württemberg im letzten Jahr besonders teuer. Im Schnitt zahlten Versicherer pro Schaden rund 3.300 Euro. Bundesweit waren es etwa 2.100 Euro. Insgesamt kamen im Land rund 200 Millionen Euro zusammen. Damit lag Baden-Württemberg beim Schadenaufwand nach Nordrhein-Westfalen auf Platz 2. Der Tankrabatt kommt offenbar nicht vollständig bei den Autofahrern an. Wirtschaftsforscher sehen weiter eine Lücke zwischen Steuersenkung und Preisnachlass an der Zapfsäule. Auch das Bundeskartellamt sieht keine vollständige Weitergabe. Der Branchenverband widerspricht. Ein Einbrecher in Heidelberg hat sich nach der Tat erstmal eine Bierpause gegönnt. Der 22-Jährige hatte auf einer Terrasse ein Fernglas gestohlen und sich anschließend dort ein Bier geöffnet. Der Hund des Hauses schlug schließlich Alarm. Die Polizei fand den Mann wenig später mit dem Fernglas in einem Gebüsch. Einen Tag später wurde er zu 1.100 Euro Geldstrafe verurteilt.
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3: Kartoffeln sind in Deutschland deutlich teurer geworden. Im September zahlten Verbraucher nach Angaben des Statistischen Bundesamtes 11,3% mehr als ein Jahr zuvor. Grund ist eine deutlich kleinere Ernte. Sie fällt mit 10,4 Millionen Tonnen rund ein Viertel geringer aus als noch im letzten Jahr. Ursachen sind eine kleinere Anbaufläche und die Dürre. Auch die Erzeugerpreise sind stark gestiegen. Im August erhielten Landwirte gut 61% mehr als im Vorjahresmonat. Und noch der Blick auf den DAX. Der hält sich bei 25.256 Punkten. Tanja Wagner für Hitradio Antenne 1.
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0: 2:05, der Hitradio in seiner 1 Verkehr, damit ihr gut ankommt. Und da starten wir auf der A5 Heidelberg Richtung Karlsruhe. Hier Vorsicht bitte zwischen Karlsruhe Nord und dem Dreieck Karlsruhe. Hier gab es nämlich einen Unfall. Unfallaufnahme läuft. Linke Spur ist dicht. Dahinter 4 Kilometer Stau, 20 Minuten obendrauf. Dann die Gegenrichtung A5 Karlsruhe Heidelberg zwischen Bruchsal und dem Kreuz Walldorf. 10 Kilometer Stau. Das kostet euch 40 Minuten. Auch hier ist die rechte Spur dicht aktuell wegen eines kaputten LKWs. A8 München Karlsruhe zwischen Stuttgart Degerloch und dem Stuttgarter Kreuz. 4 Kilometer Stau, 15 Minuten mehr. Dann die A8 Stuttgart-Karlsruhe. Zwischen Leonberg-West und Rutesheim gab es einen Unfall auf der mittleren Spur. Da bitte vorsichtig fahren. A8 Stuttgart-München. Zwischen Merklingen und Ulm-Ost staut sich auf 4 Kilometer. Hier habt ihr einen Zeitverlust von 25 Minuten. Und auf der A81 Stuttgart-Heilbronn. Zwischen dem Leo-Dreieck und Zuffenhausen 8 Kilometer und 20 Minuten plus. Dann schauen wir weiter auf die A81 Würzburg Richtung Heilbronn zwischen Boxberg und Osterburken. Hier bitte Vorsicht, da ist ein Kennzeichen auf der Fahrbahn. B14 in Fellbach zwischen dem Kappelberg-Tunnel und Waiblingen Süd, ein kaputtes Auto auf dem Standstreifen. Vorsicht bitte da besonders auf der Fahrbahn, da liegen nämlich Glasscherben rum. Und B29 Stuttgart-Ahlen habe ich noch zwischen Remshalden-Grunbach und Schorndorf-West. Hier ist die Richtungsfahrbahn wegen der Unfallaufnahme blockiert. Wenn ihr könnt, macht bitte einen großen Bogen drumherum. Da haben wir zurzeit 5 Kilometer Stau. Geblitzt wird in der Ortsdurchfahrt Backnang-Steinbach. Da ist 30, danke an Jürgen. B10 Stuttgart-Vaihingen-Enz auf Höhe vom Gartencenter wird geblitzt in der 80er-Zone. Danke an Michele. Und Michael hat noch was entdeckt, und zwar auf der B28, ganz frisch reingekommen. Zwischen Reutlingen und Bad Urach, Höhe Metzingen-Ost, 120 da, danke auch an dich. Und wenn ihr sonst noch was habt, ganz egal ob Staus oder Blitzer, meldet's gern telefonisch oder einfach per WhatsApp an die 08000 75 7000.
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0: Gute Fahrt.
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0: Happy Donnerstag wünsche ich euch. Und heute ist ja der erste Tag, an dem man mit gutem Gewissen abends noch was trinken gehen kann, weil es Wochenende schon so nah ist. Und wo dafür der Spot mit den wildesten Getränken ist, das verrate ich euch innerhalb der nächsten Viertelstunde. Jetzt läuten wir erstmal den Feierabend auch ohne Alkohol richtig ein mit Kygo und Save My Love.
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0: Die beste neue Bar Deutschlands, die kommt aus Baden-Württemberg. Hier ist die Radio Antenne 1 am Donnerstag und sie ist das Brother Louis in Stuttgart. Die haben nämlich den Newcomer Award bekommen. Und bei mir dran ist jetzt Chef Tobi. Erstmal herzlichen Glückwunsch zu eurem Bar Award. Aber sag mal, jetzt, spätestens jetzt, ist der Druck aber richtig hoch. Jetzt muss ja wirklich jeder Cocktail sitzen, oder?
1: Der musste natürlich auch schon vorher sitzen, aber jetzt wollen wir natürlich alle Gäste, die kommen und die neu kommen und uns kennenlernen wollen, hier vom FlexFlex glücklich machen und abholen mit unserer Idee.
0: Was ist denn eure Idee? Was glaubst du, warum habt gerade ihr diesen Award bekommen?
1: Es mir darum ging, hey, ich würde gerne einen Platz oder einen Ort kreieren, wo Leute zusammenkommen können, so ein bisschen wie an einem großen Küchentisch zu Hause. Und es darum geht, gemeinsame Zeit zu verbringen. Das heißt, wir konzentrieren uns hier auf verschiedene kleine Snacks, auf Drinks, die gerne ein bisschen weniger im Alkohol, dafür besonders aromatisch stark sind.
0: Was gibt's denn zum Beispiel?
1: Unsere Drinks heißen zum Beispiel Auxerrois und Sauerampfer, das heißt ein filigraner Weißwein und dazu sehr viel saftig grünen Sauerampfer, bisschen Wodka ist dabei und eine Haselnusspraline obendrauf. Sowas servieren wir hier sehr gerne. Das heißt, es sind Drinks, die ein bisschen leichter sind, ein bisschen zugänglicher, ohne dass man vielleicht vom zweiten direkt vom Stuhl fällt.
0: Aber ich muss auch sagen, das klingt fast schon ein bisschen auf Sternenniveau. Ich habe mal ein bisschen auf eurer Speisekarte gesucht und ein bisschen geguckt. Es gibt tatsächlich bei euch auch einen Cocktail, in dem ist Trollinger drin, ne? Also der Wein.
1: Das ist richtig.
0: Muss ich sagen, hatte ich so nicht auf dem Schirm, dass man das machen kann. Gibt's auch irgendwie schon eine Idee, welchen schwäbischen Klassiker ihr als nächstes verpackt im Cocktail? Weiß nicht, Schorle oder so.
1: Wir haben eine Idee für Schorle auch schon. Wir haben nämlich eine Weißweinschorle genommen und daraus unseren Hausmojito gemacht.
0: Also es klingt richtig lecker, muss ich sagen. Wenn ihr keinen Bock mehr habt auf Wodka Bull, dann ist das ja euer Spot fürs Wochenende. Danke dir, Tobi. Und bevor ihr euch jetzt aber in die Partynacht stürzt, machen wir hier erstmal ganz entspannt mit der neuen Nummer von Ariana Grande. Das ist Hate That I Made You Love Me. Ihr hört jetzt Radio Antenne 1.

0: Happy Feierabend hier bei Hitradio Antenne 1. Und wenn ihr noch nicht so genau wisst, was ihr eigentlich essen wollt, meine Kollegen Nadja und Nico haben für euch den Poldi-Dürüm getestet. Den gibt's bei Rewe. Und wie ihr Fazit war, das könnt ihr euch bei uns auf Insta anschauen. Bei uns gibt's die meiste Abwechslung serviert. Und zwar als Vorspeise der Weekends mit Blinding Lights zum entspannt reinkommen. Als Hauptgang dann Teddy Swims. Und wenn ihr immer noch nicht satt seid, dann der softe Abgang mit Don't Be So Shy. Alles innerhalb der nächsten 10 Minuten.
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0: 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Um 2 Minuten vor 5:30 ist richtig viel los auf den Straßen. Wir starten mal auf der A5 Heidelberg-Karlsruhe. Hier zwischen Bruchsal und dem Dreieck Karlsruhe. 5 Kilometer Stau, da braucht ihr eine halbe Stunde länger. Da gab es einen Unfall, linke Spur ist aktuell blockiert, da läuft die Unfallaufnahme. Dann die Gegenrichtung, A5 Karlsruhe Richtung Heidelberg. Zwischen Bruchsal und Schwetzingen 11 Kilometer Stau. Hier braucht ihr 40 Minuten mehr. Hier steht ein kaputter LKW auf der rechten Spur, die ist deswegen dicht. Dann wechseln wir auf die A6 Heilbronn Richtung Nürnberg. Zwischen Ilshofen, Wolpershausen und Kirchberg. Hier gab es einen Unfall auf der linken Spur. Weiter auf die A8 München-Karlsruhe zwischen Stuttgart-Degerloch und Rutesheim. 9 Kilometer Stau, plant hier 20 Minuten mehr Zeit mit ein. A8 Stuttgart Richtung Karlsruhe zwischen Leonberg-West und Rutesheim. Da ein Unfall auf der linken Spur. Dann weiter A8 in der Gegenrichtung. Stuttgart Richtung München zwischen Märklingen und Ulm-Ost. 4 Kilometer Stau, das kostet euch eine halbe Stunde mehr Zeit. 20 Minuten auf der A81 Stuttgart-Heilbronn zwischen dem Leo-Dreieck und Zuffenhausen. Hier staut sich es auf 8 Kilometer. Da ist nämlich zwischen dem Engelberg-Tunnel und Zuffenhausen eine Unfallaufnahme auf der linken Spur. A81 Stuttgart-Singen zwischen Sindelfingen-Ost und Ehningen. 7 Kilometer Stau, die üblichen 20 Minuten obendrauf. B29 Stuttgart Richtung Ahlen zwischen Remshalden-Grunbach und Schorndorf-West. Hier ist die Richtungsfahrbahn wegen einer Unfallaufnahme blockiert. 5 Kilometer Stau. Wenn ihr könnt, macht bitte einen großen Bogen drumherum. B295 Stuttgart-Kalf zwischen der Leonberger Straße und der Warmbronner Straße liegt ein Metallteil auf der Fahrbahn, da bitte besonders vorsichtig fahren. Und die B312 Stuttgart-Metzingen zwischen Dämpflingen und Riederich, da gab es einen Unfall, auch da bitte besonders aufpassen. geblitzt wird. Auf der B10 Stuttgart-Vaihingen in Enz, auf Höhe vom Gartencenter. Da ist 80 erlaubt. Danke an Michele fürs Melden. Marc hat was gesehen. Pullingen, Klosterstraße. Und zwar, wenn ihr Richtung Reutlingen unterwegs seid. Da stehen sie nach dem Restaurant in der 50er-Zone. Und gerade ganz, ganz frisch reingekommen von Almin B10 Ulm-Stuttgart. Da stehen sie in der Nähe von Deizesau an der Kreuzung B10 und B313 bei der Schaltschutzwand. Wird gerade aufgebaut. Da ist 80 erlaubt. Vielen Dank auch an dich. Wenn ihr auch was gesehen habt, ganz egal ob Staus oder Blitzer, meldet es gern telefonisch oder einfach per WhatsApp an die 08000 75 7000.
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0: Gute Fahrt.
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0: jetzt noch schnell in unserer Hitradio Antenne 1 Top 30 Chartshow für euren Lieblingssong ab. Nico Santos ist da jetzt schon auf Platz Nummer 4 und mit eurer Hilfe schafft das vielleicht am Sonntag auf die 1. Mit dieser Nummer hier, Why Don't You Stay, gefällt euch richtig gut, gibt's deswegen gleich hier in voller Länge und danach wird's gechillt und entspannt. Das ist der perfekte Sound zum Füße hochlegen im Feierabend und kommt mit Dermot Kennedy. Das sind die besten Hits von heute. Gibt's gleich hier innerhalb der nächsten halben Stunde. 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
11: 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Schönen Donnerstag euch. Sagt mal, was für ein Typ Mensch seid ihr eigentlich? Gehört ihr zu denen, die bei Tarifen, bei Stromtarifen, bei Telefontarifen immer gucken, dass sie so das Beste kriegen, das Neueste, dass sie up-to-date sind und den günstigsten Tarif abgreifen? Oder gehört ihr zu denen, wie ich übrigens, die einfach Jahre, Jahrzehnte immer den gleichen Anbieter haben und gar nicht so genau gucken und vielleicht auch Chancen verpassen, aber dafür nicht so viel Lebenszeit mit den Tariffragen abgeben? Tja, für beides spricht etwas und gegen beides spricht auch was. Was ich übrigens großartig finde, dass ein Tarif gar nichts kostet. Und das ist der himmlische Energietarif, dass uns nämlich Energie für unsere Seele zur Verfügung steht, dass wir beten können, dass Gott uns zuhört. Das ist komplett kostenlos, aber nie umsonst. Es lohnt sich zu beten und gelegentlich die Seele aufzutanken. Ich wünsche euch in diesem Sinne gute und segensreiche Gebete. Vielleicht heute Abend noch an diesem Donnerstag.
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0: Hit Radio Antenne 1, das Wetter kühlt jetzt Richtung Abend natürlich ein kleines bisschen ab. Heute Nacht kann es sogar Frost geben, also wenn ihr auf den Straßen unterwegs seid, dann seid bitte ein bisschen vorsichtig. Wir haben aktuell 18 Grad gemessen in Ravensburg, Tübingen meldet 16, Moorhart 17 Grad. Morgen dann wieder freundlicher und trocken, so 15 bis um die 20 Grad sind drin und am Wochenende wird es dann bewölkter und vor allem regnerischer. Und damit haben wir es jetzt, 5 vor 6. Ich wünsche euch einen schönen, entspannten Donnerstag.
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3: Mit Lena Schaffer, schönen guten Abend.
5: Viel los heute im Bundestag. Schon heute Vormittag hat er für die neue Notfallreform gestimmt. Ziel ist, dass in die Notaufnahmen vor allem Menschen kommen, die dort auch wirklich behandelt werden müssen. Auch beim Personalausweis und Reisepass soll sich einiges ändern. Der Bundestag hat die Grundlage für die digitale Brieftasche, die EU, beschlossen. Und heute Abend befasst sich der Bundestag unter anderem auch noch mit der Tabaksteuer. Die Industrie in Baden-Württemberg hat im vergangenen Jahr deutlich Stellen abgebaut. Laut dem Statistischen Landesamt sind rund 44.300 Arbeitsplätze verloren gegangen. Das ist ein Minus von 3,3%. Besonders betroffen waren die Autoindustrie und der Maschinenbau. Damit ist insgesamt auch die Zahl der sozialversicherungspflichtig Beschäftigten im Land leicht gesunken. An allen Bahnhöfen der Deutschen Bahn gilt ab heute ein Alkoholverbot. Das betrifft bundesweit rund 5.700 Stationen und die Bahnsteige. Ausgenommen sind Gaststätten in den Bahnhöfen. Auch in den Zügen darf in der Regel weiter Alkohol getrunken werden. Bei Kontrollen will die Bahn mit Augenmaß vorgehen. Wer sich nicht an das Verbot hält, muss im schlimmsten Fall mit einem Hausverbot rechnen. Die SPD will auf einem Parteitag Mitte Januar ihre Spitze neu wählen. Nach dem Rücktritt von Co-Parteichefin Baas am Montag hatte sich das SPD-Präsidium auf Vorschlag von Parteichef Klingbeil einstimmig für eine Neuwahl der gesamten Spitze ausgesprochen. Ob Klingbeil selbst nochmal antritt, lässt er offen.
0: 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Um 6:03 starten wir auf der A5 Heidelberg Richtung Karlsruhe. Hier zwischen Bruchsal und dem Karlsruher Dreieck. 7 Kilometer Stau, das kostet euch eine halbe Stunde. Und in der Gegenrichtung A5 Karlsruhe Heidelberg. Zwischen Bruchsal und dem Kreuz Walldorf 8 Kilometer Stau, auch hier 30 Minuten obendrauf. Da ist ein kaputter LKW auf der rechten Spur, die ist deswegen gesperrt. A6 Heilbronn Richtung Nürnberg. Zwischen Ilzhofen, Wolpertshausen und Kirchberg. Bitte aufpassen, hier gab es einen Unfall auf der linken Spur. Dann wechseln wir auf die A8, München Richtung Karlsruhe, zwischen Degerloch und Rutesheim. Hier 10 Kilometer Stau, das kostet euch zurzeit eine halbe Stunde. A8 Stuttgart-Karlsruhe, zwischen Leonberg-West und Rutesheim. Hier der Grund für den Stau eben, eine Unfallaufnahme auf der rechten Spur und auf dem Standstreifen. A8 Stuttgart-München, zwischen Merklingen und Ulm-Ost, 4 Kilometer Stau, 30 Minuten plus. Wir gehen rüber auf die A81, Stuttgart-Heilbronn. Hier bitte Vorsicht zwischen dem Leo-Dreieck und Stuttgart-Zuffenhausen. Hier haben wir nämlich 8 Kilometer Stau. Hier 20 Minuten Zeitverlust. Da gab es einen Unfall zwischen Engelbergtunnel und Stuttgart-Zuffenhausen. A81, Stuttgart-Singen zwischen dem Kreuz Stuttgart und Ehningen. Die üblichen 8 Kilometer kostet euch 20 Minuten mehr Zeit. B29, Stuttgart Richtung Aalen zwischen Remshalden-Grunbach und Schorndorf-West. Hier gab es eine Unfallaufnahme, deswegen ist die Fahrbahn aktuell blockiert. Wenn ihr könnt, macht bitte einen großen Bogen drumherum. Dahinter staut sich nämlich aktuell auf 3 Kilometer. Und B19, B92, Bad Mergentheim Richtung Würzburg. Zwischen Bad Mergentheim und Ingersheim gab es einen Unfall. Unfallaufnahme läuft. Der Verkehr wird da aktuell dran vorbeigeführt. Geblitzt wird auf der B28. Zwischen Reutlingen und Bad Urach stehen sie auf Höhe Metzingen-Ost. Da ist 120. Danke an Michael fürs Melden. Vullingen stehen sie in der Klosterstraße, wenn ihr Richtung Reutlingen unterwegs seid. Nach dem Restaurant, da ist 50. Danke Marc. Und der neueste Blitzer kommt von Bobby und steht auf der Flughafenstraße in Stuttgart. Und zwar auf der B27, wenn ihr Richtung A8 fahrt. Da ist 50 erlaubt. Danke auch an dich. Wenn ihr sonst noch was gesehen habt, ganz egal ob Staus oder Blitzer, meldet es gerne telefonisch oder einfach per WhatsApp an die 08000 75 7000.
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0: Gute Fahrt.
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0: Hello zusammen und alle Star Wars Fans, mal kurz aufpassen. Ihr könnt nämlich das Original Laserschwert an eure Wand hängen aus dem Film. Wie ihr das bekommt und was ihr dafür hinblättern müsst, das verrate ich euch innerhalb der nächsten Viertelstunde hier bei uns. Bevor wir jetzt aber an irgendwelche brutalen Kämpfe denken, erstmal entspannter Feierabend-Sound und der kommt von Dermot Kennedy mit Funeral.
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0: Damit wären wir alle der King auf dem Schulhof gewesen.
1: Hier ist Radio Antenne 1 am Donnerstagnachmittag. Und bei euch gab es doch bestimmt auch auf dem Pausenhof immer die große Frage, wer tauscht was gegen was? Diese Star Wars Sammelkarten, die waren ja der Hype schlechthin. Ich habe neulich welche ganz hinten in der Kiste bei mir im Keller gefunden. Keine Ahnung, warum die mit umgezogen sind, aber sie haben es überstanden. Jetzt gibt's noch was viel krasseres. Und zwar die Originalrequisiten des Star Wars Films. Die werden versteigert. Das bedeutet, ihr könnt euch unter anderem das Original-Laserschwert von Darth Vader an die Wand hängen. Im November in den USA könnt ihr euch das schnappen. Das Auktionshaus rechnet allerdings für dieses Laserschwert mal mindestens mit einer Mille. Also vielleicht ein bisschen viel. Nico Santos hat übrigens auch eine ganz besondere Star Wars-Erinnerung. Eine kostenlose. Als Kind war ihm nämlich der Film zu spät, um ihn anschauen zu können. Also hat Papa ihn auf Videokassette aufgenommen. Und das ist für ihn natürlich eine richtig schöne Kindheitserinnerung. Deswegen spielen wir Nico Santos hier auch direkt mit Why Don't You Stay. Das ist einer der besten Hits von heute. 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Schönen, entspannten Donnerstag-Feierabend euch.

0: schönen, entspannten Donnerstagabend wünsche ich euch. Und am Wochenende ist ein Busfahrer aus Baden-Württemberg wirklich schier verzweifelt. Warum der deswegen jetzt nie wieder Leute veräppeln wird, das verrate ich euch innerhalb der nächsten Viertelstunde. Und in der gibt's bei uns die meiste Abwechslung mit einer ganz ruhigen, fast schon ein bisschen mystischen Nummer von Fastball. Danach reißen wir ab mit DJ Kato und Sia bringt einen Ohrwurm für den Feierabend mit. Alles gleich hier bei Hitradio Antenne 1 innerhalb der nächsten 10 Minuten.
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0: 5 Minuten vor 7, der Hitradio Antenne 1 Verkehr, damit ihr gut ankommt. Und da ist immer noch richtig was los draußen. A5 Karlsruhe Richtung Heidelberg starten wir mal. Zwischen Bruchsal und Heidelberg-Schwetzingen haben wir zurzeit 12 Kilometer Stau. Das kostet euch eine Stunde. Hier ist zwischen Kronau und dem Kreuz Walldorf eine LKW auf der rechten Spur kaputt. Die ist deswegen komplett gesperrt. Dann weiter A8 München Richtung Karlsruhe. Zwischen Degerloch und Rotesheim 8 Kilometer Stop and Go, braucht ihr noch eine Viertelstunde. A8 in der Gegenrichtung, Stuttgart Richtung München. Zwischen Märklingen und Ulm-Ost haben wir 3 Kilometer Stau in 20 Minuten. Hier gab es bei Ulm-West einen Unfall auf der rechten Spur. Da sind auch Personen auf der Fahrbahn, also bitte besonders aufpassen und denkt da auch an die Rettungsgasse. A81, Stuttgart Richtung Heilbronn, zwischen Mundelsheim und der Raststätte Wunnenstein-Ost. Hier bitte besonders aufpassen, da sind Metallteile auf der rechten Spur. Wir wechseln auf die A81, Stuttgart Richtung Singen, zwischen dem Kreuz Stuttgart und Ehningen, die üblichen 8 Kilometer und 20 Minuten obendrauf. B27, Moosbach Richtung Heilbronn, zwischen Bad Friedrichshall und Heilbronn, brennt ein Auto. Da bitte die Fenster und Türen auf jeden Fall geschlossen halten. Die Richtungsfahrbahn ist deswegen aktuell komplett gesperrt. B29, Stuttgart-Ahlen, zwischen Remshalden-Grunbach und Schorndorf-West. Hier ist die Richtungsfahrbahn wegen der Unfallaufnahme ebenfalls gesperrt. Wenn ihr könnt, macht da bitte einen großen Bogen drumherum. Dahinter staut sich nämlich aktuell schon auf 3 Kilometer. B19, B92, Bad Mergentheim Richtung Würzburg. Zwischen Bad Mergentheim und Egersheim gab es einen Unfall. Da läuft auch die Unfallaufnahme. Hier wird der Verkehr an der Unfallstelle vorbeigeführt. Und B292 Bad Schönborn Richtung Sinsheim. Zwischen Östringen und Eichertsheim ist auch wegen der Unfallaufnahme gesperrt. Geblitzt wird in Stuttgart auf der Flughafenstraße. B27, wenn ihr Richtung A8 fahrt. Da ist 50, danke Bobby. Zwischen Römerstein, Böhringen und Bad Urach steht auch einer. Und zwar auf Höhe vom Bauernhof. Da ist 100 erlaubt, danke Inken. Und 30 dürft ihr fahren in Wernau am Freitag. Da wird geblitzt, wenn ihr Kirchheim Richtung Bernau fahrt. 30 da erlaubt, wie gesagt. Danke an Martin. Wenn ihr auch noch was habt, ganz egal ob Staus oder Blitzer, meldet es gern telefonisch oder einfach per WhatsApp an die 08000 75 7000. Gute Fahrt.
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0: Baden-Württemberg Goes, verstehen Sie Spaß? Hier ist die Radio Antenne 1 am Donnerstag Feierabend und ein Busfahrer eines Unternehmens aus Baden-Württemberg wurde bei Verstehen Sie Spaß sowas von verladen. Der war nominiert in der Rubrik Der hat's verdient, weil der gute Busfahrer Klaus sonst immer eine relativ große Klappe riskiert. Und jetzt musste er halt selber mal dran glauben. Sein Bus wurde nämlich komplett umgebaut und manipuliert, bedeutet der Motor ist ständig ausgegangen, die Türen sind nicht zugegangen und so weiter. Und Klaus fand's gar nicht mal so super.
1: Was für ein Scheiß. Sag mal, was ist denn los?
2: Eine Warnung.
1: Jetzt ist wieder aus. Die Sau. Alter Scheiße, ehrlich. Weißt du, jetzt hast du einen neuen Bus, da hat er da. Ja, und der gleiche Schrott.
3: Du, der geht mir langsam auf der Hände. So kannst du mir richtig auf die Eier gehen.
1: Oh nein.
3: Ich warte noch wahnsinnig. Da brauche ich eine Flasche Schnaps dafür.
0: Also das Video ist wirklich sehr witzig geworden. Ihr hört, es sind Kraftausdrücke drin, die ich in meinem Leben noch nicht gehört habe. Den Link schicke ich euch gerne zu. Schreibt mir dazu einfach schnell eine WhatsApp-Nachricht an die 08075 7000. Und versprochen, wir verarschen euch nicht. Bei uns bekommt ihr, was wir sagen. Und das sind natürlich die besten Hits von heute. Jetzt mit Calvin Harris und Dua Lipa. Das ist One Kiss hier bei Hitradio Antenne 1. 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

0: gerade hier gesehen. Taylor Swift hat beim Redaktionsnetzwerk Deutschland einen eigenen Live-Ticker. So berühmt ist die, der wird rund um die Uhr tatsächlich befüllt. Ihre neue Nummer gibt's gleich hier bei uns. Könnte auch in diesem Live-Ticker stehen, ist nämlich sehr, sehr gut. Der Filmsound zum Toy Story-Film I Knew It, I Knew You gibt's gleich hier. Und die beiden haben sich gesucht und gefunden. J-Lo und David Guetta, die Mega-Kombi Save Me Tonight, haben sie rausgehauen. Gibt's gleich hier. Die besten Hits von heute innerhalb der nächsten halben Stunde.
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8: Hitradio Antenne 1, das Wetter. Heute Abend kühlt es ordentlich ab. Es kann in der Nacht sogar Frost geben. Und wir messen in Böblingen aktuell 14 Grad. In Hechingen bei der Burg Hohenzollern sind 16. Und in Tauberbischofsheim 15 Grad. Morgen wird es dann wieder freundlicher und trocken. 15 bis um die 20 Grad gibt es morgen. Und am Wochenende dann eher bewölkter und regnerischer. Es ist 5 vor 12, einen schönen Donnerstagabend.
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10: Mit Lena Schaffer, schönen guten Abend. Die CDU verliert in Baden-Württemberg einer neuen Umfrage zufolge deutlich an Zustimmung. Im BW-Trend von Infratest, D-Map im Auftrag von SWR, Stuttgarter Zeitung und Südwestpresse kommen CDU und AfD auf jeweils 23%. Die Grünen bleiben mit 30% stärkste Kraft. Die SPD liegt bei 7%, die Linke bei 6% und die FDP bei 4%. Bei der Landtagswahl im März lag die CDU noch bei knapp 30%. Beim Personalausweis und Reisepass soll sich einiges ändern. Der Bundestag hat die Grundlage für die digitale Brieftasche DiU beschlossen. Darin soll ab Januar 2027 unter anderem der Personalausweis auf dem Handy gespeichert werden können. Wer bei der Beantragung seines letzten Personalausweises 70 oder älter war, soll ihn künftig unbegrenzt weiterverwenden dürfen. Und wer umzieht, muss den neuen Wohnort im Reisepass künftig nicht mehr beim Amt eintragen lassen. Der Pass gilt weiter, auch wenn der alte Wohnort noch drin steht. Das Gesetz muss aber noch durch den Bundesrat. In Baden-Württemberg haben sich zum ersten Mal zwei Menschen mit dem Westnil-Virus angesteckt. Stand jetzt wurde das Virus durch Stechmücken übertragen. Allerdings kann schon entwarnt werden, das Virus ist im Normalfall nicht von Mensch zu Mensch übertragbar und auch eine Quarantäne ist nicht nötig. Nur etwa jeder Fünfte, der sich mit dem Virus infiziert, entwickelt später auch das grippeähnliche Westnil-Fieber. Die Mehlschwalbe ist der Vogel des Jahres 2027. Bei einer Online-Abstimmung des Naturschutzbunds Deutschland und des Bayerischen Landesbunds für Vogel- und Naturschutz bekam sie rund 45% der Stimmen. Mehr als 148.000 Menschen haben mitgemacht. Die Mehlschwalbe gilt in Deutschland als gefährdet. Probleme machen ihr vor allem fehlende Nistplätze an Gebäuden, entfernte Nester und der Rückgang von Insekten.
8: 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Und wir haben 2 vor 7, ja? A5 Karlsruhe Richtung Heidelberg zwischen Kronau und Heidelberg-Schwetzingen. Da gibt es 10 Kilometer Stau. Da müsst ihr ungefähr 40 Minuten mehr Zeit einrechnen. Da liegt nämlich ein LKW in Defekt auf dem rechten Fahrstreifen. Dann A7 Würzburg Richtung Ulm zwischen Dinkelsbühl, Fichtenau und Firngrundtunnel. Da ist auch gefahrene, ungesicherte Unfallstelle, also vorsichtig vorbeifahren. Auf der A8 München Richtung Stuttgart zwischen Hohenstadt und Mühlhausen auch aufpassen. Da liegen Gegenstände auf der Fahrbahn. Dann A8 Stuttgart Richtung München, diesmal zwischen Rastplatz, Scharenstetten und Ulm-West. Da ist ein Unfall auf dem rechten Fahrstreifen. Bitte eine Rettungsgasse bilden. Und auf der A8 Stuttgart Richtung München, das ist nochmal dieselbe Meldung. Bitte eine Rettungsgasse bilden. Und auf der B27 in Dusslingen am Tunnel, da ist auch ein liegen gebliebenes Fahrzeug. Die Polizei ist auch schon vor Ort. Und B27 dieses Mal Moosbach Richtung Heilbronn zwischen Bad Friedrichshall und Heilbronn. Da auch ein brennendes Fahrzeug. Die Fahrbahn ist ebenfalls gesperrt. Auf der B29 Stuttgart Richtung Ahlen zwischen Weinstadt, Beutelsbach und Winterbach. Da auch einen Zeitverlust von 1 Stunde bitte einberechnen. Und auf der Landstraße am Ostalbkreis zwischen Bronn und Neuschmiede in beiden Richtungen auch Gefahr durch Kühe auf der Fahrbahn. Geblitzt wird in der Flughafenstraße in Stuttgart B27 Richtung A8. Da ist 50 erlaubt, vielen Dank Bobby. Und zwischen Römerstein, Böhringen und Bad Urach auf Höhe vom Bauernhof, da steht auch die Polizei, die Laser da. 100 ist erlaubt, vielen Dank Inken. Und Wernau am Freitagshof, und zwar Kirchheim Richtung Wernau, da ist auch 30 erlaubt. Vielen Dank Martin. Staus und Blitzer meldet ihr telefonisch oder per WhatsApp an die 08000 75 7000 oder über die Antenne 1 App.
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8: Hello. Und warum Taylor Swift-Fans jetzt versuchen, in den Knast zu kommen, hört ihr nach 4 Hits. Und solange gibt's jetzt nochmal den letzten Powerschub am Donnerstagabend für euch. Hier ist J-Lo und David Guetta, das Dreamteam mit Save Me Tonight. Hier bei Hitradio Antenne 1.
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Taylor Swift-Fans versuchen jetzt alle in den Knast zu kommen. Hitradio Antenne 1 am Donnerstagabend und die Polizei in den USA droht jetzt Taylor Swift-Songs in Dauerschleife zu spielen für alle, die festgenommen werden. Die dachten, die wären irgendwie witzig, aber war ein dicker Fehler, weil nachdem sie die Ansage öffentlich gemacht haben, ne, sind die Millionen Fans von Swift erstmal verbal auf die Beamten losgegangen. Und dann noch so krass, dass die Polizei sich öffentlich erstmal entschuldigen musste und die Aussage zurückgenommen hat. Aber ich muss auch sagen, das ist ja auch keine ernsthafte Strafe. Hätte ich mit links gemacht und erstmal so ein Carpool-Karaoke bei denen mit Blaulicht gestartet. Deshalb gibt's jetzt für uns alle I Knew It, I Knew You von unserer lieben Taylor. Das ist einer der besten Hits von heute hier bei Hitradio Antenne 1.

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0: Die beste Bar Deutschlands haben wir im Ländle. Hier ist Hitradio Antenne 1 am Donnerstagabend und das Brother Louis in Stuttgart hat bei den Bar Awards fett abgeräumt und wurde zur besten Bar des Landes gekürt. Ich habe den Barchef Tobi am Telefon. Erstmal herzlichen Glückwunsch und mal ganz frech jetzt, aber der Druck ist ja jetzt höher, oder? Also jetzt muss ja auch wirklich jeder Cocktail sitzen, oder?
1: Der muss natürlich auch schon vorher sitzen. Wollen wir natürlich alle Gäste, die kommen und die neu kommen und uns kennenlernen wollen, hier vom Fleck glücklich machen und abholen mit unserer Idee.
0: Ja, aber was ist denn eure Idee? Also warum denkst du, habt gerade ihr den Award gewonnen?
1: Hey, ich würde gerne einen Platz oder einen Ort kreieren, wo Leute zusammenkommen können, so ein bisschen wie an einem großen Küchentisch zu Hause, dass es darum geht, gemeinsame Zeit zu verbringen. Das heißt, wir konzentrieren uns hier auf verschiedene kleine Snacks, Drinks, die gerne ein bisschen weniger im Alkohol, dafür besonders aromatisch stark sind.
0: Sehr schön. Und was gibt es denn zum Beispiel so bei euch?
1: Unsere Drinks heißen zum Beispiel Auxerrois und Sauerampfer. Das heißt, ein filigraner Weißwein und dazu sehr viel saftig grünen Sauerampfer. Ein bisschen Wodka ist dabei und eine Haselnusspraline obendrauf. Sowas servieren wir hier sehr gerne. Das heißt, es sind Drinks, die ein bisschen leichter sind, ein bisschen zugänglicher, ohne dass man vielleicht vom zweiten direkt vom Stuhl fällt.
0: Ja, da geht mein Cocktailherz auf. Ich liebe es ja, in Bars zu gehen. Und ich habe mir auch mal eure Karte angeguckt und ein Getränk gesehen, da ist ja Trollinger Wein drin. Also ich kannte das so bisher auch gar nicht. Und gibt es da schon eine Idee, welchem schwäbischen Klassiker ihr da in den nächsten Cocktail reinhaut?
1: Wir haben eine Idee. Wir haben nämlich eine Weißweinschorle genommen und daraus unseren Hausmojito gemacht.
0: Oh, das klingt gut. Alles mit Minze ist gut. Und wenn ihr demnächst auch noch heute Abend mal was Neues probieren wollt, wäre das hier ja mal ein Spot für euch. Vielen Dank, Tobi. Aber wir bringen euch auch nüchtern in Feierabend mit Kamrat und Love Sober. Das ist einer der besten Hits von heute hier bei Hitradio Antenne 1.

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1: Ich bin Thomas Brott. Der Bundestag hat die gesetzliche Grundlage zur Einführung der digitalen Brieftasche im kommenden Jahr beschlossen. Dort kann dann etwa der Personalausweis abgespeichert werden. Künftig sollen sich Bürger mit der DU-App gegenüber Behörden oder Vertragspartnern im Netz einfacher ausweisen können.
2: Der digitale Ausweis soll es möglich machen, online ein neues Bankkonto zu eröffnen, einen Handyvertrag zu schließen oder ein Auto anzumieten. Die App soll im Januar freigeschaltet werden. Deutschland setzt damit eine EU-Verordnung um. Außerdem sollen ältere Menschen künftig keinen neuen Personalausweis mehr beantragen müssen. Wer bei der Beantragung seines letzten Personalausweises 70 Jahre oder älter war, soll ihn unbegrenzt weiter nutzen dürfen. Tine Klimach, Nachrichtenredaktion.
1: Seit heute dürfen Reisende an bundesweit allen Bahnhöfen der Deutschen Bahn keinen Alkohol mehr trinken. Der Konzern zog inzwischen eine erste positive Bilanz. Das Verbot sei gut und ruhig angelaufen, teilte eine Sprecherin mit. Besondere Vorfälle seien bisher nicht bekannt. Wer alkoholische Getränke konsumiere, werde von Sicherheitskräften auf das Verbot angesprochen, hieß es. Im schlimmsten Fall drohe ein Hausverbot. Im Streit um ein Instagram-Video von Bundeswirtschaftsministerin Reicher hat die Linke am Bundesverfassungsgericht einen Erfolg erzielt. Die Ministerin muss das Video zunächst entfernen. Das höchste deutsche Gericht in Karlsruhe gab damit einem Eilantrag der Linken statt.
3: Das Video zeigt eine Rede von Wirtschaftsministerin Reiche. Es wurde auf dem Insta-Kanal ihres Ministeriums geteilt, kurz nach dem Wahlsieg der Linken in Berlin. Reiche warnt darin, es sei gefährlich für den Investitionsstandort Deutschland, dass eine Partei über Enteignung spreche und Antisemitismus offen lebe. Reiche muss das Video jetzt löschen, bis die Klage richtig verhandelt wurde. Je nach Ausgang des Verfahrens darf das Video dann wieder veröffentlicht werden oder auch nicht. Geklärt werden soll, ob die Äußerungen im Video verfassungsgemäß sind. Ursula Winkler, Nachrichtenredaktion.
1: Die geplante Erschießung eines zum Tode verurteilten Attentäters in den USA soll nun doch nicht per Livestream übertragen werden. Das teilte Präsident Trump mit. Viele sehr gute und wohlmeinende Menschen wollten nicht dabei zusehen, wie der Mann sterbe, schrieb Trump auf seiner Plattform Truth Social. Nidal Hassan soll Anfang Dezember im Bundesstaat Texas hingerichtet werden. Er hatte 2009 einen Massaker auf einem Militärstützpunkt verübt. Die Pläne, seine Hinrichtung in einem Livestream zu zeigen, hatten für viel Kritik gesorgt.
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4: Guten Abend auf die Straßen und wir schauen auf die A7 Würzburg Richtung Ulm. Vorsicht bitte zwischen Dinkelsbühl-Fichtenau und Vierngrundtunnel. Da ist ein Unfall passiert. Die rechte Spur ist hier gesperrt. Staus haben wir aktuell keine. 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
6: Ich bin Thomas Brockt. An allen rund 5.700 Stationen der Deutschen Bahn inklusive der Bahnsteige gilt seit heute ein Alkoholverbot. Die Deutsche Bahn hat schon eine erste positive Bilanz gezogen. Das Verbot sei gut und ruhig angelaufen.
7: Mit dem Feierabendbierchen auf den Zug warten am Bahnsteig ist Geschichte. Nur in den Bahnhofsgaststätten bleibt das Trinken von Bier, Wein und Co. erlaubt. Oder dann später im Zug während der Fahrt. So sollen die Bahnhöfe nicht nur sicherer, sondern auch sauberer werden. Sicherheitskräfte sollen künftig auf die Menschen zugehen, die sich nicht an das Konsumverbot halten, mit Augenmaß, wie es heißt. Nicht-Einsichtigen droht ein Hausverbot. Bisher klappt die Maßnahme gut. Es wurden laut Bahn keine besonderen Vorfälle bekannt. Ursula Winkler, Nachrichtenredaktion.
6: Der Bundestag hat die gesetzliche Grundlage zur Einführung der digitalen Brieftasche im kommenden Jahr beschlossen, in der etwa der Personalausweis abgespeichert werden kann. Künftig sollen sich Bürger mit der DU-App gegenüber Behörden und Vertragspartnern im Netz einfacher ausweisen können. Perspektivisch soll auch in der analogen Welt der Ausweis auf dem Handy ausreichen, sodass die Plastikkarte zu Hause bleiben kann. Schritt für Schritt sollen dann andere Identitätsnachweise wie etwa der Führerschein dazukommen. Die geplante Erschießung eines zum Tode verurteilten Attentäters auf einem Militärstützpunkt im US-Bundesstaat Texas soll nun doch nicht per Livestream übertragen werden. US-Präsident Trump teilte dazu mit, viele sehr gute und wohlmeinende Menschen wollten nicht dabei zusehen, wie der Mann sterbe.
8: Es ist erst knapp eine Woche her, dass eine Nachricht aus den USA für viel Aufruhr gesorgt hat. Die Hinrichtung eines früheren Militärpsychiaters soll öffentlich stattfinden. Das hat US-Verteidigungsminister Hegseth damals verkündet und kurz darauf bestätigt, es soll einen Livestream geben. Doch der Plan stieß auf viel Kritik und nun hat US-Präsident Trump ihn abgesagt. Die Hinrichtung soll Anfang Dezember aber trotzdem stattfinden. Damit soll das Todesurteil gegen einen Mann vollstreckt werden, der 2009 auf einem Militärstützpunkt 13 Menschen getötet hat. Franziska Spieker, Washington.
6: Der Tankrabatt kommt 2 Wochen nach seinem Start nach Einschätzung von Wirtschaftswissenschaftlern nicht vollständig bei den Verbrauchern an. Berechnungen von IFO und DIW sehen teils deutliche Lücken. Auch das Bundeskartellamt sieht keine ganz vollständige Weitergabe. Laut DIW sind bislang nur rund 2/3 der Steuersenkung von knapp 17 Cent bei den Verbrauchern angekommen.
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9: Guten Abend auf die Straßen und wir schauen auf die A8 München Richtung Stuttgart. 5 Kilometer Stau zwischen Merklingen und Mühlhausen. Es dauert hier etwa eine halbe Stunde länger. 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
5: Ich bin David Riemer. Der Bundestag hat die gesetzliche Grundlage zur Einführung der digitalen Brieftasche im kommenden Jahr beschlossen, in der etwa ein Personalausweis abgespeichert werden kann. Künftig sollen sich Bürger mit der DIU-App gegenüber Behörden oder Vertragspartnern im Netz einfacher ausweisen können.
6: Der digitale Ausweis soll es möglich machen, online ein neues Bankkonto zu eröffnen, einen Handyvertrag zu schließen oder ein Auto anzumieten. Die App soll im Januar freigeschaltet werden. Deutschland setzt damit eine EU-Verordnung um. Außerdem sollen ältere Menschen künftig keinen neuen Personalausweis mehr beantragen müssen. Wer bei der Beantragung seines letzten Personalausweises 70 Jahre oder älter war, soll ihn unbegrenzt weiter nutzen dürfen. Und Reisepassinhaber müssen bei einem Umzug nicht mehr zum Amt, um den Wohnort umtragen zu lassen. Tine Klimach, Nachrichtenredaktion.
5: Seit fast 24 Stunden dürfen Reisende an bundesweit allen Bahnhöfen der Deutschen Bahn keinen Alkohol mehr trinken. Der Konzern zog am Nachmittag nach Inkrafttreten der neuen Regelung eine erste positive Bilanz. Das Verbot sei gut und ruhig angelaufen, teilte eine Sprecherin mit. Besondere Vorfälle seien bisher nicht bekannt. Bisher können Frauen im Alter von 50 bis 75 Jahren am Brustkrebs-Screening teilnehmen. Künftig soll es auch für jüngere Frauen ab 45 Jahren eine Kassenleistung werden. Das hat das höchste Entscheidungsgremium zu den einzelnen Leistungen der gesetzlichen Krankenversicherung entschieden.
7: Brustkrebs ist die häufigste Krebsart bei Frauen. Mit dem Mammographieverfahren können Knoten in der Brust schon in einem sehr frühen Stadium entdeckt werden, oft bevor man sie ertasten kann. Frauen ab 50 bekommen bereits alle 2 Jahre eine Einladung zu der Untersuchung, künftig auch jüngere. Läuft alles nach Plan, können Frauen ab 45 ab August im nächsten Jahr Termine wahrnehmen. Voraussichtlich ab 2028 werden sie dann auch regelmäßig persönlich zu den Screenings eingeladen. Jüngere Frauen müssen die Kosten für die Untersuchung weiter selbst tragen. Ursula Winkler, Nachrichtenredaktion.
5: Zum Fußball. Bayer Leverkusen bleibt auch international auf Erfolgskurs. Die Werkself setzte sich in der Europa League beim polnischen Meister Lech Posen mit 4:0 durch und machte mit dem 2. Sieg im 2. Spiel einen weiteren Schritt in Richtung K.O.-Phase. Die Tore schossen Patrick Schick, der 2 Elfmeter verwandelte, sowie Malik Tillmann und Ibrahim Mazza.
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8: Hallo auf die Straßen. Wir haben eine Meldung momentan von der A8 München Richtung Stuttgart zwischen Merklingen und Mühlhausen. 4 Kilometer staut es sich hier, dauert 26 Minuten länger. 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
2: Mit Steffen Kern von der Evangelischen Kirche. Schönen Donnerstagabend. Nein, die Welt geht nicht unter. Davon bin ich zutiefst überzeugt. Auch wenn es viele Katastrophen gibt, auch wenn wir drauf und dran sind, ganz vieles kaputt zu machen, auch unser Zusammenleben, unsere Demokratie gefährden, so vieles ist in Gefahr. Aber ich glaube daran, dass diese Welt nicht untergeht, dass es einen Gott gibt, der sie hält. Und dass dieser Gott heute Abend für mich da ist, wenn ich bete. Vielleicht wäre das auch etwas für euch. Ein Gebet zur guten Nacht. In diesem Sinne, schlaft gut an diesem Donnerstagabend.
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3: Ich bin David Riemer. Patientinnen und Patienten sollen im Notfall künftig zielgenauer und besser versorgt werden. Dazu hat der Bundestag eine Reform der Notfallversorgung beschlossen. Künftig soll in einer fachlichen Ersteinschätzung telefonisch oder vor Ort festgelegt werden, welche Hilfe jemand braucht. Je nach Dringlichkeit sollen die Patienten dann in eine Arztpraxis, in eine Notdienstpraxis oder in die Notaufnahme einer Klinik vermittelt werden. Wenn Kunden Opfer von Kontobetrug werden, müssen Banken ihnen das verlorene Geld zunächst sofort erstatten. Das hat der Europäische Gerichtshof in Luxemburg entschieden. Das gilt auch dann, wenn die Bank den Kunden grobe Fahrlässigkeit vorwirft, etwa nach einem Phishing-Betrug.
4: Im Kern sagt das höchste EU-Gericht, die Erstattung der nicht autorisierten Zahlung und die Frage, wer letztendlich den Schaden tragen muss, sind zwei unterschiedliche Dinge. Zunächst müsse die Bank auf jeden Fall den abgebuchten Betrag erstatten. Ausgenommen ist nur der Fall, dass der Kontoinhaber selbst verdächtigt wird, am Betrug mitgewirkt zu haben. Und nach der Erstattung könne man dann regeln, wer schlussendlich verantwortlich ist. Das sei im Interesse eines hohen Verbraucherschutzes das beste Vorgehen. Aus Brüssel, Dieter Ebeling.
3: Die geplante Erschießung eines zum Tode verurteilten Attentäters auf einem Militärstützpunkt im US-Bundesstaat Texas soll nun doch nicht per Livestream übertragen werden. US-Präsident Trump teilte auf seiner Plattform True Social mit, viele sehr gute und wohlmeinende Menschen wollten nicht dabei zusehen, wie der Mann sterbe.
5: Es ist erst knapp eine Woche her, dass eine Nachricht aus den USA für viel Aufruhr gesorgt hat. Die Hinrichtung eines früheren Militärpsychiaters soll öffentlich stattfinden. Das hat US-Verteidigungsminister Hegseth damals verkündet und kurz darauf bestätigt, es soll einen Livestream geben. Doch der Plan stieß auf viel Kritik und nun hat US-Präsident Trump ihn abgesagt. Die Hinrichtung soll Anfang Dezember aber trotzdem stattfinden. Damit soll das Todesurteil gegen einen Mann vollstreckt werden, der 2009 auf einem Militärstützpunkt 13 Menschen getötet hat. Aus Washington, Franziska Spieker.
3: Der CO2-Preis, der Heizen und Tanken mit Öl und Gas teurer macht, soll im kommenden Jahr unverändert bleiben. Der aktuelle Preiskorridor von 55 bis 65 Euro soll auch im kommenden Jahr gelten. Das hat der Bundestag beschlossen. Viele Unternehmen in Deutschland müssen Zertifikate nachweisen, wenn sie CO2 verursachen. Der Korridor legt den Preis für den Handel mit diesen Zertifikaten im nationalen Emissionshandel fest.
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6: Guten Abend auf die Straßen. Die A8 München Richtung Stuttgart zwischen Hohenstadt und Mühlhausen. 2 Kilometer stockender Verkehr, dauert 10 Minuten länger. 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
5: Ich bin David Riemer. Der Bundestag hat die gesetzliche Grundlage zur Einführung der digitalen Brieftasche im kommenden Jahr beschlossen, in der etwa ein Personalausweis abgespeichert werden kann. Künftig sollen sich Bürger mit der DIO-App gegenüber Behörden oder Vertragspartnern im Netz einfacher ausweisen können.
6: Der digitale Ausweis soll es möglich machen, online ein neues Bankkonto zu eröffnen, einen Handyvertrag zu schließen oder ein Auto anzumieten. Die App soll im Januar freigeschaltet werden. Deutschland setzt damit eine EU-Verordnung um. Außerdem sollen ältere Menschen künftig keinen neuen Personalausweis mehr beantragen müssen. Wer bei der Beantragung seines letzten Personalausweises 70 Jahre oder älter war, soll ihn unbegrenzt weiter nutzen dürfen. Und Reisepassinhaber müssen bei einem Umzug nicht mehr zum Amt, um den Wohnort umtragen zu lassen. Tine Klimach, Nachrichtenredaktion.
5: Seit fast 24 Stunden dürfen Reisende an bundesweit allen Bahnhöfen der Deutschen Bahn keinen Alkohol mehr trinken. Der Konzern zog am Nachmittag nach Inkrafttreten der neuen Regelung eine erste positive Bilanz. Das Verbot sei gut und ruhig angelaufen, teilte eine Sprecherin mit. Besondere Vorfälle seien bisher nicht bekannt. Bisher können Frauen im Alter von 50 bis 75 Jahren am Brustkrebs-Screening teilnehmen. Künftig soll es auch für jüngere Frauen ab 45 Jahren eine Kassenleistung werden. Das hat das höchste Entscheidungsgremium zu den einzelnen Leistungen der gesetzlichen Krankenversicherung entschieden.
7: Brustkrebs ist die häufigste Krebsart bei Frauen. Mit dem Mammographieverfahren können Knoten in der Brust schon in einem sehr frühen Stadium entdeckt werden, oft bevor man sie ertasten kann. Frauen ab 50 bekommen bereits alle 2 Jahre eine Einladung zu der Untersuchung, künftig auch jüngere. Läuft alles nach Plan, können Frauen ab 45 ab August im nächsten Jahr Termine wahrnehmen. Voraussichtlich ab 2028 werden sie dann auch regelmäßig persönlich zu den Screenings eingeladen. Jüngere Frauen müssen die Kosten für die Untersuchung weiter selbst tragen. Ursula Winkler, Nachrichtenredaktion.
5: Zum Fußball. Vor vielen tausend türkischen Fans hat die TSG Hoffenheim auch ihr 2. Europa-League-Spiel verloren. Die Kraichgauer unterlagen im eigenen Stadion gegen Beşiktaş Istanbul mit 2:3. Der SC Freiburg dagegen konnte einen verdienten Heimsieg bejubeln. Im ersten Conference-League-Spiel der Vereinsgeschichte siegten die Südbadener gegen den tschechischen Erstligisten FK Jablonec mit 3:2.
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8: Aktuell liegen uns keine Meldungen vor. Alle Staus und Blitzer findet ihr aber jederzeit auch auf antenne1.de oder ganz bequem in unserer Antenne 1 App.
0: Kommt gut durch die Nacht. 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
3: So, und wir freuen uns sehr, denn Wachmacher-Azubi Tom ist heute dran. Du hast dich gerade für was entschieden?
4: Für Pflicht.
3: So, das ist sehr schön. Es kamen sehr viele tolle Sachen von euch rein auf der 08075-7000. Wir haben zum Beispiel was reingeschickt bekommen. Steffi, kannst du mal kurz bitte vorlesen?
2: Ja, er sieht wirklich überhaupt weiß, nicht so aus, ob er Bock drauf hat.
3: Der weiß noch nicht, was Phase ist, aber pass auf, wir haben eine tolle Sache für dich jetzt.
2: Lina aus Karlsruhe hat uns nämlich geschrieben, auf TikTok gibt es doch gerade den Trend, dass man sich Mayo in die Haare machen soll für schönere Haare. Tom hat doch so tolle blonde Haare. Habt ihr Mayo da?
3: Alter.
2: dann soll Tom das Ganze doch mal machen.
3: So, also pass auf, wir haben natürlich eine Küche hier bei Hitradio 1. Ne? Eine schöne große für die komplette Redaktion. Und da haben wir natürlich auch Mayonnaise drin. Aber hoffentlich die nicht 50% reduziert.
4: Aber ich muss da nicht jeden Trend nachmachen.
2: Und das Ding, weißt du,
3: du hast Pflicht genommen.
2: Also bei diesem Trend, man muss es mindestens eine halbe Stunde jetzt dann einwirken lassen.
3: Super. Aber dann kannst du keine Kopfhörer mehr aufsetzen.
2: Ja.
3: Aber du musst ja auch noch kurz beschreiben, der Tom sieht ein bisschen aus wie Feuerwehrmann Sam, kann man sagen.
2: Ja.
3: Der hat auch diese geschnitzte Frisur auf dem Kopf, diesen Helm.
2: Ja.
3: Und wenn du dir da diese Pomade in Form von Mayonnaise reinnagelst, glaube ich, kann das auch nur helfen.
4: Oh, hoffentlich haben wir keine hier.
3: Doch, haben wir.
2: Ich gucke jetzt in den Kühlschrank, wir machen es gleich.
3: Und wenn, dann renne ich zur Tankstelle runter, ist mir ganz egal. Also, wir werden die jetzt holen und dann werden wir gleich Tom bearbeiten. Also, bleibt schön bei Hitradio Antenne 1 und genießt nebenbei die besten Hits von heute.
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3: Und jeder kennt das, ne? Im Englischen oder einer anderen Sprache, da hörst du einen Hit und dann denkst du dir, Moment mal, kannst du, da war doch gerade Deutsch dazwischen, ne? Gibt's eigentlich nicht? Doch, gibt's doch. Das ist der Hitverhörer, den wir von euch suchen. Wir haben wieder einen reinbekommen. Wer ist denn da jetzt dran? Guten Morgen.
9: Hallo, hier ist die Jessie aus Bad Boll.
2: Hi.
3: Hallo Jessie. Was hast du wo gehört?
9: Also bei Love Me Like You Do von Ellie Goulding.
3: Warte mal, das ist der hier. Absolut erwältigt.
2: Ja.
3: Was hast du denn da gehört?
9: Also relativ am Anfang, bei 22 Sekunden, höre ich Kater auf mein Blatt.
2: Kater auf mein Blatt, okay.
3: Gut, dieser Satz macht so keinen Sinn, aber wir hören uns das mal an. Kater auf mein Blatt.
10: You're the Kater auf mein Blatt.
3: Ja, krass. Du könntest bei der Kripo arbeiten, was du da raushörst. Das ist ja krass. Nochmal, Kater auf mein Blatt.
10: You're the Kater auf mein Blatt.
2: Ah.
3: Krasse Nummer. Also wirklich gut gehört. Das hat uns sehr viel Freude gemacht. Vielen Dank dafür.
9: Ja, klar, gerne.
3: Und ganz liebe Grüße nach Bad Boll.
9: Danke, Grüße nach Stuttgart.
3: Und ich weiß, ihr habt auch so ein Ding auf der Kette, oder? Dann schickt uns das gerne durch. Das ist der Hitradio Antenne 1 Hitverhörer.
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3: Machen wir dreimal am Tag.
2: Das heißt,
3: ihr habt dreimal am Tag die Chance auf 1.000 Euro. Und wenn ihr die abräumt, habt ihr nochmal die Chance auf eine geniale Hemmküche im Wert von 15.000 Euro. Pass auf, ihr kriegt 10 Fragen in 60 Sekunden, okay? Und die beantwortet ihr richtig, habt ihr schon 1.000 Euro auf dem Konto.
2: Geil.
3: So, wir testen das mal in der Kurzversion, okay? Ganz kurz. Steffi, 5 Fragen, pass auf.
2: Okay.
3: Wie heißt der sympathische Mann dir gegenüber?
2: Ostermann.
3: Hätte auch Tom sagen können, hat es auch richtig gesagt. Welcher Tag ist heute?
2: Donnerstag.
3: Was ist im Winter weiß?
2: Schnee.
3: Was wird auch schwarzes Gold genannt?
2: Kaffee.
3: Was trägst du im Bauch?
2: Ey, Baby.
3: So einfach wär's.
4: Sage mal.
3: So grundsätzlich, und davon macht ihr einfach mal kurz 10 Fragen, okay, in 60 Sekunden. Also, habt ihr gemerkt, ihr habt ja noch ewig Zeit, ne?
2: Eben.
3: Also würde ich sagen, schnell auf antenne1.de gehen, euch bewerben und dann die 1.000 Euro abstauben.
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2: Adam Sandler geht gerade viral im Netz. Grund dafür ist eine Facebook-Gruppe, die da gerade so rumkursiert. Die gibt's schon ein bisschen länger, aber jetzt ist sie eben rübergeschwappt zu TikTok und Instagram. Und zwar eine Lookalike-Gruppe. Also da stellen Leute Bilder rein, wenn sie quasi Adam Sandler ähnlich sehen. Und es ist wirklich super lustig. Also die Gruppe heißt People Who Sort of Look Like Adam Sandler But Aren't Adam Sandler. Also Leute, die irgendwie so aussehen wie Adam Sandler, es aber nicht sind.
3: Muss man aber kurz erklären, dass bei 50 Hours a Day zum Beispiel, als er mit Drew Barrymore den Film gemacht hat, da geht er ja selber auf seinen Eierkopf ein.
2: Genau.
3: Das heißt, haben die Leute da alle so einen Eierschädel?
2: Ja, und da sind so witzige Bilder dabei und es ist teilweise, finde ich, saukrass, wie ähnlich Leute ihn sehen. Also, wenn ihr mal heute im Büro ein bisschen Zeit habt, dann checkt mal diese Facebook-Gruppe aus. Das ist so lustig.
3: Können wir den Link schicken, wenn wir...
2: Ja, können wir machen. Also schreibt uns im WhatsApp, dann schicke ich ihn euch durch.
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3: Und wisst ihr, genau wegen der Momente liebe ich meinen Job.
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3: So, Tom hat sich gerade eben für Pflicht entschieden, selber schuld. Ja, ihr habt reingeschickt, was das Zeug hält. Und wir haben uns für eine Aufgabe entschieden, die er jetzt erfüllen muss. Sag nochmal.
2: Lina aus Karlsruhe hat geschrieben, Tom soll doch diesen TikTok-Trend mal machen, wo man sich Mayo in die Haare macht, damit die Haare schöner werden.
4: So, die Lina ist die beste.
3: Lina ist toll. Und zwar, ich habe jetzt hier eine Mayonnaise. Das ist eine Tube. Bube, muss man sagen. Ja. Ne? Und die heißt sogar so ähnlich wie du, Tom.
4: Ja.
3: Ja. Und da steht drauf, Delikatessenmayonnaise von, aber mit Freilandeiern. Ja, immerhin. Das heißt, super. Du schmierst dir jetzt Freilandeier in die Haare. Ja. Ich gebe dir jetzt mal diese Tube. Ich glaube, die muss mal kurz... Ja.
2: Also wir haben hier im Studio, nur damit unsere Techniker nicht gleich ausrasten, alles hier ausgelegt mit Plastiktüten und so. Und jetzt macht er sich schon in die Haare rein.
3: Tom schmiert sich schon, also wie so eine Zahnpastatüte. Ich finde das aber auch gut, dass du es einfach machst. Du, ich finde toll, dass du es einfach machst.
2: Wie riecht das so in der Hand? Du hättest dir auch Handschuhe anziehen können. Wir hätten alles so jetzt vielleicht da gehabt. Aber...
3: Ja, schmier mal ordentlich rein. Richtig, jetzt verreiben auch. Also er schmiert sich gerade.
11: Ist das ekelhaft.
3: Er drückt sich gerade diese Tube, meine Nase, in die Haare.
11: Ich jetzt schon meinen ganzen Kopf.
3: Als hätte er quasi Zahnpasta in den Haaren.
2: Das ist echt
3: in den
2: Haaren
3: hätte er sich fast ins Ohr reingeschoben.
11: Wenn das auf meine Kleidung...
2: Und Tom, du weißt, jetzt eine halbe Stunde müssen wir es einwirken lassen.
11: Ja.
3: Ey, wenn wir nachher hier Fruchtfliegen oder sowas haben, weißt du, oder irgendwie so Schmeißfliegen.
11: Guck mal, die ganze Hand.
3: Ja, rein damit, ab in die Haare. Die Frage nochmal ganz kurz, das ist ja ein Trend auch, ne?
2: Ja.
3: Wofür ist das gut? Vielleicht habt ihr jetzt, wenn ihr zu Hause seid, gerade noch und vorm Kühlschrank steht...
2: Noch auch, die Haare mit Mayo voll machen.
3: Wofür ist das gut? Was soll das?
2: Ja, wenn man so spröde Haare hat, vor allem auch bei blonden Haaren, wie Tom sie auch hat, das soll viel Feuchtigkeit geben. Anscheinend hilft es wirklich.
3: Ganz ehrlich, also das ist Feuchtigkeit fürs Leben. Und wie lange bleibt das jetzt drin?
2: Ja, eine halbe Stunde ungefähr.
3: Oh, das ist sehr gut.
11: Wirklich so widerlich.
3: Na, du siehst aus wie Falco damals so ein bisschen, oder? So ein bisschen diese vollgeschleimte... Mach mal richtig die Tube leer dann auch. Ne? So, danke schön nochmal Lina aus Karlsruhe für diesen tollen Hinweis. Und unser Wachmacher Azubi Tom schmiert sich gerade die Haare mit Mayonnaise voll. 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Sie hat eine alte Küche. Eine neue könnte ziemlich helfen.
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3: Guten Morgen, Anna aus Ischbringe.
12: Guten Morgen, hallo.
3: Wie alt ist denn deine Küche?
12: Als ich eingezogen bin, war sie schon ein paar Jahre alt und ich wohne da seit 2011.
3: Okay. Ui. Also, wir schmeißen die alte raus und die neue geht rein. Du weißt Bescheid. Du kriegst jetzt 10 Fragen. In 60 Sekunden beantwortest du die richtig. Hast schon mal 1.000 Euro. Und mit ein bisschen Glück hast du sogar die Chance, eine Küche im Wert von 15.000 Euro abzustauben. Okay?
12: Großartig.
3: Aber ich möchte den Druck jetzt nicht zu hoch machen. Also wenn jetzt die eine oder andere Frage nicht richtig wäre, kriegst du für jede richtige Antwort noch 10, okay?
12: Ja.
3: Wollen wir loslegen?
12: Gerne.
3: Okay, Anna, dann kommen deine 10 Fragen genau jetzt. Welche Sängerin veröffentlichte Flowers?
12: Miley Cyrus.
3: Welche Farben hat die deutsche Flagge von oben nach unten?
12: Schwarz-Rot-Gold.
3: In welchem Land wurde die Kinderbuchfigur Pinocchio erfunden?
12: Italien.
3: Welche Stadt ist die Landeshauptstadt von Sachsen-Anhalt?
12: Weiter.
3: Welche südafrikanische Stadt liegt am Fuß des Tafelbergs?
12: Weiter.
3: Welche Hülsenfrucht ist die Hauptzutat von Falafel?
12: Kichererbsen.
3: Welches chemische Symbol hat Stickstoff?
12: Weiter.
3: Im Korb von Rotkäppchen befinden sich Kuchen und?
12: Wein.
3: Welcher Planet ist von Ringen umgeben?
12: Saturn.
3: Welche Frucht bezeichnet man in Österreich als Marille?
12: Weiter.
3: Welche Stadt ist die Landeshauptstadt von Sachsen-Anhalt?
12: Weiter.
3: Welche südafrikanische Stadt liegt am Fuß des Tafelbergs?
12: Weiter.
3: Chemisches Symbol von Stickstoff?
12: N.
3: Sehr gut, das war auf jeden Fall noch mit dabei. Sensationell. War ich aber auch, ne? Wisst ihr, was ich mich kurz gefragt habe? Warum eigentlich die Oma Kuchen und Wein haben möchte?
2: Gute also, Frage.
3: Ist seltsam bei Rotkäppchen, ne?
2: Auf jeden Fall. Richtig gute Leistung, Anna. Du hast 7 Fragen beantwortet und die waren auch alle richtig.
12: Super. Dankeschön.
3: Sehr
2: deswegen
3: gut.
2: 70 Euro für dich.
3: Was war nicht richtig?
2: Die Landeshauptstadt von Sachsen-Anhalt, das wäre Magdeburg gewesen.
12: Ja.
2: Am Fuß des Tafelbergs liegt Kapstadt und die Marille ist die Aprikose.
12: Okay.
3: Ich finde, du hast dich gut geschlagen.
12: Ich bin jetzt so schnell nicht drauf gekommen.
3: Ja, aber Magdeburg hattest du schon auf der Zunge gerade, hast du gerade gesagt.
12: Ja,
3: ne? Und ihr denkt bitte dran, ne? Für euch geht's weiter. Holt euch die dicke Kohle, bewerbt euch schnell auf antenne1.de.
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3: Die wichtigste Frage heute Morgen, Steffi, wie geht's dir jetzt?
2: Ja, jetzt schon wieder besser.
3: Echt? Pass auf, es ist wirklich einiges passiert heute wegen...
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3: Und da möchte ich gar nicht viel drum herum reden. Hört euch bitte an, was heute Morgen passiert ist. Ey Leute, was passiert hier? Steffi hat fast ins Studio gekotzt jetzt. Also entschuldigt bitte, wenn ich das so sagen muss. Wir spielen Wahrheit oder Pflicht. Tom hat sich gerade für Pflicht entschieden. Lina aus Karlsruhe sagt, er soll sich die Mayonnaise in die Haare schmieren. Ja. Hat sich jetzt eine komplette Tube Mayonnaise in die Haare geballert. Steffi steht draußen vor der Tür, weil sie mit ihrer Schwangerschaft das auch nicht hinkriegt, diese Gerüche zu ertragen. Aber Steffi, es könnte sein, dass es besser wird, wenn er jetzt die Tüte drüber hat. Dann riecht es nicht so. Komm mal näher. Jetzt hat gerade unsere liebe Kollegin Julia hier noch Spekulatius mitgebracht. Steffi schiebt sich die Spekulatius gerade in die Nase rein, damit sie das nicht riechen muss, wie das hier duftet. So, wenn ihr euch jetzt fragt, wieso muss er sich Mayonnaise in die Haare schmieren? Das soll ja ein Netztrend sein.
2: Genau, anscheinend.
3: Der die Haare schön machen soll. Und wir haben festgestellt am Ende...
4: Ja, es bringt nicht so viel.
3: Nicht so viel, ne? Aber guckt euch gerne an, wie Tom sich da zum Mayonnaise-Man macht. Wir werden ein Video davon reinstellen bei Instagram. 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
1: Ich bin David Riemer. Zigaretten und Tabak zum Selbstdrehen werden in Deutschland in den kommenden Jahren deutlich teurer. Der Bundestag hat am späten Abend eine schrittweise Erhöhung der Tabaksteuer beschlossen. Heute muss noch der Bundesrat zustimmen, das gilt aber als sicher.
2: Gut 8 Euro kosten Zigarettenschachteln im Moment, knapp 12 Euro sollen es durch die Tabaksteuerreform werden. Über 4 Jahre soll die Steuer dafür immer weiter steigen. Das soll Milliarden an Steuereinnahmen bringen, aber auch mehr Menschen vom Rauchen abbringen oder abhalten. Liquids für E-Zigaretten sind genauso betroffen. Hier steigt der Preis jedes Jahr um einige Cent für den Milliliter. Vapes sind gerade bei Jugendlichen ein Problem, weil bunte Geschmacksrichtungen zum Einstieg verführen und die Risiken verschleiern. Aus Berlin, Ronny Tochau.
1: Seit 2 Wochen gilt der aktuelle Tankrabatt. Nach Einschätzung von Wirtschaftswissenschaftlern kommt der aber nicht vollständig bei den Verbrauchern an. Berechnungen von IFO und DIW sehen teils deutliche Lücken. Auch das Bundeskartellamt sieht keine vollständige Weitergabe.
3: Der Tankrabatt müsste den Liter Sprit um knapp 17 Cent günstiger machen. Aber Berechnungen vom Deutschen Institut für Wirtschaftsforschung ergeben, dass nur etwa 2/3 der Steuersenkung weitergereicht wurden, zuletzt um die 9 Cent. Laut IFO-Institut war es etwas mehr. Demnach werden je nach Sorte 13 bis knapp 15 Cent Rabatt weitergegeben. Die Mineralölbranche widerspricht. Die Steuersenkung werde in vollem Umfang weitergegeben. Dort verweist man auf die Weltmarktpreise. Aktuell ist Super E10 gut 3 Cent teurer als am ersten Tag des Tankrabatts. Diesel ist minimal billiger. Ursula Winkler, Nachrichtenredaktion.
1: Deutschland und Frankreich stehen offenbar vor einer Einigung zum Verbrenner aus. Kanzler Merz und Frankreichs Präsident Macron wollen laut Handelsblatt das geplante EU-Verbot stärker lockern als bisher vorgesehen. Demnach sollen Autohersteller auch nach 2035 neue Benzin- und Dieselautos verkaufen dürfen. Im Gegenzug will Deutschland die staatliche Förderung grundsätzlich auf Autos aus der EU beschränken. Zum Fußball. Bayer Leverkusen bleibt auch international auf Erfolgskurs. Die Werkself setzte sich in der Europa League beim polnischen Meister Lech Posen mit 4:0 durch und machte mit dem zweiten Sieg im zweiten Spiel einen weiteren Schritt in Richtung K.O.-Phase. Die Tore schossen Patrick Schick, der 2 Elfmeter verwandelte, sowie Malik Tillmann und Ibrahim Masar.
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4: Aktuell liegen uns keine Meldungen vor. 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
1: Ich bin David Riemer. Zigaretten werden in Deutschland in den kommenden Jahren deutlich teurer. Der Bundestag hat eine schrittweise Erhöhung der Tabaksteuer beschlossen. Dadurch könnte eine Packung mit 20 Zigaretten bis 2030 knapp 12 Euro kosten. Derzeit sind es gut 8 Euro. Auch Tabak zum Selbstdrehen wird teurer. Heute muss noch der Bundesrat zustimmen, das gilt aber als sicher. Es ist wieder Ferienzeit in Deutschland. In 11 Bundesländern sind ab heute Herbstferien. Heißt, es wird wieder voll auf den Straßen. Der ADAC erwartet an diesem Wochenende viel Verkehr und Staus wie in den Sommerferien.
2: Wie oft zu Ferienbeginn treffen ab Freitagmittag die ersten Urlaubsreisenden auf Berufspendler. Der Freitag ist laut ADAC deshalb einer der staureichsten Tage. Die nächste Reisewelle rollt dann traditionell am Samstagvormittag. Vor allem Richtung Alpen und in der Gegenrichtung zu den Küsten. Im Ausland ist es besonders die Brenner Autobahn in Österreich und Italien. Der ADAC rät deshalb, am besten sehr früh am Samstagmorgen oder erst am Sonntag loszufahren. Und wenn sich's doch mal staut, ist es oft besser, auf der Autobahn zu bleiben, statt auf ohnehin verstopfte Landstraßen auszuweichen. Diana Kramer, Nachrichtenredaktion.
1: Der zweite und letzte Tag des EU-Gipfels steht im Zeichen des Ukraine-Kriegs. US-Präsident Trump hat die Sanktionen gegen Russland zuletzt gelockert und setzt die ukrainische Führung unter Druck. Die Europäer unterstützen Staatschef Selenskyj dagegen weiterhin. Auch er soll beim Gipfeltreffen in Brüssel zu Wort kommen.
3: Präsident Selenskyj kommt persönlich. Es geht, nicht überraschend, um Politik und um Geld. Die Europäer sind extrem verärgert über US-Präsident Trump wegen der teilweisen Abschaltung des für die Ukraine wichtigen Starlink-Systems und wegen des Dieseldeals mit Russlands Präsident Putin. Das wird man heute sicher auch hören. Die Antwort der EU sind Unterstützungsbekundungen für Selenskyj. Und der kann noch in diesem Jahr mit fast 34 Milliarden Euro Hilfen von der EU rechnen. Aus Brüssel, Dieter Ebeling.
1: Zum Fußball. Vor vielen tausend türkischen Fans hat die TSG Hoffenheim auch ihr zweites Europa-League-Spiel verloren. Die Kraichgauer unterlagen im eigenen Stadion gegen Beşiktaş Istanbul mit 2:3. Der SC Freiburg dagegen konnte einen verdienten Heimsieg bejubeln. Im ersten Conference-League-Spiel der Vereinsgeschichte siegten die Südbadener gegen den tschechischen Erstligisten FK Jablonec mit 3:2.
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4: Aktuell liegen uns keine Meldungen vor. 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